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1: Wir rasen zurück durch die Jahrzehnte. Was ist denn da so los gewesen auf diesem Planeten? Thorsten aus Böhlen, guten Morgen. Ist Kandidat.
2: Guten Morgen, Daniel.
1: Ja, wo bist du jetzt verschollen? In der Badewanne oder was? Klingst du weit weg?
2: Nee,
1: würdest du das Telefon vor den Mund halten? Dafür ist der Mund gemacht, um schön zu kommunizieren mit deinem Telefon.
2: Ja.
1: Oder du hältst es falsch rum, vermute ich. Dreh's mal rum. Nee, ist noch schlecht. Also, so kann ich mit dir nicht gut reden. Du hast geschrieben, dass du Kartoffeln dir gerade machst mit Spargel und Soße und der ist aber toll.
2: Ja,
1: aber es hilft aber nichts, wir können ja kein Spiel machen, wenn ich dich gar nicht verstehe, weißt du?
2: Warte.
1: Ich warte ja die ganze Zeit schon.
2: Das ist jetzt besser.
1: Ah ja, jetzt geht's erst los. Wie kann man denn ein Telefon nicht bedienen können? Ich habe das ja nun öfter, wenn jemand anruft, dass er dann irgendwie vorne rein spricht, hinten rein oder keine Ahnung, auf den Boden schmeißt, in die Badewanne legt und dann...
2: Wenn ich mir das ein sehr altes Telefon.
1: Ach so, aber trotzdem funktioniert es ja, wenn du es so benutzt. Ne? Wenn du es einfach in die Hand nimmst. Ja, das ist auch eine gute Idee, mal so ein Telefon in die Hand zu nehmen. Ne? Man muss einen Kurs machen. Man sollte es in der Schule auch mal unterrichten, wie man telefoniert. Oder ich gebe Seminare, dann werde ich ein Speaker. Ne? Das wird toll. Dann nehme ich 40.000 Euro dafür, Leuten zu erklären, wie man telefoniert. Aber wie schmeckt denn dein Essen?
2: Ja, das ist gerade in Arbeit, ne? Ja. Ich bin noch nicht fertig.
1: Ja, genau. Aber du arbeitest selbst dran, ne? Du sagst in der Arbeit, das ist gut. Pass mal auf, zwei schöne Fragen, dann kannst du dir was dazu verdienen. Heute vor 46 Jahren ist der Zauberwürfel rausgekommen. Du kennst dich, ne? Die man so gedreht hat, wo man dann so eine Farbe auf jeder Seite. Hast du den auch mal gedreht in deinem Leben?
2: Ja, habe ich schon.
1: Warst du erfolgreich?
2: Ja, ich habe den gelöst.
1: Echt? Gut. Ich hab's nicht geschafft. Wer hat den denn erfunden damals, 1980? War das Stan Laurel A oder B, Stanley Kubrick oder C, Ernő Rubik?
2: Ich tippe mal C.
1: Ja, das ist richtig. Vor 534 Jahren kam der erste Globus raus. Ein Nürnberger Kaufmann hat den rausgebracht, ein Globus. Aber da waren doch nicht alle Kontinente zu sehen, weil man eben noch nicht alle entdeckt hat. Also welchen Kontinent hatte man denn nicht auf diesem ersten Globus drauf, der eben noch gar nicht entdeckt war? War das A, Afrika, B, Asien oder C, Amerika? Wir reden vom Jahr 1492. Juni 1492.
2: Da muss ich raten, ich tippe auf B.
1: Asien?
2: Ja.
1: Nein, es war Amerika. Ne? Amerika war noch nicht entdeckt worden. So ist das eben. Und make America small again, könnte man sagen heute. Okay, ich wünsche dir auf jeden Fall eine gute Nacht und guten Appetit weiter und denk ans Telefonieren, wie man das macht. Merk dir genau das, was du jetzt gemacht hast mit mir, okay?
2: Danke dir, Benny. Schöne Sendung noch.
1: Ciao.

Der neue von Christopher Randy, den haben wir gerade gemeinsam gehört. Good Old Days. Vorsicht auf der A1 Hamburg Richtung Lübeck. Da liegt ein Tier zwischen Basbüttel und Stapelfeld und eine Ölspur auf der A2 Hannover Richtung Dortmund in der Ausfahrt Lauenau.

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1: Ach, ist das schön, wenn man Geburtstag hat und wird gefeiert. Happy Birthday. Happy Birthday, lieber Markus. Happy Birthday to you. Markus feiert in Weinbach in Hessen seinen 37. Geburtstag. Momentan noch ganz alleine, aber es kommen sehr viele Freunde aus der alten Schulzeit. Also vor 5 Jahren hat er Abitur gemacht in Weilburg an der Lahn und die besuchen ihn jetzt zu einer kleinen Party bei sich zu Hause. Eltern sind nämlich auf Ibiza. Er hat sturmfrei und insofern nutzt es mal aus, ja? Er bekommt dann seinen Lieblingssong hier von Maroon 5. This Love, vorher noch eine Gefahrenstelle. Da passt ihr bitte auf der A4. Erfurt Richtung Chemnitz zwischen Gera Leumnitz und Ronneburg. Da ist ein Unfall passiert und die Unfallstelle ist immer noch nicht gesichert. Habt ihr ansonsten noch was, was ihr der Menschheit erzählen möchtet? Dann findet ihr mich unter 07221 2011 wie die gesamte ARD-Popnacht.

0: This Love, es ist 2.30 Uhr.
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1: Der Dienstag startet im Norden erstmal ganz freundlich. In der zweiten Tageshälfte ziehen dann einige Wolken durch. Und die bringen vor allem in Niedersachsen zum Teil kräftige Schauer und Gewitter. Bei maximal 20 Grad auf Baltrum und 26 Grad in Lüchow. Der Mittwoch bringt auch einige Regenwolken, aber zwischendurch etwas Sonne bei maximal 23 Grad. Und ähnlich wechselhaft geht das auch am Donnerstag weiter. Mit bis zu 24 Grad bleibt es aber relativ mild.
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2: Die A1 Osnabrück Richtung Bremen ist zwischen Ahlhorner Heide und Wildeshausen West wegen einer Nachtbaustelle bis Mittwoch jeweils zwischen 19 Uhr und 6 Uhr gesperrt. A7 Hamburg Richtung Hannover. Die Ausfahrt Hamburg-Waltershof Richtung Hafen HH Wilhelmsburg ist wegen einer Nachtbaustelle bis 5 Uhr früh gesperrt. A7 Kassel Richtung Hannover. Die Einfahrt Nordheim Nord ist wegen Bauarbeiten bis Freitag 18 Uhr gesperrt.
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3: Und die am meisten unterschätzte Höchsttemperatur in Kleßen-Görne im Landkreis Havelland bekommt heute 26 Grad höchstens. Hier ist die Popnacht. Ich bin Ben Sträubel. Das ist der neue Hit von One Republic, Need Your Love.

0: In the World in Mengeringhausen bei Bad Arolsen. Und da ist Uwe unterwegs gerade und trägt Zeitungen aus. Uwe, guten Morgen.
1: Guten Morgen.
0: Und wo bist du denn gerade, in welcher Straße?
1: Ich bin jetzt gerade in der Langen Straße in Mengeringhausen.
0: Also Mengeringhausen hatte nicht so viele Einwohner. Na gut, so 3000, ne? Kommt das hin?
1: Ja.
0: So ungefähr.
1: Wir waren früher Bundeswehrstandort, da hatten wir 2000 Leute mehr, ja. Aber die Kaserne ist zu.
0: Was ist denn in der Kaserne jetzt drin? Oder kann man vielleicht irgendwas, kann ich da Grund erwerben? Oder soll ich da was reinbauen? Das Lost Place? Oder?
1: Nein, da ist ein Bioenergiepark reingekommen von der Stadt Bad Arolsen mit Solarpark, Heizkraftwerk und eine Erstaufnahmeeinrichtung für Flüchtlinge.
0: Aber klingt doch besser als irgendwie vielleicht, wenn die Armee da wäre. Ja, also nicht so schlimm. Ja. Also in welcher Straße bist du jetzt da wo dieses, wo diese Bioanlage ist? Da trägst du aus.
1: Nein, das ist außerhalb von Mengeringhausen.
0: Wie viele Menschen haben denn überhaupt noch Zeitungen abonniert? Dort, die du austragen darfst?
1: Also bei mir sind's 60 ungefähr.
0: Na gut, das kriegst du ja hin, du. Das ist ja eigentlich noch ziemlich locker.
1: Ja, das Zeitung. Geht.
0: Ja, natürlich. Und du hast eine Lieblingszeitungsausträgerin, eine Kollegin, Jenny. Was macht denn Jenny aus? Weil die hast du 44 Mal erwähnt.
1: Ja, das ist halt meine Kollegin, die hat auch einen kleinen Hund und wir gehen dann nachmittags immer zusammen nochmal eine Gassi-Runde.
0: Ja.
1: Und die sitzt jetzt auch zu Hause oder ist jetzt auch gleich unterwegs und dann vielleicht treffen wir uns unterwegs heute wieder.
0: Na siehst du, gibt's mal ein großes Energiefeld und dann schicke ich deinen Lieblingshit nochmal zu ihr rüber, die guten Zeiten und wünsche dir eine entspannte Nacht. Ja, ciao Uwe!

Es ist 2.46 Uhr. Ich sehe schon was Kultisches und noch eine Gefahrenstelle. Ihr passt bitte auf. Auf der A1 Köln-Münster in beiden Richtungen laufen Rehe auf der Fahrbahn zwischen Schwerte und Kreuz Dortmund-Unnahe. Hier ist die Popnacht.

0: I'll be there. Ein Happy Birthday. Happy Birthday. Happy Birthday, lieber Ole. Ole feiert den 24. Geburtstag in einem Bus. Und zwar nicht in irgendeinem, sondern in Bus 124, Bahnhof Bergedorf, Hamburg. Da befindet sich Ole jetzt in diesem Moment. Die letzte Runde steht an. Um 3.03 Uhr muss er wieder losfahren mit der Linie 225. Hallo Ole, alles Gute.
1: Hallo Benny Bär,
0: so,
1: danke dir.
0: Wie sind denn die vergangenen 2 Stunden und 53 Minuten deines 24. Geburtstags verlaufen?
1: Ja, ganz entspannt, nichts los und
0: nette Fahrgäste, wenigstens.
1: Nette Fahrgäste, die sowieso.
0: Also, und jetzt ist gar keiner da? Das heißt, wenn du da losfährst, steigt in Bergedorf um 3.03 Uhr überhaupt jemand ein?
1: Ja, vielleicht ein, zwei Leute, die zur Arbeit wollen.
0: Kennst du die schon?
1: Aber sonst keiner. Nee, das sind immer andere.
0: Ah, okay, ich denke immer, dass zu den Menschen, die zur Arbeit fahren, gehören ja eigentlich immer so die gleichen Riten. Ne? Man geht zur selben Zeit immer ins Bad und dann ist man auch zur selben Zeit im Bus und immer auf demselben Sitz auch. Ist dir das auch schon aufgefallen, dass bestimmte Menschen immer denselben Sitz nehmen?
1: Tatsächlich, ja. Die haben einen Stammplatz und die setzen sich immer dahin, wenn er frei ist.
0: Ja, das ist verrückt und die gucken dann ganz böse, wenn man da sitzt. Ich habe das schon, also ich mache das manchmal, weil ich denke mir da nichts dabei. Ne? Ich weiß aber, da sitzt immer so jemand und dann plötzlich gucken die einen an, wie als wollen sie einen auffuttern morgens um diese Zeit hier, 5 Uhr, wenn ich das Studio verlasse. Dann würde ich mal sagen, dann wird dein Geburtstag heute wie noch verlaufen?
1: Ich fahre nach Hause, sammle meine Mutter ein und dann fahre ich mit ihr gemeinsam zum Europapark und feiere da meine Geburtstag.
0: Das war toll, du, das ist ja eine ganz schöne Fahrt dann nochmal, ne? Von Hamburg in den Europapark. Dann würde ich mal sagen, dann komm da mal gut an.
1: Danke dir.
0: Gutes Wetter wirst du haben und wenn jetzt jemand in den Bus reinsteigt, in den 225 in Richtung Grundschule Kirchwerder, dann natürlich dem Busfahrer gratulieren. Habt ihr das verstanden? Okay, die haben es verstanden. So, dann gute Fahrt gleich, ja?
1: Danke, ciao.

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1: Um 3 Uhr mit Ronald Lessig. Die Europäische Union macht den Weg für Rückkehrzentren in Drittstaaten und die Verschärfung weiterer Asylregeln frei. So sollen mehr Abschiebungen möglich sein. Vertreter des Europaparlaments und der Regierungen der Mitgliedsländer haben sich darauf am Abend geeinigt. Aus der Nachrichtenredaktion Michael Nenzer.
2: In die Rückkehrzentren außerhalb der EU sollen abgelehnte Asylbewerber kommen, die nicht in ihre Herkunftsländer zurückgebracht werden können. Das ist der Fall etwa dann, wenn das Heimatland sich weigert, sie zurückzunehmen oder zum Beispiel die Bundesregierung keine diplomatischen Beziehungen zu dem betroffenen Staat pflegt. Wo die Zentren entstehen sollen, ist noch unklar. Unbegleitete Minderjährige sollen den Plänen nach nicht abgeschoben werden, Familien mit Kindern hingegen schon. Das Parlament und die EU-Staaten müssen dem Kompromiss noch zustimmen.
1: Im Konflikt zwischen Israel und dem Libanon deutet sich eine Lösung an. So soll nach libanesischen Angaben die Hisbollah einem amerikanischen Vorschlag für einen Stopp der gegenseitigen Angriffe zugestimmt haben. Aus der Nachrichtenredaktion Constanze Semidey.
3: Die Behörden hätten die Bestätigung erhalten, dass die Hisbollah den US-Vorschlag akzeptiert hat, erklärte die libanesische Botschaft in den USA. Der Waffenstillstand solle auf das gesamte Staatsgebiet des Libanon ausgeweitet werden. US-Präsident Trump bestätigte das und erklärte, auch Israel habe ihm ein Ende der gegenseitigen Angriffe zugesagt. Mit Blick auf den Iran erklärte Trump, die Gespräche mit dem Land gingen zügig weiter. Die Verhandlungen über ein Ende des Krieges seien keinesfalls ausgesetzt. Das wiederum hatte Teheran verkündet und das israelische Vorgehen im Libanon als Begründung genannt.
1: Die Ukraine meldet einen massiven russischen Angriff. Im gesamten Land heulten Sirenen. Besonders betroffen ist die Hauptstadt Kiew. Dort gab es mehrere Explosionen. Behörden berichten von einer großen Rauchsäule über der Stadt. Die Bewohner wurden aufgefordert, Schutz zu suchen. Bürgermeister Klitschko erklärte, in der Stadt seien mehrere Brände ausgebrochen, teils verursacht durch herabfallende Trümmerteile abgeschossener Raketen. Angriffe mit Raketen und Drohnen wurden auch aus den Großstädten Charkiw, Dnipro und Saporischschja gemeldet. Vor der Küste Süditaliens hat die Erde gebebt. Das Beben hatte die Stärke 6,2. Das Epizentrum lag laut der US-Erdbebenwarte im Meer vor der Küste Kalabriens, fast an der Spitze des italienischen Stiefels, in einer Tiefe von rund 250 Kilometern. Vor knapp 2 Wochen hatte ein Erdbeben Neapel erschüttert. Die Millionenstadt liegt sehr nahe an einem sogenannten Supervulkan. Das waren die Nachrichten. Das Wetter in Deutschland, meist klar, örtlich Regen bei 16 bis 8 Grad. Am Tage bewölkt, später von Westen her Schauer, im Osten heiter, bis 27 Grad. Es ist 3.03 Uhr.
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4: Die A1 Osnabrück Richtung Bremen ist zwischen Ahlhorner Heide und Wildeshausen West wegen einer Nachtbaustelle bis Mittwoch jeweils zwischen 19 Uhr und 6 Uhr gesperrt. A7 Hamburg Richtung Hannover. Die Ausfahrt Hamburg-Waltershof Richtung Hafen HH Wilhelmsburg ist wegen einer Nachtbaustelle bis 5 Uhr früh gesperrt. A7 Kassel Richtung Hannover. Die Einfahrt Northeim Nord ist wegen Bauarbeiten bis Freitag 18 Uhr gesperrt. A7 Hamburg Richtung Hannover. Die Einfahrt Altwarmbüchen wird wegen Bauarbeiten bis 2. Juni täglich zwischen 8 Uhr und 15 Uhr gesperrt.
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5: 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So, jetzt ist aber der Bäckermeister wieder aus dem Urlaub zurück. Er war wohl irgendwo in Italien, hat die Füße hochgelegt, in irgendwelchen Seen gebadet oder hat sich baden lassen, wie sich das natürlich gehört für einen Typen seines Standes. Aber in wenigen Minuten wird er wieder Geld verdienen müssen in seiner Backstube und wir haben unser Bäckermusikquiz. Erkenne ich den Song, den er spielt, erspiele ich euch wertvolle Backwaren in wenigen Minuten in der Popnacht.
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0: 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Hier ist die Popnacht.
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0: Eckart ist wieder da. Guten Morgen, lieber Eckart Holland-Kunz, Bäckermeister in Meiningen in Thüringen. Sparschwein
2: ja,
0: leer,
2: morgen,
0: Kühlschrank
2: Bär.
0: Auch. Ja, ich freue mich, dass du wieder da bist. Was hast du lange Urlaub gemacht jetzt, ne?
2: Urlaub. Ja. Ich habe nicht die Füße hochgelegt. Ich habe Malocht.
0: Ah ja, klar. Was hast du denn Malocht?
2: Ja, ich sag, es gibt nur noch Lumpen, Gauner und Verbrecher auf der Welt.
0: Wieso denn das?
2: Ja, du kannst dich erinnern, ich war ja im April eine Woche in Italien. Da haben wir die Wohnung für meinen lieben Sohn, dieser Verräter,
0: ja.
2: zurecht gemacht. Mhm. Und jetzt im Mai war der Umzug, wir sind da runtergekommen. Tja, die Wohnung war aber belegt.
0: Aha.
2: Ja, und dann kam der Vermieter und hat gesagt, ja, ich habe diese Wohnung hier. Ist die gleiche.
0: Ach so, okay.
2: Aber die gleiche ist eben nicht dieselbe.
0: Ja, das stimmt. Und, war die,
2: und da war gemietet. Der genau, die sah genauso runtergekommen aus wie die, die wir saniert haben.
0: Ach so, das hat, ja. er hat das schön gemacht und dann hat er das jemand anderem gegeben und dann
2: ja.
0: kann er dir wieder von vorne
2: anfangen. Ah, ich habe einen Cousin von Freundin, weiß ja, nicht, wohin. Ja, so.
0: Das ist
2: jetzt
0: krass.
2: Jetzt haben wir letzte Woche das gleiche Spiel nochmal betrieben.
0: Ja, ihr habt,
2: und täglich grüßt das Murmeltier.
0: Ihr habt dich auf den Tisch gehauen und habt gesagt, raus mit den Leuten und das
2: Nein.
0: ist doch unser Ding.
2: Nein, konnten wir nicht machen, das war ja der Hausbesitzer.
0: So.
2: Aber ich habe gesagt, Seniore, wir machen jetzt einen neuen Mietvertrag.
0: Ja.
2: Ah, Mafiosi, hat er zu mir gesagt.
0: Mhm.
2: Aber die Miete ist jetzt
0: etwas
2: um etliches besser.
0: Ja, okay, das, dann hat es ja was gebracht.
2: Ja, aber ich habe jetzt hier ein Riesenloch in meiner Kasse,
0: das verstehe
2: auf meinem
0: ich,
2: Konto.
0: Gut, wenn du natürlich in Italien für deinen Sohn arbeitest und dann noch zwei Wohnungen renovierst, dann ist ja logisch, dass in England ist mal vorbei.
2: Ich habe keine Lire und keine Papiere.
0: Dann wollen wir noch was Schönes spielen. Welches Instrument wirst du benutzen?
2: Also, ich werde heute versuchen, dass mein KI-Programm, das ich entwickelt habe, da heute das Rätsel mal macht. Das müssen wir mal sehen.
0: Okay.
2: Ich habe die Trumpet programmiert.
0: Ja.
2: Also liebes KI-Programm, du weißt Bescheid.
0: Ja,
2: und mal sehen, ob das funktioniert.
0: Also hören wir uns noch zwei schöne Songs an vorher. Kamerad mit Hug Yourself von Benson Boone. Bis gleich.

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2: Beckert spielt auf der Trumpet oder seiner KI-Trumpet. Ich weiß nicht so genau, was er angekündigt hat. Ich bin gespannt darauf. Erkenne ich den Song, erspiele ich euch die wertvollen Backwaren, mein lieber Bäckermeister.
3: Hallo. Ja, mein lieber Benny Bär, ich habe heute den Vorschlag vom Ralf.
2: Ja.
3: Mit Hilfe von KI würde ich jetzt mal suchen. Ich starte jetzt mal mein KI. Also, liebe KI, bitte spiele jetzt das Rätsel.
2: Das ist Raumschiff Enterprise, KI. Ist das, ne?
3: Ach, ich weiß nicht.
2: Alarmstufe Rot.
3: Mein Programm taucht nicht viel.
2: Okay, dann machen wir weiter.
3: Wir machen es wieder wie immer, live und am Platz. Also folgendes Lied suche ich heute.

0: So, jetzt gibst du auf.
1: Das hat ein bisschen was, hat das glaube ich mit uns zu tun auch, ne, was du da gespielt hast.
0: Ja.
1: Ich würde mal sagen, das war ein schöner Song von Spliff.
0: Oh,
1: Radio.
0: Nein,
1: sehr fein, okay.
0: Er hat nichts verlangt.
1: Was bekommt denn der Erste, der in deiner Backstube reinbrüllt? Popnacht!
0: Ja, es ist Erdbeer- und Rhabarberzeit. Ich habe hier einen leckeren Erdbeer-Rhabarberkuchen in Arbeit. Da gibt es 3 lecker Stück.
1: Jawohl!
0: Ja, dann bis morgen!
1: Bis morgen!

0: Es ist 3.24 Uhr, eine Gefahrenstelle, und zwar von der A57. Da hat Christian noch etwas Wichtiges. Der hat eine WhatsApp-Audio geschickt.
1: Guten Morgen. Vorsicht bitte auf der Autobahn 57 Krefeld, Fahrtrichtung Köln. Zwischen Bovort und dem Kreuz Karst stehen auf einem Kilometer gleich zwei Pannen-Lkw.
0: Dankeschön an Christian für diese wichtige Info. Und wenn ihr was gesehen habt, gerne WhatsApp schicken 07221 2011. Der neue Hit von Holly Humberstone jetzt in der Popnacht Cool World.

0: Marlon Rodette und New Age. Es ist 3.31 Uhr.
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2: Der Dienstag startet im Norden erstmal ganz freundlich. In der zweiten Tageshälfte ziehen dann einige Wolken durch. Und die bringen vor allem in Niedersachsen zum Teil kräftige Schauer und Gewitter. Bei maximal 20 Grad auf Baltrum und 26 Grad in Lüchow. Der Mittwoch bringt auch einige Regenwolken, aber zwischendurch etwas Sonne bei maximal 23 Grad.
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3: Die A1 Osnabrück Richtung Bremen ist zwischen Ahlhorner Heide und Wildeshausen West wegen einer Nachtbaustelle bis Mittwoch jeweils zwischen 19 Uhr und 6 Uhr gesperrt. A7 Hamburg Richtung Hannover. Die Ausfahrt Hamburg-Waltershof Richtung Hafen HH Wilhelmsburg ist wegen einer Nachtbaustelle bis 5 Uhr früh gesperrt.
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0: Und die am meisten unterschätzte Höchsttemperatur heute in Eden in Sachsen-Anhalt, Landkreis Stendal. Da werden es 25 Grad. Hier ist die Popnacht. Ich bin Ben Streubel.

0: Outside, hier ist die Popnacht.
1: Na, was gibt's denn heute zu essen bei euch heute Nacht?
0: Also womöglich isst gerade jemand irgendwo in Frankreich die vielleicht berühmteste Banane der Welt. Die ist nämlich geklaut worden aus einem Museum in Frankreich. Da wird ja allerhand geklaut aus Museen in Frankreich. Kevin Frisch aus dem Popnacht aktuell Museumsteam. Mal ganz kurz das Bild dieser Banane nochmal für alle.
2: Diese mit grauem Klebeband an die Wand geklebte Banane, da ist ja immer mal drüber berichtet worden. Hat man vielleicht schon mal gesehen, das Werk an sich gibt es schon seit 2019. Ja. Ist vom Künstler Maurizio Cattelan.
0: Was könnte denn jemand mit diesem Kunstwerk wollen? Also selber daheim wieder aufhängen? Oder?
2: Naja, also solange die Banane hält, geht es. Die wird ja irgendwann zu weich und matschelig. Dann wird es, glaube ich, mit dem Klebeband echt ungemütlich. Wichtig bei dieser Banane von Cattelan ist, sie muss immer nach einem ganz speziellen Protokoll aufgehängt werden.
0: Aha.
2: 1,72 Meter über dem Boden. Und sie muss um 37 Grad geneigt sein.
0: Das ist kein Kunstwerk. Also
2: natürlich nicht.
0: Dann esse ich es lieber, ja, würde ich mal sagen.
2: Es ist ja auch schon mehrfach passiert. Ne? 2019 direkt zum ersten Mal, dann in den Jahren danach. Unter anderem mal ein Student, der hat bei einer Ausstellung in Seoul die Banane halt einfach abgenommen und gegessen und hat gesagt, ne, ich hatte ja Hunger und das Werk ist doch wohl zum Essen da. Und dann gab es mal noch so einen Geschäftstyp, der hat sie als Kunstwerk bei einer Auktion gekauft für umgerechnet mehr als 5 Millionen Euro und gegessen.
0: Ja. 5 Millionen Euro gegessen. Also jetzt ist sie halt mal geklaut worden. Immer mal wieder was Neues mit dieser Banane. Und jetzt denke ich mal, wenn das so schon verlaufen ist, dann muss die Justiz jetzt prüfen, ob das Kunstraub ist oder Mundraub.
2: Solange die das prüfen, ist sie schon ersetzt worden, weil das geht ja einfach auch sehr schnell. Es gibt mehrere davon und sie lässt sich schnell wiederherstellen. Eben nach diesem Protokoll, 1,72 Meter, 37 Grad und so. So lässt sich es daheim eigentlich auch einfach nachbauen. Das Werk heißt übrigens Comedian und soll passenderweise Menschen dazu anregen, über den Wert von Kunst nachzudenken.
0: Ja, das ist, da denke ich natürlich permanent nach, wenn ich die diverse Kunst sehe. Ich hätte hier vielleicht auch irgendwas für dich abzugeben, vielleicht eine Weintraube, die hätte ich noch da von heute Nacht. Die muss aber, das muss ich dir sagen, in 93,7 Grad zum Sternbild Orion angebracht werden. Und dafür würde ich dann so eine Million nehmen. Aber vielleicht, weil du es bist, auch ein bisschen weniger. Hat aber auch den Vorteil, also die Weintraube kannst du irgendwann zur Schorle machen, die Banane nicht.

Berlin und It's So Easy to Fall in Love. Es ist 3:45 auf der A38 Leipzig Richtung Halle. Da ist ein Unfall passiert. Unfallstelle ist nicht gesichert im Baustellenbereich zwischen Leipzig Südost und Süd. Hier ist die Popnacht mit was Kultischem von Dave Stewart.

Boys, The MC und Show Me Love. In der Popnacht, wenn man nichts Richtiges mehr im Kühlschrank oder auch irgendwie überhaupt im Schrank hat, im Vorratsraum, wenn es sowas gibt, dann ist man natürlich auf das angewiesen, was man noch gerade so findet. Didi aus Winnenden hat eine WhatsApp mit einem Foto geschickt seiner Küche. Kühlschrank leer, Sparschwein auch. Noch nicht mal mehr die letzte Dose Ravioli hat er gefunden, die er sich irgendwie zu Steinzeiten oder vielleicht ganz auch Corona-Zeiten irgendwo zu Hause hingestellt hat. Also da gab es eine, er kannte sie. Manchmal findet man das dann auch 200 Jahre später und dann kann man die ja immer noch essen, weil die haben ja so eine Haltbarkeit bis 3072. Also Haferflocken und Zucker hat er gefunden. Viel Spaß. Weil über Dietmar vielleicht mit Wasser verdünnt oder so. Oder vielleicht gibt es noch ein Eierlikör vom Nachbarn. Also er hat sich einen Song ausgesucht von Michael Patrick Kelly. Der könnte ihn ein bisschen aufbauen. Ist ja auch was zu essen, ne? Das Essen geht durch die Ohren. A448 Dortmund-Witten Richtung Bochum-West. Zwischen Bochum-Wiemelhausen und Süd befindet sich eine ungesicherte Unfallstelle. Hier sind auch Menschen auf der Fahrbahn. 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

Es ist 3.56 Uhr, noch eine Gefahrenstelle von der A7, da passt ihr bitte auf. Kassel in Richtung Hannover, da liegt ein LKW-Rad auf der Fahrbahn. Zwischen Hildesheim-Drispenstedt und Dreieck Hannover-Süd, ein LKW-Rad auf der Fahrbahn.

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1: Um 4 Uhr mit Ronald Lessig. Die EU hat sich darauf geeinigt, die Migrationspolitik zu verschärfen. Ziel ist es, mehr Abschiebungen zu ermöglichen. Aus der Nachrichtenredaktion Karin Busche.
2: Die Unterhändler des Europäischen Parlaments und der EU-Mitgliedstaaten haben den Weg freigemacht für Rückkehrzentren in Drittstaaten. In diese speziellen Zentren außerhalb der EU sollen abgelehnte Asylbewerber gebracht werden, wenn sie nicht direkt in ihre Herkunftsländer abgeschoben werden können. Etwa weil ihr Herkunftsland nicht eindeutig festzustellen ist oder keine diplomatischen Beziehungen bestehen. Unklar ist noch, wo solche Zentren errichtet werden sollen. Das Parlament und die EU-Staaten müssen dem Kompromiss noch abschließend zustimmen.
1: Im Konflikt zwischen Israel und dem Libanon deutet sich eine Lösung an. So soll nach libanesischen Angaben die Hisbollah einem amerikanischen Vorschlag für einen Stopp der gegenseitigen Angriffe zugestimmt haben. Aus der Nachrichtenredaktion Constanze Semidey.
3: Die Behörden hätten die Bestätigung erhalten, dass die Hisbollah den US-Vorschlag akzeptiert hat, erklärte die libanesische Botschaft in den USA. Der Waffenstillstand solle auf das gesamte Staatsgebiet des Libanon ausgeweitet werden. US-Präsident Trump bestätigte das und erklärte, auch Israel habe ihm ein Ende der gegenseitigen Angriffe zugesagt. Mit Blick auf den Iran erklärte Trump, die Gespräche mit dem Land gingen zügig weiter. Die Verhandlungen über ein Ende des Krieges seien keinesfalls ausgesetzt. Das wiederum hatte Teheran verkündet und das israelische Vorgehen im Libanon als Begründung genannt.
1: Die Ukraine meldet einen massiven russischen Angriff. Im gesamten Land heulten Sirenen. Besonders betroffen ist die Hauptstadt Kiew. Dort gab es mehrere Explosionen. Behörden berichten von einer großen Rauchsäule über der Stadt. Die Bewohner wurden aufgefordert, Schutz zu suchen. Bürgermeister Klitschko erklärte, in der Stadt seien mehrere Brände ausgebrochen, teilweise verursacht durch herabfallende Trümmerteile abgeschossener Raketen. Angriffe mit Raketen und Drohnen wurden auch aus den Großstädten Charkiw, Dnipro und Saporischschja gemeldet. Vor der Küste von Süditalien hat die Erde gebebt. Das Beben hatte die Stärke 6,2. Das Epizentrum lag laut der US-Erdbebenwarte im Meer vor der Küste Kalabriens, fast an der Spitze des italienischen Stiefels in einer Tiefe von rund 250 Kilometern. Vor knapp 2 Wochen hatte ein Erdbeben Neapel erschüttert. Die Millionenstadt liegt sehr nahe an einem sogenannten Supervulkan. Das waren die Nachrichten. Das Wetter in Deutschland. Am Tage bewölkt, später von Westen her gewittrige Schauer. Im Osten und Südosten heiter, 20 bis 27 Grad. Am Mittwoch gebietsweise Regen, teilweise Gewitter bis 23 Grad. Am Donnerstag im Osten und Südosten heiter, später Schauer bis 26 Grad. Es ist 4.03 Uhr. 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
4: Die A1 Osnabrück Richtung Bremen ist zwischen Ahlhorner Heide und Wildeshausen West wegen einer Nachtbaustelle bis Mittwoch jeweils zwischen 19 Uhr und 6 Uhr gesperrt. A7 Hamburg Richtung Hannover. Die Ausfahrt Hamburg-Waltershof Richtung Hafen HH Wilhelmsburg ist wegen einer Nachtbaustelle bis 5 Uhr früh gesperrt. A7 Kassel Richtung Hannover. Die Einfahrt Nordheim Nord ist wegen Bauarbeiten bis Freitag 18 Uhr gesperrt. A7 Hamburg Richtung Hannover. Die Einfahrt Altwarmbüchen wird wegen Bauarbeiten bis 2. Juni täglich zwischen 8 Uhr und 15 Uhr gesperrt.
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5: Mit Ben Sträube. Und das letzte Popnacht-Package hat keine Taschen, aber ein Etikett zumindest, wo ich draufschreiben kann, an wen es geht. Und vielleicht ist es ja euer Name und eure Adresse. Ich würde mich freuen drüber. Und in wenigen Minuten ein Rätsel löst ihr. Es verdient ihr euch dieses Teil.
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5: Erstmal Harry Styles, ne? Machst du nichts falsch? American Girls.

0: Sido.
1: Die Wacht, halt, von Sie.
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1: Dieser Hit hat heute Geburtstag, ihr kennt ihn doch ganz locker. Welcher Song ist das? Yeah. 07221 2011 für ein Pop-Nacht-Package.

0: Neue von Giant Rooks, Want It Back. Oh, das ist kultisch.
1: Freestyler.
0: Okay. Und nach Boomfunk MCs, da

0: Bumfunk MCs und Freestyler.
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0: Oh ja. Was ist denn das? Welcher Song? Daniel aus Hartheim, guten Morgen.
3: Guten Morgen.
0: Und, was hast du denn da erkannt?
3: Das war Lady Gaga, Christina Aguilera mit Lady Marmalade.
0: Ja, ja, ja, ja. So ist es, hast du gut erkannt. Und hast ja mal locker dein Pop-Nacht-Package verdient. Nicht nur kurz an die Gaga gedacht, ne? Aber es war dann doch die...
3: Ja, Marmalade. Nee.
0: Ja, das kommt doch in den besten Familien vor. Du bist ja auch Künstler und nachts auch sehr aktiv. Du malst. Ja. Was malst du denn?
3: Ja, ich mal so Gemälde, also von Leuten, die mir begegnen oder die ich kenne.
0: Und die sprichst du an und die kommen dann in dein Haus, dann malst du die ab oder was, Porträt oder wie?
3: Ja, ich zeichne die vorher, ich zeichne die ab und dann male ich die halt mit Aquarell so.
0: Ja, also kannst du ein Bild mal beschreiben?
3: Ja, das ist halt, letzte Bild ist ein Freund, ein Kollege aus Waldürn und das ist der Hubi und der... den habe ich da auf dem Sofa gemalt, mit seinem Hut und so. Und als Erinnerung praktisch an alte Zeiten, wo ich noch in Waldürn gelebt habe. Und jetzt wohne ich ja in Hartheim. Erst habe ich in Waldürn gelebt.
0: Ist ja nicht so weit weg.
3: Ja. Und es ist halt jetzt so, wie es ist aber momentan.
0: Ja, ja. Ist auch schön. Auf jeden Fall, er hat sich gefreut über das Bild. Hast du es ihm geschenkt oder wird es ihm eine Museum?
3: Ja, es sollte eigentlich ein Geburtstagsgeschenk sein, aber es war noch nicht ganz fertig. Und
0: er hat ja nochmal Geburtstag. Dann kommt's, dann wird es nachgeliefert oder Weihnachten, ne?
3: Ja, das haben wir so gesagt.
0: Ja, auf jeden Fall. Mein lieber Daniel, dann bleib weiter kreativ. Ich schicke dir was zu und bis bald.
3: Ja, ich danke dir.
0: Tschüss. Hier ist auch noch ein singender Maler aus Hamburg. 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

0: 30 seconds to Mars. 4:30 ist es.
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2: Der Dienstag startet im Norden erstmal ganz freundlich. In der zweiten Tageshälfte ziehen dann einige Wolken durch. Und die bringen vor allem in Niedersachsen zum Teil kräftige Schauer und Gewitter. In Vorpommern bleibt es allerdings überwiegend trocken. Bei maximal 20 Grad auf Baltrum und 26 Grad in Lüchow.
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3: Vorsicht bitte auf der A7 Kassel Richtung Hannover. Zwischen Hildesheim-Drispenstedt und Dreieck Hannover Süd liegt ein LKW-Rad. Die A1 Osnabrück Richtung Bremen ist zwischen Ahlhorner Heide und Wildeshausen West wegen einer Nachtbaustelle bis Mittwoch jeweils zwischen 19 Uhr und 6 Uhr gesperrt. A7 Kassel Richtung Hannover. Die Einfahrt Nordheim Nord ist wegen Bauarbeiten bis Freitag 18 Uhr gesperrt.
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1: Und die am meisten unterschätzte Höchsttemperatur heute in Fässer, da werden es 25 Grad. Hier ist die Popnacht. Ich bin Ben Sträuble. 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

0: und Papa U, der hier ist die Popnacht. René aus Weil am Rhein, der hat eben gerade eine Nachricht geschrieben, hier eine WhatsApp. Ich könnte ihm ein bisschen helfen, und zwar würde er sich ein Rührei gerne verdienen über mich. Lieber René, guten Morgen.
1: Ja, wunderschönen guten Morgen. Ben, du hast was vergessen. Den Speck noch dazu, hör mal.
0: Den bringst du auch mit. So. Und wer macht das?
1: Das ist die Sarah bei uns im Büro. Ja. Wir haben ja hinten dran noch so eine schöne große Küche. Und sie hat gesagt, wenn ich es schaffe, für sie einen Song zu erwürfeln, dann kriege ich Rühreier mit Speck. Also, jetzt hoffe ich.
0: Welcher Song ist denn das?
1: Das wäre von Sam Smith Diamond.
0: Also Diamonds von Sam Smith. Okay, wollen wir die Würfel erstmal holen. Ich habe lange nicht mehr gewürfelt. So. Okay. Du weißt, wie das funktioniert, wenn wir würfeln um einen Song? Also, ich lege mal eine Zahl vor und dann höher oder tiefer?
1: Ja.
0: Das muss dann dreimal funktionieren, okay?
1: Ja.
0: Also, da kommen wir Würfel mal. 5. Höher oder tiefer?
1: Tiefer.
0: 2. Ja, höher oder tiefer?
1: Oha, geh mal hoch.
0: Ja, logisch, kann man nichts falsch machen.
2: 6.
0: Ja. Können wir aufhören.
1: Okay. Ja, Super, danke.
0: Ja, es ist eine 3, dann ist ja klar. Okay, dann machen wir Sam Smith Diamonds. Guten Appetit.
1: Ja, danke, Mensch. Tschüss.

Chaperone und Good Luck Babe. 4.46 Uhr ist es, A5, Karlsruhe in Richtung Frankfurt. Da steht ein defektes Fahrzeug auf dem Standstreifen, da gehört es nicht hin. Naja, ist besser da als woanders, zwischen Kreuz Weinheim und Hemsbach. Defektes Fahrzeug. Ein kultisches Song ist das hier, von The Cure. Auch lange nicht mehr gehört. Zumindest mal ein Grund, den mal wieder anzuhören. Close to Me und The Cure. Wenn ihr noch was habt für die letzte Amtshandlung, dann gerne eine WhatsApp schicken oder WhatsApp-Audio, wer bei Stimme ist. 07 221 20 11.

0: Ich freue mich ja, wenn ich auch mal eine Audio bekomme hier von Didi aus Göhren, Rügen zum Beispiel. Der hat hier was sehr Schönes geschickt zum Hören.
1: So, Ben, mal einmal für dich die Ostsee live.
0: Aha. So klingt
1: die
0: das.
1: Die Seebrücke Göhren live.
0: So klingt die Seebrücke. Mhm.
1: Und der Sonnenaufgang live.
0: Ah ja, der Sonnenaufgang, der klingt auch genauso wie die Seebrücke. Gut, dass ich mal einen Sonnenaufgang gehört habe. Ich finde es mal sehr inspirierend. Danke, Didi, doch für dieses wertvolle Tondokument. Diesen Song hat er sich ausgesucht, hier von Eric Pritz, Call on Me. Den mache ich noch ein bisschen lauter. Ne? Dann bebt die Seebrücke.

0: Es ist ja schon 5 vor 5.
1: Da muss ich mal zusammenpacken. Notaus-Taste ist abgeklemmt, Antennenleistung hochgefahren, volle Suppe, Lichtstimmung auf OP, Schuhe habe ich angezogen. Maja und Tom aus Bottrop, da sind wir bei der letzten Amtshandlung. Und die haben die ganze Nacht damit verbracht, ein Hausboot zu bauen. Ein wunderschönes Hausboot, mit dem wollen sie dann, wenn es fertig ist, auf der Müritz rumschippern. Ich drücke ihnen die Daumen und KI, was machst du?
2: Nach Hause.
1: Ich komme mit. Das war die Popnacht. Schönes

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1: Um 5 Uhr mit Ronald Lessig. Die EU hat sich darauf geeinigt, die Migrationspolitik zu verschärfen. Ziel ist es, mehr Abschiebungen zu ermöglichen. Aus der Nachrichtenredaktion Karin Busche.
2: Die Unterhändler des Europäischen Parlaments und der EU-Mitgliedstaaten haben den Weg freigemacht für Rückkehrzentren in Drittstaaten. In diese speziellen Zentren außerhalb der EU sollen abgelehnte Asylbewerber gebracht werden, wenn sie nicht direkt in ihre Herkunftsländer abgeschoben werden können. Etwa weil ihr Herkunftsland nicht eindeutig festzustellen ist oder keine diplomatischen Beziehungen bestehen. Unklar ist noch, wo solche Zentren errichtet werden sollen. Das Parlament und die EU-Staaten müssen dem Kompromiss noch abschließend zustimmen.
1: Im Konflikt zwischen Israel und dem Libanon deutet sich eine Lösung an. So soll nach libanesischen Angaben die Hisbollah einem amerikanischen Vorschlag für einen Stopp der gegenseitigen Angriffe zugestimmt haben. Aus der Nachrichtenredaktion Konstanze Semidey.
3: Die Behörden hätten die Bestätigung erhalten, dass die Hisbollah den US-Vorschlag akzeptiert hat, erklärte die libanesische Botschaft in den USA. Der Waffenstillstand solle auf das gesamte Staatsgebiet des Libanon ausgeweitet werden. US-Präsident Trump bestätigte das und erklärte, auch Israel habe ihm ein Ende der gegenseitigen Angriffe zugesagt. Mit Blick auf den Iran erklärte Trump, die Gespräche mit dem Land gingen zügig weiter. Die Verhandlungen über ein Ende des Krieges seien keinesfalls ausgesetzt. Das wiederum hatte Teheran verkündet und das israelische Vorgehen im Libanon als Begründung genannt.
1: Russland hat die Ukraine in der Nacht massiv mit Raketen und Drohnen angegriffen. In der Hauptstadt Kiew waren Explosionen zu hören. Behörden zufolge wurde mindestens ein Mensch getötet, 20 weitere wurden verletzt. Mehrere Gebäude gerieten in Brand. Angriffe gab es auch auf Dnipro. Dort wurden mindestens 4 Menschen getötet und 16 weitere verletzt. Auch in Kharkiv gab es Verletzte nach russischen Luftangriffen. Laut Präsident Zelensky hat die Flugabwehr Probleme bei der Abwehr von Raketen, weil der Nachschub westlicher Verbündeter ausbleibe. Die allermeisten Menschen, die 2025 in Deutschland eingebürgert worden sind, haben ihre ursprüngliche Staatsbürgerschaft behalten. Wie eine Umfrage des Mediendienstes Integration zeigt, lag die Quote der Doppelstaatlichkeit bei 85-98%. Die wenigen Neubürger, die sich dagegen entschieden, taten dies den Angaben zufolge, weil sie entweder vor der Einbürgerung staatenlos waren oder weil ihr Herkunftsland die Mehrstaatlichkeit nicht gestattet. Das gilt etwa für Indien, Äthiopien und Eritrea.
4: Gleich 3 Minuten nach 5, auf geht's in den Dienstag, der so ein bisschen milder daherkommt heute Morgen.
5: Ja.
4: Aber ich glaube, es gibt auch Wolken, ne?
5: Ja, das ist das Problem. Ich glaube, vielleicht haben wir deswegen schon milde 13 bis 16 Grad im Schnitt. Es ist zum Teil noch sonnig, vor allem am Vormittag, aber auch schon bedeckt. Und die Sache mit den Wolken, die wird im Laufe des Tages auch immer mehr. Je weiter westlich ihr unterwegs seid, umso mehr Wolken gibt's. Und dazu kommen dann am Nachmittag auch zum Teil heftige Schauer und Gewitter. Richtung Vorpommern bleibt's noch sonnig und trocken. Dazu maximal 21 Grad heute auf Langeoog, 22 auf der Insel Riems, 24 in Laboe, 26 in Lüneburg und in Schwerin.
4: Denn 2 Verkehrsservice für den ganzen Norden, die A1 Osnabrück Richtung Bremen, ist zwischen Ahlhorn, Heide und Wildeshausen West wegen einer Nachtbaustelle bis morgen, jeweils zwischen 19 und 6 Uhr morgens, gesperrt.
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5: Moderne Kunst, die kann nicht jeder so fühlen, sag ich mal. Die sorgt ja öfter mal für Diskussionen. Und dazu gehört auch das Werk des Künstlers Maurizio Caitlin. Das ist einfach nur eine mit Tape an die Wand geklebte Banane. Habt ihr bestimmt schon mal gehört. Und mehrfach wurde diese Banane ja auch schon von Besuchern aufgegessen.
4: Ja, jetzt ist sie geklaut worden, aber auch schon wieder ersetzt. Denn vom Werk existieren mehrere Exemplare. Ich sage mal, der Täterkreis ist eher klein.
6: 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Stop. Banana. 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

0: Rein geht's in den Dienstag. Elke und Jens hier, der NDRZ von morgen für euch am Start. Hausbesuche, Wartezimmer, Blutdruckmessen. Wäre er in die Fußstapfen seines Vaters getreten, dann sähe so sein Leben aus. Der war nämlich Landarzt.
1: Werden händeringend gesucht. Aber in diesem Fall war es doch eine gute Entscheidung. Zum Glück hat sich Johannes Oerding für die Musik entschieden. Sonst würde er am Samstag wahrscheinlich keine Bühne bespielen und wir hätten keine Tickets für Coast in Concert in Cuxhaven zu verschenken.
0: Die bekommt ihr nämlich von uns. Dafür spielen wir eine Runde Ich packe meine Sommertasche. Funktioniert wie der Klassiker auf dem Kindergeburtstag. Kennt ihr, ich packe meinen Koffer. Malte aus Lübeck hat gestern schon mal gezeigt, wie das geht. Also ich packe meine Sommertasche und packe eine Sonnenbrille.
2: Ich packe meine Sommertasche, eine Sonnenbrille und ein Handtuch.
0: Sonnenbrille, Handtuch und Badeanzug packe ich ein.
2: Sonnenbrille, Handtuch, Badeanzug und Badelatschen.
0: Sonnenbrille, Handtuch, Badeanzug, Badelatschen und Sonnenmilch.
1: Schon gewonnen!
2: Oh, cool.
1: Fünf Stück, Mann, du, das war jetzt aber, habt ihr
2: ja
1: gut gemacht. Rasant, muss ich sagen.
2: Ja.
1: Rasant.
0: Ja, Malte, herzlichen Glückwunsch. Wir sehen uns am kommenden Samstag in Cuxhaven und Johannes Oerding wartet schon auf dich.
2: Ja, vielen Dank, das freut mich.
1: Fünf Gegenstände brauchen wir in 15 Sekunden und wir sagen euch Bescheid, wenn es losgeht und dann spielt ihr um die Tickets für Coast in Concert.
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0: Es ist schon Dienstag, denn der Zwei-Morgen ist hier für euch mit Elke und mit Jens. Und es ist ja allgemein bekannt, dass ich ein sehr sensitiver Typ bin.
1: Ja.
0: Deswegen habe ich heute Morgen schon gefühlt,
1: ja,
0: dass es doch schon wieder wärmer ist. Ne?
1: Das ist richtig.
0: Es wird wirklich wärmer.
1: Es wird wirklich wärmer. Wir gucken mal im Laufe des Tages. 22 Grad in Sassnitz, 24 Grad in Rendsburg, in Stralsund und in Delmenhorst und 26 Grad in Lüneburg und in Lübtheen, auch in Itzehoe. Also es ist tatsächlich wieder ein bisschen wärmer geworden. Allerdings hängen auch mehr Wolken rum. Die sieht man heute Morgen noch nicht überall. Also im Moment sieht es noch ganz gut aus. Es bleibt auch noch trocken, aber im Laufe des Tages rottet sich doch einiges zusammen und dann wird es auch immer wieder Schauer geben. Am längsten sonnig und trocken bleibt es auf Usedom. 10 Stunden Sonne, ihr seid die Sonnengewinner. Ansonsten tatsächlich nur 2 bis 7 Stunden Sonne. Also so ein bisschen verhaltener als in den vergangenen Tagen.
0: Kommt gut rein in den Dienstag mit uns.

0: Einen schönen guten Morgen. Der NDR2-Morgen ist hier für euch mit der Elke und mit Jens.
1: Um 5.30 Uhr, 5:30 am Dienstagmorgen. Hier kommen die NDR2-Schlagzeilen von Eva Engert.
2: Schönen guten Morgen. Immer mehr Menschen in Deutschland sind arm. Zahlen des Statistischen Bundesamts für das vergangene Jahr zeigen eine Armutsgefährdungsquote von gut 16%. Das ist ein neuer Rekordwert. In der Europäischen Union haben sich Parlament und Mitgliedstaaten darauf geeinigt, dass abgelehnte Asylbewerber schneller abgeschoben werden sollen. Geplant sind da unter anderem auch Abschiebezentren in Nicht-EU-Ländern. Und die erste Station ist Chicago. Die deutsche Fußballnationalmannschaft bricht heute Mittag in Richtung USA auf. Da beginnt in 10 Tagen die Weltmeisterschaft.
0: Gleich eine Minute nach 5:30. Wir starten in den Dienstag, der sich sehr mild anfühlt, aber eben auch die ein oder andere Wolke parat hat.
1: Ja, das merken wir heute Morgen schon. Also die hängen schon ganz gut rum bei uns im Norden, die Wolken. Und deshalb haben wir auch schon fast überall zweistellige Temperaturen heute Morgen. Wie geht das weiter im Laufe des Tages? Im Laufe des Tages dann 21 bis 26 Grad. Also wird wieder ein bisschen wärmer als gestern, aber eben nicht mehr ganz so sonnig. In Emden zum Beispiel nur 2 Stunden Sonne, 4 auf Sylt, 7 in Trittau und Wittingen, aber 10 Stunden Sonne nochmal auf Rügen Richtung Vorpommern, bleibt sonnig und trocken. Ansonsten kommen immer mehr Wolken und die bringen auch Schauer und Gewitter mit.
0: Der NDR2-Verkehrsservice für den ganzen Norden, die A1 Osnabrück Richtung Bremen, ist zwischen Ahlhorner Heide und Wildeshausen West wegen einer Nachtbaustelle bis morgen jeweils zwischen 19 und 6 Uhr gesperrt. Da sollte es also in einer halben Stunde weitergehen.
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1: Alle, die einen Hund haben, wissen das, wenn der Hund so guckt von der Seite, ganz lieb, das ist unwiderstehlich. Aber was wir noch nicht wussten, Hundeblick ist nicht gleich Hundeblick, sagt Ex-Homeshopping-Queen Sylvia Voss aus unserer Comedy aus der Kuroase.
4: Der erste ist ja dies Niedliche mit schräg gestellten Kopf von wegen, darf ich ein Schweineohr?
5: Ja, schön.
4: Ja, oder bei Männern. Läuft da noch was? Und der zweite Hundeblick ist der, wie ein Hund guckt, wenn er mit einem geklauten Schweineohr auf dem Sofa

0: Es gibt so Blicke, gegen die sind wir komplett machtlos. Der Hundeblick zum Beispiel gehört definitiv dazu, weil wenn der Hund so ein bisschen guckt, von unten den Kopf schief liegt. Halleluja. Elke und Jens hier, der ändert zwar morgen am Dienstag.
1: Naja, und manche behaupten, es gibt sogar noch einen zweiten Hundeblick. Also einen, der mindestens genauso viel verrät. Und um diesen zweiten Hundeblick geht es jetzt in einer Best-of-Folge.

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2: Und wie sind Sie heute da?
3: Wütend und enttäuscht. Verletzt.
2: Was?
3: Eben am Buffet stand Herr Sprenzel vor mir und hat sich die letzten 7 Scheiben Wildlachs auf seinen Teller gespatelt.
4: Ja.
3: Ich kann mich nicht entsinnen. Entschuldigung.
4: Mein lieber Freund, du hast dir den ganzen Batzen draufgehauen und die ganze Zeit geradeaus nach vorne an der Wand gestarrt.
3: Mit so einem Hundeblick.
5: Wie bitte?
3: Nee, also mit so einem anderen Hundeblick. Es gibt ja 2 Arten Hundeblicke. Der erste ist ja dies niedliche mit schräg gestellten Kopf von wegen, darf ich ein Schweineohr?
5: Ja, schön.
3: Ja, oder bei Männern. Läuft dann noch was? Und der zweite Hundeblick ist der, wie ein Hund guckt, wenn er mit einem geklauten Schweineohr auf dem Sofa erwischt wird.
4: Also, dann starrt er auf den Boden oder eben so leicht am Blick vom Frauchen vorbei.
2: Mhm.
4: Also, obwohl er ja weiß, dass er Scheiße gebaut hat.
2: Ja.
5: Ich habe mir womöglich Lachs aufgetan als feiner Gast in dieser Einrichtung.
4: Ja, und diese Arschlöcher, die sich im Supermarkt vordrängeln, ne, stehen da mit so Scheuklappen und sind nicht in der Lage, dir wenigstens in die Augen zu gucken. Frau Doktor.
2: Die Augen sind anatomisch betrachtet Teil unseres zentralen Nervensystems, Teil des Gehirns.
4: Der Blick in die Augen geht also direkt in die Birne.
2: Ja.
4: Und wenn ich an die Vorfahrt nehme, gucke ich auch nicht hin. Oder wenn ich im Fahrstuhl einen fahren gelassen habe und da steht nur noch einer mit drin.
3: Oh. Ja, dann guckt man auf die Knöpfe.
2: Ja, und wenn wir den Blickkontakt vermeiden, genau in dem Augenblick, in dem wir uns wissentlich unsozial verhalten.
5: Ja, ich habe mir den letzten Lachs aufgetan.
3: Also doch.
2: Ja, und dann schaffen wir uns eine Grauzone, in der wir uns einreden können, dass es gar nicht passiert, was wir da gerade machen.
3: Der wissende Blickkontakt ist ein Schuldeingeständnis.
2: Ganz genau. Als Bewusstwerdung und Eingeständnis.
3: Ich sehe, dass du siehst, was ich getan habe. Das ist so deep, Frau Doktor.
2: Bewusstes Fehlverhalten wollen wir verdrängen, weil wir ein schlechtes Gewissen haben.
3: Herr
2: Sprenzel?
5: Ach so.
2: Ja, und ein schlechtes Gewissen haben wir, wenn wir aus einem Impuls heraus gegen unsere eigenen Normen handeln. Und ich möchte eine Übung machen.
3: Oh, endlich.
2: Herr Sprenzel, schauen Sie Frau Voss direkt in die Augen und sprechen Sie es aus.
3: Ja,
2: ich handelte egoistisch und ich weiß es.
5: Ja, ich hatte einen leichten Brand.
4: Aha.
5: Da war der Lachs.
2: Lassen Sie es raus.
5: Und Silvia... Ich handelte egoistisch.
2: Ja. Yeah.
5: Und ich weiß es.
2: Ja. Yeah.
3: Ja, also wem soll das jetzt eigentlich helfen? Dann starr doch lieber gegen die Wand.
2: Ja. Yeah.
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0: schönen guten Morgen. Der NDR2-Morgen ist hier für euch mit Elke und mit Jens.
1: Mal eine Woche in den Urlaub fahren oder vielleicht einmal im Monat mit Freunden oder der Familie essen gehen, das ist für viele einfach nicht drin, weil die Kohle fehlt.
0: Dienstag ist heute der 2. Juni, 6 Uhr.
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3: Als arm gilt, wer als Alleinlebender weniger als 1446 Euro netto im Monat hat. Und das betrifft immer mehr Menschen in Deutschland. Im neuen Armutsbericht des Paritätischen Gesamtverbandes ist die Rede von einem Rekordwert. Dagmar Pepping, NDR 2 Berlin.
4: 13,3 Millionen Menschen leben laut Bericht in Armut. Ein Rekordwert auch bei der Armutsquote. Sie liegt nach Angaben des Paritätischen bei 16,1%. Im Jahr davor lag der Wert noch bei 15,5%. Frauen sind weiterhin etwas mehr von Armut betroffen als Männer. Besonders angespannt bleibt die Situation bei älteren Menschen. Auch junge Menschen zwischen 18 und 25 sind überdurchschnittlich betroffen. Ihnen, die oft noch in der Ausbildung oder im Studium sind, machen insbesondere die hohen Kosten fürs Wohnen zu schaffen.
3: Künftig sollen mehr Menschen aus Europa abgeschoben werden können. Die EU hat sich darauf geeinigt, ihre Migrationspolitik zu verschärfen. Karin Busche, NDR 2 aktuell.
5: Die Unterhändler des Europäischen Parlaments und der EU-Mitgliedstaaten haben den Weg freigemacht für Rückkehrzentren in Drittstaaten. In diese speziellen Zentren außerhalb der EU sollen abgelehnte Asylbewerber gebracht werden, wenn sie nicht direkt in ihre Herkunftsländer abgeschoben werden können. Etwa weil ihr Herkunftsland nicht eindeutig festzustellen ist oder keine diplomatischen Beziehungen bestehen. Unklar ist noch, wo solche Zentren errichtet werden sollen. Das Parlament und die EU-Staaten müssen dem Kompromiss noch abschließend zustimmen.
3: Seit 2 Jahren darf, wer in Deutschland eingebürgert wird, auch seinen ursprünglichen Pass behalten. Und davon haben im vergangenen Jahr fast alle Neubürger Gebrauch gemacht. Die Quote der doppelten Staatsbürgerschaft lag bei 85-98%, zeigt eine Umfrage des Mediendienstes Integration. Die wenigen Menschen, die ihren ursprünglichen Pass nicht behalten haben, hatten demnach kaum eine Wahl. Entweder weil sie vorher staatenlos waren oder weil ihr Herkunftsland keinen Doppelpass gestattet. Kommende Woche geht's los mit der Fußball-Weltmeisterschaft in den USA, Kanada und Mexiko. Und die deutsche Nationalmannschaft, die bricht heute auf. Kurz nach 2:30 soll das Linienflugzeug in Frankfurt am Main starten. Holger Dahl, NDR 2 Sport.
6: Ziel ist noch nicht das offizielle WM-Quartier in North Carolina, sondern die Metropole Chicago, wo die DFB-Auswahl Samstag noch ein Testspiel gegen die USA bestreiten wird. Davor soll sich die Mannschaft an die neue Zeitzone gewöhnen und auch auf dem Trainingsplatz arbeiten. Kommenden Montag geht es dann nach Winston-Salem ins Teamhotel. 6 Tage später bestreitet die Mannschaft von Bundestrainer Julian Nagelsmann dann in Houston gegen Curaçao ihr erstes WM-Gruppenspiel.
0: 6:03, auf geht's in den Dienstag. Draußen vor unserem kleinen NDR2-Studiofenster Wolken, aber ich meine, die Sonne hätte auch schon mal um die Ecke geguckt.
1: Ja, das ist auch so. Also der schönere Teil des Tages wird auf jeden Fall der Morgen und der Vormittag. Es gibt zwar jetzt schon so ein paar Wolken, aber es ist noch meist trocken und die Sonne guckt auch noch mal durch. Das ändert sich am Nachmittag, dann kommen von Westen Schauer und Gewitter bei warmen 21 bis 26 Grad heute. Gucken wir mal auf die Bilanz. 2 Stunden Sonne, dann dadurch in Esens, 7 dann doch noch in Hamburg und in Ratzeburg und 10 Stunden Sonne heute sogar in Greifswald.
0: Der NDR2-Verkehrsservice für den ganzen Norden A25, Geesthacht Richtung Hamburg, zwischen Nettelnburg und Allermöhe, 4 Kilometer stockender Verkehr.
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1: Also wenn wieder Wissenschaftler um die Ecke kommen, die was zum Schlafen rausgeforscht haben, dann kriege ich schon Angst, weißt du? Also die einen schlafen 6 Stunden und sagen, ja, reicht völlig. Andere brauchen 9 Stunden, sagen, oh, ich bin trotzdem völlig am Ende. Nun sagen Forscher, beides ist schlecht, alles schlecht. Mhm. Eine große Studie hat gezeigt, wer dauerhaft weniger als 6 Stunden schläft, altert schneller. Und wenn du zu viel schläfst, ist auch nicht gut.
0: Ja, die günstigste Schlafdauer liegt wohl irgendwo zwischen 6 und 8 Stunden. Heißt, beim Schlafen gilt offenbar das, was bei anderen Dingen auch gilt. Also zu wenig schlecht und zu viel auch. Ich, keine Ahnung.
1: Ich lasse das Ganze jetzt. Ich lasse das einfach ganz. Hat da mal einer was erforscht?

0: Ich bin mal ganz ehrlich, 6 und 11 Minuten, der Inhalt von morgen mit Elke und Jens. Ich hatte bis zu diesem Zeitpunkt gar nicht so wahnsinnig große Lust auf die WM. Dachte immer so, pff, was soll das werden da in den USA? Gucken wir mal. Aber jetzt hängt hier der WM-Plan. Olli hat den Link fürs Tippspiel verschickt.
1: Ja.
0: Ich habe jetzt langsam Lust und in 12 Tagen wird es ja dann ernst für die deutsche Nationalmannschaft. Dann startet die Weltmeisterschaft mit dem ersten Gruppenspiel für die Deutschen gegen Curaçao.
1: Naja, und für die deutsche Fußballnationalmannschaft wird es heute schon ernst, denn fürs Nagelsmann-Team geht's ab in die USA. Erster Stopp Chicago. Da steht noch ein letzter Härtetest gegen den Gastgeber an. Mit dem Flieger sitzt unser Reporter Thomas Kunze. Thomas, wie sieht denn jetzt der Fahrplan bis zum ersten WM-Spiel aus?
2: Ja, es ist noch eine lange Zeit. Das heißt erstmal, dass dieses Team 2 Wochen lang noch die Möglichkeit hat, sich an Temperaturen, Zeitverschiebung und Umgebung anzupassen. Das ist schon mal gar nicht so schlecht. Witzig dürfte heute schon mal der Abflug in Frankfurt werden am Flughafen, denn dieser Flug mit der Nummer LH434, in dem wir auch alle sitzen, das ist tatsächlich ein ganz gewöhnlicher Linienflug. Ich bin also mal sehr gespannt, wie die Leute auf die businessfliegenden Kicker so reagieren werden. 13:30 wird's losgehen, gegen 15:30 Ortszeit ist dann die Landung in Chicago geplant. 9 Stunden wird der Vogel unterwegs sein über den Atlantik und dann geht's ins 5-Sterne Waldorf Astoria Hotel und ab übermorgen, da wird dann täglich trainiert bis zum finalen Test am 6. Juni. Und 2 Tage später, also am 8. Juni, bezieht die Mannschaft dann das offizielle Teamquartier in Winston-Salem in North Carolina. Dazwischen gibt's natürlich noch eine Handvoll Medienaktivitäten und das ein oder andere Team-Event. Auch die Familien werden nachreisen. Das ist schon geplant. Ja, und dann geht's rein in ein hoffentlich erfolgreiches WM-Turnier.
0: Du, hoffentlich werden die an der Grenze überhaupt reingelassen.
1: Ja,
0: das genau. Weiß man auch nicht. Müssen die dann auch diese Formulare ausfüllen?
1: Ich glaube
0: auch. Haben sie Waffen dabei?
1: Natürlich.
0: Möchten sie den Präsidenten ermorden und so? Sowas wird man ja immer gefragt.
1: Dürfen wir mal ihren Instagram-Verlauf angucken? All solche Sachen. Du, aber 9 Stunden Flug, da können sie eine Menge Uno spielen.
0: Ja.
1: Haben wir gestern schon rausgefunden. Die zocken alle Uno wie verrückt.
0: Ich find's herrlich.
1: So wunderbar, oder?
0: Wäre ich gern dabei.
1: Also guten Flug.

0: wünschen euch einen schönen Start rein in den Dienstag. Der Ender 2 Morgen mit Elke und Jens und mit der Sonne. Wer bekommt die meiste ab heute?
1: Also ich würde sagen, Vorpommern sieht ganz gut aus. 10 Stunden Sonne auf Usedom zum Beispiel, damit seid ihr die Sonnengewinner. 7 Stunden in Trittau, in Wittingen, in Hamburg ist auch noch ganz gut. 6 in Grevesmühl, 4 auf Sylt und 2 Stunden in Emden. Und da merkt ihr schon, so von Westen wird es dann doch relativ schnell duster. Da kommen Wolken dazu. Regen, Regenwahrscheinlichkeit liegt bei euch bei 90%. Ist also doch überzeugend. Weiter östlich bleibt es trocken. Temperaturen 21 bis 26 Grad heute.

0: Ihr seid direkt an der Nordsee. Die Sonne geht langsam unter auf der Bühne. Johannes Oerding und eure Arme in der Luft.
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2: Ach, ich freue mich jetzt schon so. Genau so machen wir es. Am Wochenende in Cuxhaven. Wir feiern am Samstag mit Johannes Oerding und mit euch Coast in Concert. Und die Tickets, die haben wir jetzt für euch. Wir spielen mit euch eine Runde. Ich packe meine Sommertasche. Wie war das bei euch früher auf dem Kindergeburtstag? Ich packe meinen Koffer. Mhm. Habt ihr da richtig abgeräumt? Weißt du, so Begriffe merken und dann immer wiederholen?
0: Ja, ging so, ne? Also ich war ganz gut.
2: Das macht den Leuten keine Angst.
0: Glaube ich.
2: Also ihr seid heute Morgen richtig gut. Ich habe da ein gutes Gefühl. Allerdings zuerst mal hier bei uns anrufen. Ne?
0: Ja, hier ist die Nummer 01375 95 1095 für 14 Cent pro Anruf. Alter, was ist mit ihm? Also 01375 95 1095, 14 Cent pro Anruf. Und bitte, bitte nicht erschrecken, wenn wir jetzt wirklich ans Telefon gehen.

0: sind wir wieder, der Anders von Morgen hier für euch mit Elke und Jens.
1: Deutschland ist ein vergleichsweise reiches Land, der Wohlstand aber sehr ungleich verteilt. Das ist mit der sozialen Schere gemeint, die immer weiter aufgeht.
0: Es ist Dienstag, gleich 6:30.
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0: Vor ein paar Tagen hieß es noch, es gibt immer mehr Überreiche im Land. Das sind Menschen mit mehr als 86 Millionen Euro an Vermögen. Und heute steht im neuen Bericht des Paritätischen Wohlfahrtverbands, immer mehr Menschen im Land sind arm. Das sind Menschen, die nicht mehr als 1446 Euro im Monat zum Leben haben. Die Armutsquote liegt inzwischen bei mehr als 16% und das ist ein neuer Rekordwert. Besonders oft trifft Armut Alleinlebende und Alleinerziehende und damit auch viele Kinder. Und weil das für sie schlechtere Startbedingungen bedeutet, hat Linken-Fraktionschefin Reicheneck in der ARD-Sendung Mitreden am Abend für eine Kindergrundsicherung geworben.
3: Je nachdem, welche Studie man zur Rate zieht, laut Mikrozensus ist es jedes siebte Kind, das armutsgefährdet ist. Das macht ja was. Da geht es ja nicht nur um grundlegende Bedürfnisse wie eine gesunde Ernährung, wie Kleidung, wie Lernmaterialien beispielsweise, sondern geht es auch um die Frage, fühle ich mich zugehörig oder eben nicht? Habe ich das Gefühl, ständig ausgegrenzt zu sein? Habe ich überhaupt die Strukturen, die mich auffangen, wenn ich Probleme habe? Also auch das ist ein Ansatzpunkt, wo ich sage, da müssen wir ran.
0: Die Europäische Union verschärft ihre Migrationspolitik. Parlament und Mitgliedstaaten sind sich einig. Abgelehnte Asylbewerber sollen künftig schneller abgeschoben werden. Zur Not auch erstmal in Abschiebezentren in Nicht-EU-Ländern. Katrin Schmidt, NDR 2 Brüssel. Was hat's damit auf sich?
4: Es sollen Rückkehrzentren sein, in die abgelehnte Asylbewerber gebracht werden können, wenn sie nicht direkt in ihre Herkunftsländer abgeschoben werden können. Also zum Beispiel, weil das Heimatland sich weigert, die Menschen zurückzunehmen. Das heißt dann aber jetzt auch, dass Menschen aus der EU abgeschoben werden können in Staaten, in die sie keinerlei Verbindung haben. Und es können auch Familien mit Kindern in diesen Zentren landen, was für viel Kritik sorgt, auch wenn es in der Einigung nun heißt, dass dies die letzte Möglichkeit sein soll und von möglichst kurzer Dauer sein sollte.
0: Das war lange eine heiß diskutierte Frage in Oldenburg. Braucht es ein neues Fußballstadion für den Regionalligisten VfB? Jetzt ist die Entscheidung da. Der Stadtrat hat am Abend mit großer Mehrheit dafür gestimmt. Kommt gut an bei vielen Oldenburgern.
5: Also es ist ein großer Abend für die Stadt Oldenburg, weil ich glaube, eine Stadt mit 160.000, 180.000, keine Ahnung, da gehört ein Stadion einfach dazu.
6: Die Erleichterung ist doch groß, weil gerade auch die durchaus kräftezehrende Debatte jetzt auch ein Ende hat. Hoffe ich auf eine gesunde, gute Entwicklung für die Stadt und für den Verein.
0: Kritiker sagen dagegen, das Ganze wird zu teuer. Offiziell soll das Stadion ca. 57 Millionen Euro kosten. Und kommende Woche Donnerstag geht die Fußball-Weltmeisterschaft los und heute fliegt die deutsche Nationalmannschaft in die USA mit einem Linienflug ab Frankfurt am Main. Thomas Kunze, NDR 2 Sport, sitzt da mit im Flugzeug und weiß, was vor dem ersten Gruppenspiel gegen Curaçao am 14. Juni sonst noch alles ansteht.
7: 2:30 wird's losgehen, gegen 15:30 Ortszeit ist dann die Landung in Chicago geplant und dann geht's ins 5-Sterne-Waldorf-Astoria-Hotel und ab übermorgen, da wird dann täglich trainiert bis zum finalen Test am 6. Juni und 2 Tage später, also am 8. Juni, bezieht die Mannschaft dann das offizielle Teamquartier in Winston-Salem in North Carolina. Da

0: Inzwischen gibt es natürlich noch eine Handvoll Medienaktivitäten und das eine oder andere Team-Event. Auch die Familien werden nachreisen. Das ist schon geplant. Ja, und dann geht's rein in ein hoffentlich erfolgreiches WM-Turnier.
1: 3 Minuten nach 6:30. Heute Morgen beim Fahrrad aus der Garage schieben, habe ich es gleich gemerkt. Es ist milder.
2: Ja.
1: Wird es auch wärmer im Laufe des Tages heute als gestern?
2: Doch, doch. Also nach einem milden Start werden es am Tag 21 Grad auf Spiekeroog, 24 in Rendsburg und Bassum und 26 in Kellinghusen und Hagenow. Die Wolken werden auch immer mehr im Laufe des Tages und bringen von Westen auch Schauer und Gewitter mit. Die Regenwahrscheinlichkeit steigt später, vor allem an der Ems, auf 90%. An der Ostsee und in Vorpommern bleibt es trocken und auch länger sonnig.
1: Der NDR2-Verkehrsservice für den ganzen Norden mit der A2 Berlin Richtung Hannover. Zwischen Peine und Hämelerwald 4 Kilometer stockend und die A25 Gestacht Richtung Hamburg. Zwischen Nettelnburg und Allermöhe 3 Kilometer stockender Verkehr.
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2: Ihr habt doch bestimmt auch jemanden im Freundeskreis, der nur noch beim Spitznamen genannt wird und keiner weiß mehr, wie der wirklich heißt. Also Kalli zum Beispiel, ich würde mal unterstellen, bei uns aus dem Morgenteam, viele wissen gar nicht, wie eigentlich sein Vorname ist.
1: Stimmt.
2: Und bei Promis ist das auch nicht anders. Cher, Campino, Elton John, wie heißen die eigentlich wirklich? Oder Nicolas Cage, das ist hier die Frage.
1: Ja, Nicolas Cage, der Schauspieler, hat seinen Künstlernamen jetzt offiziell zu seinem echten Namen gemacht, also umgedreht. Denn eigentlich wurde er als Nicolas Coppola geboren und sein Onkel ist ja Francis Ford Coppola, Regisseur von Der Pate. Diesen berühmten Nachname wollte Cage nun schon früh loswerden. So nach dem Motto, du hast den Job nur wegen deiner Familie bekommen, ne, das wollte er nicht. Jetzt hat er den Schritt auch ganz offiziell auf dem Amt vollzogen. Wie ist dein richtiger Name eigentlich?
2: Also,

0: 6.42 Uhr, der Nerdsmann-Morgen hier für euch mit Elke und Jens. Und wenn Johannes Oerding an der Nordsee spielt, dann fehlen eigentlich nur noch ihr. Und das ändern wir jetzt.
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0: Samstag ist es soweit und wir haben die Tickets für Johannes Oerding bei Coast in Concert in Cuxhaven.
2: Elke möchte dabei sein, kommt aus Nordholz, die ist als Erste durchgekommen. Wenn du die Tickets gewinnst, Elke, kannst du mit dem Fahrrad kommen, ne?
3: Ich auch.
2: Ja, wirklich?
3: Ja.
2: Ja, krass.
0: Ah, schön. Wann war deine letzte große Party, Elke?
3: Oh, schon lange her, muss ich ganz ehrlich sagen. Aber würde mich mal wieder freuen, dahin zu gehen.
0: Ja, wann hast du das letzte Mal getanzt?
3: Ach, war auch schon lange her. Ich hatte eine OP und so weiter. Ja. Das war alles nicht möglich, aber es ist alles wieder machbar und deswegen würde ich mich wahnsinnig freuen.
0: So, Elke, ich habe ein gutes Gefühl. Das wird dein Samstag. Das wird super.
3: Ich hoffe.
2: Wunderbar. Weißt du, wie du rankommst an die Tickets für Johannes Oerding?
3: Ja, das weiß ich. Wir packen einen Koffer.
2: Wir packen einen Koffer und wiederholen immer den Gegenstand, den der andere damit reingepackt hat.
3: Ja.
2: Und gucken mal, dass wir innerhalb von 15 Sekunden 5 Begriffe zusammenkriegen, okay?
3: Das sollen wir hinbekommen.
0: Jens startet gleich los, packt als Erstes was in seine Sommertasche, du wiederholst und dann schafft ihr locker mal 5 Begriffe in 15 Sekunden, ne?
3: Ich hoffe.
0: Gut. Wenn du bereit bist, liebe Elke, dann legen wir jetzt los.
3: Ja, ich bin bereit.
2: Ich packe in meine Tasche ein Handtuch.
3: Ich packe in meine Tasche ein Handtuch, Badelatschen.
2: Ich packe Handtuch, Latschen und eine Badekappe.
3: Ich packe ein Handtuch, Badelatschen, eine Badekappe und Sonnencreme.
2: Handtuch, Latschen, Kappe, Sonnencreme und eine Schaufel packe ich noch mit ein.
3: Ich packe Handtuch, Badelatschen, Kappe, Sonnencreme.
2: Ja.
0: Das waren doch locker schon 5 vor Ablauf der Zeit.
2: Wahnsinn.
0: Und 2 Tickets. Du hast gewonnen.
3: Ich freue mich super. Dankeschön.
0: Wir wollen mit dir tanzen am Samstag. Und Johannes Oerding auch. Wir freuen uns auf dich.
3: Ich freue mich auch.

0: Moin ihr Lieben, 6.47 Uhr, der NDR 2 Morgen ist hier mit Elke und Jens. Wir müssen mit euch mal was besprechen. Letzte Woche kam unsere Technikerin Nina hier zu uns ins Studio. Ich sage, was denn mit dir los? Du willst doch eigentlich nach Hannover fahren, zur Plaza. Da war sie nämlich im Einsatz. Und dann sagt sie, ja, wir wollen vormittags los. Und ich sage, ja, jetzt ist es 9. Ja, und dann sagt sie, für mich ist das ja Vormittag. Und dann kamen die anderen aber erst um 11.
1: Ja, weil für die war 9 noch früher Morgen. Je nachdem,
0: Die Frage, aber eigentlich ist es ja Vormittag, ja. Oder nicht?
1: Und dann entspannt sich so eine Diskussion. Ich hatte nämlich eine Freundin letzte Woche, die dann vorbeikommen wollte, sagt, ich komme am späten Nachmittag, bring dir was vorbei. Ja,
0: später Nachmittag, 16 Uhr.
1: Ja, nee, für mich bis 17 Uhr gilt als später Nachmittag. Ah. Danach fängt der Abend an. Sie kann um 5 vor 6. Da bin ich ja schon fast im Schlafanzug. Das ist dann für mich
0: das
1: Abend.
0: Stimmt.
1: Aber auf der anderen Seite ist ja auch bei uns, also weißt du, wenn wir hier anfangen, um 4:30, dann ist ja morgen für uns.
0: Das ist morgen.
1: Heißt ja auch der NDR 2 Morgen.
0: Macht Sinn.
1: Für viele Leute tiefste Nacht.
0: Ja,
1: also vielleicht stimmt das auch gar nicht
0: mit der NDR 2 Morgen. Für uns wäre natürlich 9 Uhr ist schon Vormittag.
1: Und wann
0: das
1: ist eigentlich Mittag? Also ich kann um 11:30 schon Mittag essen.
0: Aber generell ist Mittag um 12.
1: Ja, und dann wie lang?
0: Bis zwei, ne? Würde ich sagen.
1: Und dann
0: bis
1: ist früher Nachmittag.
0: Früher Nachmittag ist dann. Also 14 Uhr ist auf jeden Fall früher Nachmittag.
1: Also was wir ganz gut fänden, wir würden gerne mal so eine Liste machen.
0: Ja.
1: Und ihr könnt euch gerne mal melden oder wir brauchen euch jetzt hier ganz dringend im NDR 2 Morgen, der vielleicht manchmal auch noch die NDR 2 Nacht ist. Schreibt gerne über die NDR 2 App, wann fangen eigentlich welche Tageszeiten an? Also wie lange sagt man guten Morgen? Wann sagt man guten Mittag? Wann sagt man Mahlzeit?
0: Ja, Mahlzeit ab 12. Auf jeden Fall.
1: Und wie lange geht eigentlich der Nachmittag?
0: Ja, bis 18 Uhr, dann ist aber Abend. Früher Abend ist dann erstmal, ne? Oder? Und dann gibt es einen späten Abend, der dann um 11 losgeht.
1: Ich glaube, ich muss pennen gehen.
0: Ja.
1: Schickt uns gerne auch eine Sprachnachricht mit euren Erläuterungen. Wir brauchen euch heute.

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0: Einen schönen guten Morgen. Der in der 2 Morgen ist hier für euch mit Elke und mit Jens.
1: Wenn am Ende des Geldes noch zu viel Monat übrig ist, das ist leider Alltag für viele Menschen, auch hier bei uns im Norden.
0: Heute ist Dienstag, der 2. Juni, 7 Uhr.
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3: Mehr als 13 Millionen Menschen in Deutschland gelten als arm oder armutsgefährdet und das ist ein neuer Rekord. Das steht im neuen Bericht des Paritätischen Gesamtverbands. In Bremen ist die Situation im deutschlandweiten Vergleich am gravierendsten. Da betrifft das mehr als jeden vierten. Und auch in Hamburg und Niedersachsen ist die Armutsquote überdurchschnittlich hoch. Christina Harland, NDR 2 Hannover.
4: Es sind vor allem Rentner, Frauen, Alleinerziehende, Behinderte und Geflüchtete, die besonders betroffen sind. Die Armutsquote liegt in Niedersachsen nun bei 17,4%, 0,5 Prozentpunkte höher als noch 2025. Damit liegt Niedersachsen über dem Bundesdurchschnitt. Besonders alarmierend die Lage in der Region Weser-Ems. Dort liegt die Armutsquote bei 20,8%, Platz 2 im bundesweiten Vergleich. Es ist ein deutliches Warnsignal, sagt Kerstin Tack vom Paritätischen Gesamtverband. Die Spaltung der Gesellschaft nehme zu.
3: Viele Apps auf unseren Smartphones speichern unseren Standort, zum Beispiel der Lieferdienst oder die Wetter-App. Und es gibt Händler, die diese Daten sammeln und weiterverkaufen. So wie es aussieht, interessiert sich auch die Polizei dafür. Recherchen des Bayerischen Rundfunks und netzpolitik.org zeigen, mindestens 2 Landeskriminalämter in Deutschland haben diese Dienste von Datenhändlern schon mal genutzt. Maximilian Zierer, NDR 2 München.
5: Auf Anfrage bestätigte das LKA Mecklenburg-Vorpommern bei Ermittlungen, Zitat, in geringem Umfang Standortdaten aus der Werbeindustrie eingesetzt zu haben. Die Daten stammen aus Smartphone-Apps. Damit ist erstmals belegt, dass eine deutsche Polizeibehörde kommerziell gehandelte Standortdaten ausgewertet hat. Strafrechtsexperte Marc Zöller von der Münchner LMU hält das derzeit für rechtswidrig, weil die gesetzliche Grundlage fehle. Auch das LKA Brandenburg nimmt nach eigener Auskunft Dienste von Datenhändlern in Anspruch. BR und Netzpolitik.org haben alle Landeskriminalämter angefragt. Die neuen machten aus Geheimschutzgründen keine Angaben.
3: Mehr als jeder dritte Fernzug kommt im Schnitt zu spät. Und damit hat die Deutsche Bahn im Mai ihre selbst gesteckten Pünktlichkeitsziele eingehalten. Denn knapp mehr als 60% der ICE- und IC-Züge waren pünktlich, steht in internen Bahnunterlagen, die der Süddeutschen Zeitung vorliegen. Und diese Schwelle will die Bahn nicht unterschreiten. Als verspätet gilt ein Zug nach Bahndefinition, wenn er mehr als 6 Minuten verzögert abfährt. Zugausfälle spielen in der Statistik keine Rolle. Kommende Woche geht's los mit der Fußball-Weltmeisterschaft in den USA, Kanada und Mexiko. Die deutsche Nationalmannschaft bricht heute schon auf. Kurz nach 2:30 soll das Linienflugzeug in Frankfurt am Main starten. Holger Dahl, NDR 2 Sport.
6: Ziel ist noch nicht das offizielle WM-Quartier in North Carolina, sondern die Metropole Chicago, wo die DFB-Auswahl Samstag noch ein Testspiel gegen die USA bestreiten wird. Davor soll sich die Mannschaft an die neue Zeitzone gewöhnen und auch auf dem Trainingsplatz arbeiten. Kommenden Montag geht es dann nach Winston-Salem ins Teamhotel. 6 Tage später bestreitet die Mannschaft von Bundestrainer Julian Nagelsmann dann in Houston gegen Curaçao ihr erstes WM-Gruppenspiel.
0: 7:03, auf geht's in den Dienstag. Sonne haben wir, Temperatur auch. Wer kriegt denn am meisten Temperatur?
1: Also am meisten Temperatur gibt's in Amelinghausen, in Hamburg, also so generell Lüneburger Heide, Elbe, da sieht es ganz gut aus mit der Temperatur, 26 Grad, 24 dann noch in Wildeshausen, 21 auf Amrum und in Sassnitz an den Küsten mit Wind, ein bisschen frischer. Und ich sag mal, die meiste Sonne gibt's, je weiter östlich ihr wohnt, Usedom, Rügen, die Sonnengewinne heute mit 10 Stunden, an der Ems, an der Nordsee in Niedersachsen nur 2 bis 4 Stunden Sonne. Da kommen relativ schnell viele Wolken ran und bringen heute Nachmittag auch Schauer mit.
0: Der NDR 2 Verkehrsservice für den ganzen Norden mit der A1 Osnabrück Richtung Bremen. Zwischen dem Dreieck Sturm Bremen-Hemmeling 4 Kilometer stockend vor der Baustelle. A2 Berlin Richtung Hannover. Zwischen Irxleben und Bornstedt 9 Kilometer stockend, da wird gebaut. A2 Berlin Richtung Hannover. Zwischen Peine-Ost und Hemmelerwald 5 Kilometer stockend in der Baustelle. Und die A25 Geesthacht Richtung Hamburg zwischen Nettelnburg und Allermöhe 3 Kilometer stockender Verkehr. 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
1: Hotels, Wellness Resorts, das sind eigentlich Orte der Entspannung. Aber es gibt einen Ort, an dem die ganze Ruhe, die ganze Entspannung mit einem Mal verpuffen kann, weil sie starke Emotionen aufbauen. Und das ist am Buffet.
7: Eben am Buffet stand Herr Sprenzel vor mir und hat sich die letzten 7 Scheiben Wildlachs auf seinen Teller gespatelt.
8: Ja. Ich kann mich nicht entsinnen. Entschuldigung.
9: Mein lieber Freund, du hast dir den ganzen Batzen draufgehauen und die ganze Zeit geradeaus nach vorne an der Wand gestarrt.
0: Was hat Jackie Sprenzel zu seiner Verteidigung zu sagen, hören wir in der Best-of-Folge der Kur-Oase um 7.17 Uhr.

0: Es ist 7:12 Uhr, der Ändert zwar morgen hier mit Elke und Jens. Und um 7:12 Uhr sagt, glaube ich, jeder, ja, das ist morgen.
1: Das ist
0: auch
1: morgen.
0: Für mich. Aber was ist eigentlich um 4 Uhr, wenn wir aufstehen? Das ist auch schon morgen. Mhm. Der eine oder andere sagt, pff, ist ja mitten in der Nacht. Wir sprechen mal über Tageszeiten. Also was ist eigentlich genau morgens, mittags, nachmittags? Und Madeleine hat uns schon sehr weitergeholfen über die NDR2-App. Denn gestern haben die Kinder die Uhr in der Schule gelernt. Und demnach ist 23 bis 5 nachts.
1: Okay.
0: Siehst du, wir stehen mitten in der Nacht auf. Mhm. 6 bis 10 ist morgens, 11 bis 13 mittags, da gibt es ja schon Überschneidung, 14 bis 17 nachmittags und 18 bis 22 Uhr dann abends.
1: Alles klar.
0: Sonnige Grüße, Madeleine.
1: Ja gut, also das klingt für mich plausibel. Wichtig ist der Hinweis von ganz vielen, die sich gemeldet haben, dass wir ja zu jeder Tages- und Nachtzeit Moin sagen. Stell dir mal vor, das müsste man dann auch noch anpassen.
0: Nein, das ist ja klar.
1: Das würde ja gar nicht gehen. Cornelia übrigens hat es auch noch mal aufgedröselt für uns.
2: Einen wunderschönen guten Morgen, ihr Lieben. Also morgens ist so für mich bis 10.
1: Mhm.
2: Dann beginnt auch schon der Vormittag. Also Vormittag ist so 1-2 Stunden vor Mittag, 12 Uhr.
1: Ja.
2: Dann früher Nachmittag ist dann, wie Jens sagte, bis 14 Uhr.
1: Mhm.
2: Ja. Später Nachmittag auch so bis 17 Uhr und dann beginnt, auch so wie du Elke gesagt hast, ab 18 Uhr dann der Abend.
0: So.
2: Ja, so sehe ich das.
0: Also ich finde, mit Cornelia kann man arbeiten, weil wenn Leute so unterschiedliche Zeitangaben haben, wird es ja auch schwierig. Jetzt hat sich Holger noch gemeldet, Holger aus dem NDR2-Vormittag, unser Kollege.
1: Ja.
0: Er sagt, den Mittag gibt's doch gar nicht, denn der NDR2-Vormittag geht bis 14 Uhr und dann ist ja auch schon Nachmittag, ist doch logisch. Und wenn der Vormittag um 9 beginnen würde, dann wäre ich doch nicht erst um 10 dran, denk doch mal nach.
1: Ja, aber also ehrlich gesagt, Holger, das bringt uns jetzt nicht weiter hier. Also es bringt uns nicht weiter. Habt ihr noch Vorschläge, dann bitte mal melden über die NDR2-App. Also, ist auch

0: 7.17 Uhr, gleich die beste Folge der QO, also für euch vorher. Einmal kurz aufs Dienstagswetter geguckt.
1: Sehr gerne.
0: Sieht ganz gut aus.
1: Ja, im Moment noch ja. Also ich sag mal so, der schönere Teil des Tages wird der Morgen und der Vormittag. Also bis wann Vormittag geht, könnt ihr euch ja selber überlegen. Haben wir euch schon drüber gesprochen. Aber es gibt zwar jetzt schon so ein paar Wolken hier und da, aber auch noch viel Sonne. Und die hält sich auch noch einen kleinen Augenblick. 2 Stunden Sonne werden es in Esens heute, 7 in Hamburg und Ratzeburg und bis zu 10 Stunden in Greifswald. Und da merkt man schon, das ist relativ ungerecht verteilt. Denn von Westen kommen immer mehr Wolken. Und die bringen auch Schauer und Gewitter mit. Und das kann dann zum Teil auch ein bisschen heftiger ausfallen. Heute Morgen ist schon ein bisschen wärmer als gestern um die Zeit. 13 bis 16 Grad im Schnitt. Und daraus werden dann am Tag 21 bis 26 Grad.
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6: 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Verletzt.
5: Was?
6: Eben am Buffet stand Herr Sprenzel vor mir und hat sich die letzten 7 Scheiben Wildlachs auf seinen Teller gespatelt.
7: Ja.
6: Ich kann mich nicht entsinnen. Entschuldigung.
8: Mein lieber Freund, du hast dir den ganzen Batzen draufgehauen und die ganze Zeit geradeaus nach vorne an der Wand gestarrt.
6: Mit so einem Hundeblick.
7: Wie bitte?
6: Nee, also mit so einem anderen Hundeblick. Es gibt ja 2 Arten Hundeblicke. Der erste ist ja dies niedliche mit schräg gestellten Kopf von wegen, darf ich ein Schweineohr?
7: Ja, schön.
6: Ja, oder bei Männern. Läuft dann noch was? Und der zweite Hundeblick ist der, wie ein Hund guckt, wenn er mit einem geklauten Schweineohr auf dem Sofa erwischt wird.
8: Also, dann starrt so auf den Boden oder eben so leicht am Blick vom Frauchen vorbei. Mhm. Also, obwohl er ja weiß, dass er Scheiße gebaut hat.
7: Ja. Ich habe mir womöglich Lachs aufgetan als zahlender Gast in dieser Einrichtung.
8: Ja, und diese Arschlöcher, die sich im Supermarkt vordrängeln, ne, also, stehen da mit so Scheuklappen und sind nicht in der Lage, dir wenigstens in die Augen zu gucken. Frau Doktor.
5: Die Augen sind anatomisch betrachtet Teil unseres zentralen Nervensystems, Teil des Gehirns.
8: Der Blick in die Augen geht also direkt in die Birne.
5: Ja.
8: Und wenn ich an die Vorfahrt nehme, gucke ich auch nicht hin. Oder wenn ich im Fahrstuhl einen fahren gelassen habe und da steht nur noch einer mit drin.
6: Oh. Ja, dann guckt man auf die Knöpfe.
5: Ja, und wenn wir den Blickkontakt vermeiden, genau in dem Augenblick, in dem wir uns wissentlich unsozial verhalten.
7: Ja, ich habe mir den letzten Lachs aufgetan. Also doch.
5: Ja, und dann schaffen wir uns eine Grauzone, in der wir uns einreden können, dass es gar nicht passiert, was wir da gerade machen.
6: Der wissende Blickkontakt ist ein Schuldeingeständnis.
5: Ganz genau. Als Bewusstwerdung und Eingeständnis.
6: Ich sehe, dass du siehst, was ich getan habe. Das ist so deep, Frau Doktor.
5: Bewusstes Fehlverhalten wollen wir verdrängen, weil wir ein schlechtes Gewissen haben.
6: Herr
5: Sprenzel?
7: Ach so.
5: Ja, und ein schlechtes Gewissen haben wir, wenn wir aus einem Impuls heraus gegen unsere eigenen Normen handeln. Und ich möchte eine Übung machen.
6: Oh, endlich.
5: Herr Sprenzel, schauen Sie Frau Voss direkt in die Augen und sprechen Sie es aus.
6: Ja,
5: ich handelte egoistisch und ich weiß es.
7: Ja, ich hatte einen leichten Brand.
8: Aha.
7: Da war der Lachs.
5: Lassen Sie es raus.
7: Und Silvia... Ich handelte egoistisch.
5: Ja. Yeah.
7: Und ich weiß es.
5: Ja. Yeah.
6: Ja, also wem soll das jetzt eigentlich helfen? Dann starr doch lieber gegen die Wand.
5: Ja. Yeah.
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0: Einen schönen guten Morgen. Der NDR2-Morgen ist hier für euch mit Elke und Jens.
1: Um die 5000 Menschen hier im Land haben ein Vermögen von mehr als 86 Millionen Euro. Und gleichzeitig haben immer mehr Menschen so gar nichts mehr auf der hohen Kante.
0: Heute ist Dienstag, es ist der 2. Juni, gleich 7:30.
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3: Viele Menschen müssen jeden Cent umdrehen und doch reicht das Geld kaum zum Leben und es werden immer mehr. Im vergangenen Jahr hat mehr als 16% der Bevölkerung in Armut gelebt, steht im neuen Bericht des Paritätischen Gesamtverbandes. Das sind mehr als 13 Millionen Menschen. Als arm gilt, wer als Alleinlebender weniger als 1446 Euro im Monat zur Verfügung hat. Nina Schön, NDR 2 aktuell.
4: Haushalte, die als arm gelten, zahlen ihre Miete oft nicht pünktlich, können ihre Kredite nicht bedienen oder die Stromrechnung nicht bezahlen. Viele dieser Haushalte haben kein Auto, sind finanziell überfordert, wenn plötzlich die Waschmaschine kaputt geht, können keinen Urlaub machen oder Freizeitaktivitäten nachgehen, die Geld kosten. Davon sind vor allem Frauen, ältere Menschen über 65 Jahren und Junge zwischen 18 und 25 betroffen. In Bremen lebt jede vierte Person in Armut, in Hamburg und Berlin etwa jede fünfte, in Bayern nur jede achte.
3: Darüber wurde wirklich lange diskutiert und nun ist der Beschluss da. Die EU verschärft ihre Abschiebepolitik. Demnächst könnten Geflüchtete in Länder abgeschoben werden, in denen sie noch nie waren. Robert Mayer vom News-Podcast 6:30. Was ist denn da genau beschlossen worden?
5: Wenn ein Geflüchteter in der EU ist und kein Asyl bekommt, also keine feste Zusage, dass man hier bleiben kann, dann könnte sie oder er in ein Land geschickt werden, das außerhalb der EU liegt. Im Gespräch sind zum Beispiel Ruanda oder Äthiopien in Ostafrika, auch wenn die Person gar nicht aus diesen Ländern kommt. Und da sollen Zentren entstehen, in denen die Leute untergebracht werden, um auf ihre Abschiebung ins Herkunftsland zu warten. Oft geht das ja nicht wegen der Sicherheitslage. Und bis es dann geht, sollen Menschen in Zukunft eben nicht in der EU verbringen, sondern es soll auch in diesen Abschiebezentren außerhalb möglich sein.
3: Das war lange eine heiß diskutierte Frage in Oldenburg. Braucht es ein neues Fußballstadion für den Regionalligisten VfB? Jetzt ist die Entscheidung da. Der Stadtrat hat am Abend mit großer Mehrheit dafür gestimmt. Kommt gut an bei vielen Oldenburgern.
6: Also es ist ein großer Abend für die Stadt Oldenburg, weil ich glaube, eine Stadt mit 160.000, 180.000, keine Ahnung, da gehört ein Stadion einfach dazu.
7: Die Erleichterung ist doch groß, weil gerade auch die durchaus kräftezehrende Debatte jetzt auch ein Ende hat. Hoffe ich auf eine gesunde, gute Entwicklung für die Stadt und für den Verein.
3: Kritiker sagen dagegen, das Ganze wird zu teuer. Offiziell soll das Stadion ca. 57 Millionen Euro kosten. Nächste Woche Mittwoch startet die Fußball-Weltmeisterschaft in den USA, Kanada und Mexiko. Und heute macht sich die deutsche Nationalmannschaft auf den Weg dahin. Das DFB-Team fliegt kurz nach 2:30 von Frankfurt aus erstmal nach Chicago in die USA. Da wird dann ein paar Tage lang trainiert und am 11. Juni startet dann die WM. Das erste Spiel für Deutschland ist am 14. Juni gegen Curaçao.
1: Gleich 7:35. Auf geht's in den Dienstag, der wettermäßig... Also im Grunde ja wieder alles hat, ne?
0: Ja, nach einem milden Start werden es am Tag 21 Grad auf Spiekeroog, 24 in Rendsburg und Bassum und 26 in Kellinghusen und Hagenow. Also ein bisschen wärmer als gestern. Die Wolken werden aber auch immer mehr im Laufe des Tages und bringen von Westen auch Schauer und Gewitter mit. Die Regenwahrscheinlichkeit steigt dann später vor allem an der Ems auf 90%. An der Ostsee und in Vorpommern bleibt es trocken und auch länger sonnig.
1: Der NDR2-Verkehrsservice für den ganzen Norden mit Stau oder stockendem Verkehr ab 3 Kilometern Länge. A1 Osnabrück Richtung Bremen. Zwischen dem Dreieck Stur und Hemeling 6 Kilometer Stau vor der Baustelle. A2 Berlin Richtung Hannover. Zwischen Irxleben und Bornstedt 9 Kilometer stocken, da wird gebaut. A2 Berlin Richtung Hannover. Zwischen Peine Ost und Helmeler Wald 5 Kilometer stockender Verkehr in der Baustelle. Und die A25 Geesthacht Richtung Hamburg. Zwischen Nettelnburg und Allermöhe 3 Kilometer stockender Verkehr.
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0: Wo ist denn mein Auto? Das habe ich doch unterm Baum geparkt. Ach, das ist jetzt hinter so einer Schleimklebeschicht. Oh, als wären da Aliens am Start gewesen. Es sind aber nur

0: Die Blattläuse durch die sommerlichen Temperaturen sind die ein bisschen früher aktiv dieses Jahr. Und wenn du das irgendwo unterm Baum geparkt hast, dann ist halt einfach Läusepipi drauf.
1: Ich sag's mal, wie es ist. Es backst und klebt, weißt du. Und wenn du dann vergessen hast, noch Wischwasser einzufüllen in die Wischanlage, dann kannst du da demnächst mit dem Presslufthammer ans Auto gehen.
0: So sieht's aus.
1: Herrlich wird das.
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Es war das Jahr 2017. Nach dem Tod von Chester Bennington haben viele gedacht, ja, das war es dann wohl mit Linkin Park. Zu prägend war seine Stimme, zu groß sein Einfluss auf die Band. Dann wurde es erstmal still, 7 Jahre lang, und dann passierte das.

0: Emily Armstrong, eine neue Sängerin. Und natürlich fanden viele Fans das irgendwie am Anfang komisch. Dachten, kann das überhaupt klappen? Waren so ein bisschen kritisch. Heute spielt Linkin Park mit ihr wieder vor ausverkauften Stadien. Der Erfolg ungebremst. Vergangenes Jahr in Hannover. Gestern dann das erste von zwei Konzerten im Hamburger Volksparkstadion vor mehr als 50.000 Fans. Und Bandmitglied Mike Shinoda bedankt sich sogar auf Deutsch.
1: Das letzte Mal hier zu besucht waren, standen wir noch am Anfang dieser Reise. Und wir sind sehr dankbar. Vielen, vielen Dank für eure Unterstützung von Linkin Park. Wir lieben euch auch.
0: Nicht schlecht.
2: Ja, natürlich war an diesem Abend auch die Erinnerung an Chester Bennington spürbar. Umso lauter haben die Fans nämlich bei alten Songs mitgesungen.
3: Total, absolut tolle Stimmung.
4: Also ich finde es halt was anderes jetzt einfach. Ich glaube, Numb war für mich das Highlight.
3: Ja, würde ich auch sagen. Das war so das Schönste.
5: Ich habe sie ja zum zweiten Mal schon gesehen und sie ist ein guter Ersatz, aber kommt halt nicht ran, ehrlich gesagt.
3: Also ich finde, Emily macht sehr viel richtig. Sie lässt nämlich an den richtigen Stellen die Crowd singen. Das ist einfach mega. Das ist Hammer, geil. Ich höre Linkin Park seit über 24 Jahren. Und das ist einfach, ja, das war meine Jugend und das ist jetzt mein Erwachsensein und das ist einfach geil.
0: Einfach immer weiter feiern. Morgen Abend dann das zweite Hamburg-Konzert. Und wenn ihr sagt, juhu, ich habe Tickets erwischt, dann können wir euch jetzt schon mal gratulieren. Also es soll richtig, richtig gut sein. Und für alle gibt es jetzt natürlich Linkin Park in the End im Anders von morgen.

0: rein geht's in den Dienstag, denn der Zwei-Morgen ist hier für euch mit Elke und mit Jens. 7:45 haben wir es. Wer kann sich das Gießen heute sparen?
1: Juhu, das glaube ich geht nur, wenn ihr an der Ostsee wohnt und in Vorpommern. Da liegt die Regenwahrscheinlichkeit bei nur 15%. Ansonsten heute Morgen auch nicht mehr gießen, denn ab Nachmittag kommt der Regen an. Das geht im Westen los, vor allem an der Ems und an der Küste in Niedersachsen. Regenwahrscheinlichkeit dann bei euch später bei 90%. Oh. Relativ überzeugend. Wenn ihr an der Elbe wohnt, habt ihr so eine 60-prozentige Chance auf Regen und wie gesagt weiter östlich nur 15%. Da gibt es auch die meiste Sonne. Auf Usedom zum Beispiel 10 Stunden, an der Ems nur 2 Stunden Sonne. Und die Temperaturen schaffen es heute auf 21 Grad auf Amrum und in Sassnitz, 24 in Wildeshausen und 26 Grad werden es in Amelinghausen und in Hamburg.
0: Kommt gut in den Dienstag.

0: Es ist 8:10. Der NDR2-Morgen ist hier für euch mit Elke und Jens. Wir sagen das immer so selbstverständlich, der NDR2-Morgen. Aber ist es nicht vielleicht ab 8 schon der NDR2-Vormittag? Ne? Und wenn wir hier morgens ankommen um 5, ist ja für viele auch noch Nacht. Wir sprechen einfach mal über Tageszeiten und was eigentlich wann gilt. Mhm. Ne? Also bei uns ist das ja zum Beispiel so, da fängt der Abend um 18 Uhr an, weil da sitzen wir schon teilweise im Schlafanzug am Abendbrottisch. Für andere ist das noch der späte Nachmittag. Und Marlene hat sich gemeldet und nochmal einen ganz neuen Aspekt reingebracht. Sie sagt, also die Tageszeiten hängen auch immer von der Jahreszeit bzw. von der Sonneneinstrahlung ab. Aha. Im Sommer, wenn sie um 4 von der durchtanzten Nacht nach Hause geht, dann ist morgens. Mhm. Im Winter um 4 aufstehen, draußen ist alles dunkel, dann ist das natürlich Nacht.
1: Das verstehe ich. Ja? Es ist sowieso, ich glaube, die Tendenz geht ein bisschen dahin, den Tag ein bisschen aufzuteilen nach Tätigkeiten. Also Jost zum Beispiel hat sich gemeldet, der sagt, der Morgen ist die Zeit, in der man mit gutem Gewissen im Bett liegt, vielleicht noch einen Kaffee trinkt und durch Instagram scrollt, weil man ja noch den ganzen Tag vor sich hat. So, der Vormittag beginnt, wenn der Paketbote klingelt. Man merkt, dass man immer noch im Bett liegt und durch Instagram scrollt. Und es ist ein bisschen peinlich, die Tür zu öffnen. Der Mittag beginnt, wenn es zu spät ist, zum Bäcker zu gehen, Brötchen zu holen. Ja. Das kann ich verstehen. Der Nachmittag ist, wenn man feststellt, dass man überhaupt noch nichts geschafft hat und der Stress einen davon abhält, überhaupt noch was anzufangen. Und der Abend beginnt, wenn man den Tag abgeschrieben hat und die Pläne für den nächsten Tag macht. Dann noch die Nacht. Die startet, wenn man im Bett liegt, durch Instagram scrollt, weil man ja noch so viel Zeit hat und 6 Stunden Schlaf ja eigentlich auch sozusagen reichen sollte.
0: Also Jus, ne? Ich sag's mal ganz offen, das ist die beste Zeiteinteilung, die ich je gehört habe.
1: Ja, und die also wirklich war.
0: Vielen Dank dafür.
1: Das kann man gar nicht anders sagen.

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0: Einen schönen guten Morgen. Der in der 2 Morgen ist hier für euch mit Elke und Jens.
1: Wenn die Waschmaschine kaputt geht und nicht genug Geld auf dem Konto ist, um eine neue zu kaufen, das geht an die Nerven. Und das kennen leider sehr viele Menschen aus eigener Erfahrung.
0: Dienstags heute, 2. Juni, 8 Uhr.
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3: Die berühmte soziale Schere in Deutschland, die geht immer weiter auf. Einerseits gibt's immer mehr Superreiche und auf der anderen Seite leben wieder mehr Menschen in Armut. Das zeigen Zahlen des Statistischen Bundesamts, die der Paritätische Wohlfahrtsverband ausgewertet hat. Pascal Küpper, NDR 2 aktuell, hat sich die Lage hier im Norden angeschaut.
4: In Bremen lag die Armutsquote im vergangenen Jahr bei 27,5%, so hoch wie in keinem anderen Bundesland. Auch in Hamburg, Niedersachsen, Schleswig-Holstein und Mecklenburg-Vorpommern lag der Anteil über dem bundesweiten Schnitt von 16,1%, während die Lage in Süddeutschland entspannter ist. Besonders Frauen, Ältere und Alleinerziehende leben oft in Armut, können sich also Dinge nicht leisten, die als minimaler Lebensstandard gelten. Der Paritätische warnt vor immer neuen Kürzungen im Sozialbereich, das spiele Populisten und Extremisten in die Hände.
3: Die Europäische Union verschärft ihre Migrationspolitik. Parlament und Mitgliedstaaten sind sich einig geworden. Abgelehnte Asylbewerber sollen künftig schneller abgeschoben werden. Zur Not auch erstmal in Abschiebezentren in Nicht-EU-Ländern. Katrin Schmidt, NDR 2 Brüssel. Was hat's damit auf sich?
5: Es sollen Rückkehrzentren sein, in die abgelehnte Asylbewerber gebracht werden können, wenn sie nicht direkt in ihre Herkunftsländer abgeschoben werden können. Also zum Beispiel, weil das Heimatland sich weigert, die Menschen zurückzunehmen. Das heißt dann aber jetzt auch, dass Menschen aus der EU abgeschoben werden können in Staaten, in die sie keinerlei Verbindung haben. Und es können auch Familien mit Kindern in diesen Zentren landen, was für viel Kritik sorgt, auch wenn es in der Einigung nun heißt, dass dies die letzte Möglichkeit sein soll und von möglichst kurzer Dauer sein sollte.
3: Und wir schauen noch auf eine andere Entscheidung auf EU-Ebene, die soll aber heute erst fallen. Da geht es um Fluggastrechte. Im Moment ist es ja so, dass Passagiere in vielen Fällen ihr Geld erstattet bekommen, wenn ihr Flug mehr als 3 Stunden verspätet ist. Die EU will diese Regeln aber verändern. Demnach würde es deutlich seltener Geld zurückgeben, nämlich erst ab 4 bis 6 Stunden Verspätung. Viele Apps auf unseren Smartphones speichern ja unseren Standort, zum Beispiel der Lieferdienst oder auch die Wetter-App. Und es gibt Händler, die diese Daten sammeln und weiterverkaufen. So wie es aussieht, interessiert sich auch die Polizei dafür. Recherchen des Bayerischen Rundfunks und Netzpolitik.org zeigen, mindestens 2 Landeskriminalämter in Deutschland haben diese Dienste von Datenhändlern schon mal genutzt. Maximilian Zierer, NDR 2 München.
6: Auf Anfrage bestätigte das LKA Mecklenburg-Vorpommern bei Ermittlungen, Zitat, in geringem Umfang Standortdaten aus der Werbeindustrie eingesetzt zu haben. Die Daten stammen aus Smartphone-Apps. Damit ist erstmals belegt, dass eine deutsche Polizeibehörde kommerziell gehandelte Standortdaten ausgewertet hat. Strafrechtsexperte Marc Zöller von der Münchner LMU hält das derzeit für rechtswidrig, weil die gesetzliche Grundlage fehle. Auch das LKA Brandenburg nimmt nach eigener Auskunft Dienste von Datenhändlern in Anspruch. BR und Netzpolitik.org haben alle Landeskriminalämter angefragt. Die 9 machten aus Geheimschutzgründen keine Angaben.
0: 8:03. Auf geht's in den Dienstag. Die Sonne hat es nicht so einfach heute. Sie hat nicht mehr so ganz so freie Bahn. Ne?
1: Ja, ich würde mal sagen, die macht teilweise einen halben Tag nur. Denn der schönere Teil des Tages wird der Morgen und der Vormittag. Es gibt zwar jetzt auch schon ein paar Wolken, aber es ist meist noch trocken. Das ändert sich dann am Nachmittag. Dann kommen von Westen Schauer und Gewitter bei warmen 21 bis 26 Grad heute. Und daraus werden dann 2 Stunden Sonne. In Esens nur 7, dann doch nochmal in Hamburg und Ratzeburg. Und bis zu 10 Stunden Sonne schaffen wir im Greifswald.
0: Der NDR 2 Verkehrsservice für den ganzen Norden mit Stau oder stockendem Verkehr ab 3 Kilometern Länge. A1 Osnabrück Richtung Bremen zwischen dem Dreieck Stur und Bremen-Hemmelingen 6 Kilometer Stau vor der Baustelle. A2 Berlin Richtung Hannover zwischen Irxleben und Bornstedt 9 Kilometer stockend wegen Bauarbeiten. Die A2 Berlin Richtung Hannover zwischen Peine-Ost und Hämelerwald 5 Kilometer stockender Verkehr in der Baustelle. A7 Hannover Richtung Flensburg zwischen Heimfeld und dem Elbtunnel 5 Kilometer stockender Verkehr. A25 Geesthacht Richtung Hamburg zwischen Nettelnburg und Allermöhe 3 Kilometer stockend. Die A29 Oldenburg-Wilhelmshaven ist zwischen Oldenburg-Hafen und Oldenburg-Umstede wegen eines Polizeieinsatzes in beiden Richtungen gesperrt. Staut sich. Und die A39 Lüneburg Richtung Hamburg ist zwischen Lüneburg-Nord und Handorf wegen Bauarbeiten bis zum 13. Juni 17 Uhr circa gesperrt. Es staut sich. Die NDR2-Umleitung führt über die U90.
1: 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Der NDR2-Morgen ist hier für euch mit Elke.

0: Wir wollen mal so sagen, wer noch nicht in WM-Stimmung ist, der lege sich mal ganz zaghaft die erste schwarz-rot-goldene Hawaii-Kette um oder tröte einmal ganz sanft in die Vuvuzela.
1: Es kann auch schöner sein. Man kann sich auch so schwarz-rot-goldene Gummiviecher kaufen, habe ich jetzt auch gesehen im Supermarkt.
0: Dann wird das schon.
1: Das finde ich besser als eine Vuvuzela, ehrlich gesagt. Der Anders von Morgen ist hier für euch mit Elke und Jens am Dienstag. Es ist 8:11. Unser Kollege Olli hat schon den Link zur Tipprunde rumgeschickt. Das heißt, die WM ist nicht mehr weit und wir kommen langsam in Stimmung. In 12 Tagen wird es ernst für die deutsche Nationalmannschaft. Dann startet die WM für sie nämlich mit dem ersten Gruppenspiel gegen Curaçao.
0: Naja, heute geht schon mal los. Erster Stopp Chicago. Dort steht noch ein letzter Härtetest gegen die Gastgeber an. Mit im Flieger sitzt unser Reporter Thomas Kunzel. Thomas, wie sieht dann der Fahrplan bis zum ersten richtigen WM-Spiel aus?
2: Ja, es ist noch eine lange Zeit. Das heißt erstmal, dass dieses Team 2 Wochen lang noch die Möglichkeit hat, sich an Temperaturen, Zeitverschiebung und Umgebung anzupassen. Das ist schon mal gar nicht so schlecht. Witzig dürfte heute schon mal der Abflug in Frankfurt werden am Flughafen, denn dieser Flug mit der Nummer LH434, in dem wir auch alle sitzen, das ist tatsächlich ein ganz gewöhnlicher Linienflug. Ich bin also mal sehr gespannt, wie die Leute auf die businessfliegenden Kicker so reagieren werden. 13:30 wird's losgehen, gegen 15:30 Ortszeit ist dann die Landung in Chicago geplant. 9 Stunden wird der Vogel unterwegs sein über den Atlantik und dann geht's ins 5-Sterne Waldorf Astoria Hotel und ab übermorgen, da wird dann täglich trainiert bis zum finalen Test am 6. Juni. Und 2 Tage später, also am 8. Juni, bezieht die Mannschaft dann das offizielle Teamquartier in Winston-Salem in North Carolina. Dazwischen gibt's natürlich noch eine Handvoll Medienaktivitäten und das ein oder andere Team-Event. Auch die Familien werden nachreisen. Das ist schon geplant. Ja, und dann geht's rein in ein hoffentlich erfolgreiches WM-Turnier.
1: Das hoffen wir auch. Und übrigens haben wir ja schon gehört, die spielen alle Uno immer zusammen. Ja. Also wenn ihr aus der Business Class dann hört, du hast die letzte Karte gesagt. Doch, habe ich. Nein, hast du nicht. Dann wisst ihr, die deutsche Fußballnationalmannschaft fliegt mit.

0: 16 nach 8, der ändert zwar morgen mit der Ilke und Jens. Einer der geilsten Songs überhaupt, ne?
1: Ja, von den Ärzten. Vor allem fühlt man sich sofort wieder 17.
0: Das ist richtig.
1: Als würde man im Kinderzimmer sitzen. Das ist herrlich.
0: So, lass mal eben gucken. Dienstagswetter, ja. Soweit in Ordnung.
1: Ja,
0: oder?
1: Es geht ganz gut los später. Ich sag mal so, der eine oder andere sagt, ja, endlich mal Regen, ist ja ganz gut. Ja, gibt's heute von Westen 90% Regenwahrscheinlichkeit. Wenn ihr allerdings an der Ostseeküste Schleswig-Holsteins oder auch in Mecklenburg-Vorpommern wohnt, dann wird das wahrscheinlich heute noch nichts mit dem Regen. Dann verschieben wir das auf morgen, denn da bleibt's heute noch größtenteils sonnig und trocken. Und die Temperaturen heute wieder ein bisschen wärmer als gestern, maximal 21 bis 26 Grad.

0: denke mal so späten Nachmittag oder so, das komme ich rum.
1: Ja, so. Dann musst du bei mir bis 17 Uhr da gewesen sein, weil sonst ist Abend, dann mache ich die Tür nicht mehr auf.
0: Siehste, es ist nämlich nicht so einfach. Und wir haben das versucht, heute Morgen mit eurer Hilfe mal zu klären. Wann ist eigentlich was? Also wir können euch mal eins sagen, wenn ihr meint 3 Uhr morgens, beziehungsweise 3 Uhr wäre nachts, nee. Also für uns ist es auf jeden Fall morgens.
1: Klingelt der Wecker, muss ja morgen sein.
0: So ist es.
1: So, und wir haben eine Sprachnachricht bekommen von Maja, die sieht das alles ein bisschen anders. 17 Uhr Vorabend, da ist sie nicht mit dabei.
2: Einen schönen guten Morgen. Also ich würde da insofern noch differenzieren. Ich sag immer, also zwischen 5 und 7 Uhr ist für mich frühmorgens.
0: Aha.
2: Zwischen 7 und 9 Uhr ist morgens. Und bis 12 Uhr ist dann vormittags. Ja. Für mich ist dann bis 14 Uhr mittags und bis 17 Uhr nachmittags. 17 bis 18 Uhr würde ich sagen, spätnachmittags. Und 18 bis 21 Uhr ist für mich der Abend. Dann bis 23 Uhr spätabends und dann ja von 23 Uhr bis 5 Uhr morgens ist dann die Nacht. Liebe Grüße.
1: So, ich hoffe, alle Freunde von Maja haben sich das jetzt notiert, dass sie auch immer zur richtigen Tageszeit da erscheinen. Und Kerstin bringt nochmal eine ganz andere Richtung rein, denn sie arbeitet Nachtschicht und sagt, da ist ja noch wieder alles anders. Also Nacht ist bis morgens um 8, Frühstück gegen 15 Uhr, Mittagessen um Mitternacht. Mein Tagesablauf.
0: Ja, da ist natürlich wieder alles über den Haufen geworfen jetzt, ne? Mann, ey.

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0: Guten Morgen. Der Endarzt von morgen hier für euch mit Elke und Jens.
1: Wenn jeder Einkauf durchgerechnet werden muss und man ständig Ausreden erfindet, warum man nicht mit den Freunden essen gehen kann, Armut hat viele Folgen, die das Leben ganz schön einschränken können. Und das kennen erschreckend viele Menschen in Deutschland.
0: Es ist Dienstag, jetzt ganz genau 8:30.
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3: Vor ein paar Tagen hieß es gibt immer mehr Überreiche in Deutschland. Und heute steht im neuen Bericht des Paritätischen Wohlfahrtsverbandes, gleichzeitig sind immer mehr Menschen hier in Deutschland arm. Die Armutsquote liegt inzwischen bei mehr als 16% und das ist ein neuer Rekordwert. Besonders oft betrifft Armut Alleinlebende und auch Alleinerziehende und damit viele Kinder. Und weil das für sie schlechtere Startbedingungen bedeutet, hat Linken-Fraktionschefin Reicheneck in der ARD-Sendung Mitreden am Abend für eine Kindergrundsicherung geworben.
4: Je nachdem, welche Studie man zu Rate zieht, laut Mikrozensus ist es jedes siebte Kind, das armutsgefährdet ist. Das macht ja was. Da geht es ja nicht nur um grundlegende Bedürfnisse wie eine gesunde Ernährung, wie Kleidung, wie Lernmaterialien beispielsweise, sondern geht es auch um die Frage, fühle ich mich zugehörig oder eben nicht? Habe ich das Gefühl, ständig ausgegrenzt zu sein? Habe ich überhaupt die Strukturen, die mich auffangen, wenn ich Probleme habe? Also auch das ist ein Ansatzpunkt, wo ich sage, müssen wir ran.
3: Linken-Fraktionschefin Reicheneck im Ersten. Darüber wurde lange diskutiert und nun ist der Beschluss da. Die EU verschärft ihre Abschiebepolitik. Demnächst könnten Geflüchtete in Länder abgeschoben werden, in denen sie noch nie waren. Robert Mayer vom News-Podcast 630. Was genau ist denn da beschlossen worden?
5: Wenn ein Geflüchteter in der EU ist und kein Asyl bekommt, also keine feste Zusage, dass man hier bleiben kann, dann könnte sie oder er in ein Land geschickt werden, das außerhalb der EU liegt. Im Gespräch sind zum Beispiel Ruanda oder Äthiopien in Ostafrika. Auch wenn die Person gar nicht aus diesen Ländern kommt. Und da sollen Zentren entstehen, in denen die Leute untergebracht werden, um auf ihre Abschiebung ins Herkunftsland zu warten. Oft geht das ja nicht wegen der Sicherheitslage. Und bis es dann geht, sollen Menschen in Zukunft eben nicht in der EU verbringen, sondern es soll auch in diesen Abschiebezentren außerhalb möglich sein.
3: Mehr als jeder dritte Fernzug kommt im Schnitt zu spät und damit hat die Deutsche Bahn im Mai ihre selbst gesteckten Pünktlichkeitsziele eingehalten. Denn knapp mehr als 60% der ICE- und IC-Züge waren pünktlich, steht in der internen Bahnunterlagen, die der Süddeutschen Zeitung vorliegen. Und diese Schwelle will die Bahn nicht unterschreiten. Als verspätet gilt ein Zug nach Bahndefinition, wenn er mehr als 6 Minuten verzögert abfährt. Zugausfälle spielen in der Statistik keine Rolle. Kommende Woche Donnerstag geht die Fußball-Weltmeisterschaft los und heute fliegt die deutsche Nationalmannschaft in die USA mit einem Linienflug ab Frankfurt am Main. Thomas Kunze, NDR 2 Sport, sitzt da mit im Flugzeug und er weiß, was vor dem ersten Gruppenspiel gegen Curaçao am 14. Juni noch alles ansteht.
6: 2:30 wird's losgehen, gegen 15:30 Ortszeit ist dann die Landung in Chicago geplant und dann geht's ins 5-Sterne-Waldorf-Astoria-Hotel und ab übermorgen, da wird dann täglich trainiert bis zum finalen Test am 6. Juni. Und 2 Tage später, also am 8. Juni, bezieht die Mannschaft dann das offizielle Teamquartier in Winston-Salem in North Carolina. Dazwischen gibt es natürlich noch eine Handvoll Medienaktivitäten und das ein oder andere Team-Event. Auch die Familien werden nachreisen. Das ist schon geplant. Ja, und dann geht's rein in ein hoffentlich erfolgreiches WM-Turnier.
1: 8:53, draußen von unserem kleinen NDR2-Studio-Fenster. Man kann die Sonne immer erahnen,
0: ja.
1: Aber es ist doch eher so eine trübe Veranstaltung.
0: Ja,
1: ne?
0: Die Wolken machen sich langsam breit und ab und an schieben sie sich auch schon mal vor die Sonne und das wird auch mehr im Laufe des Tages. Irgendwann gehen sie auch gar nicht mehr weg und bringen von Westen zum Teil kräftige Schauer und Gewitter. Richtung Vorpommern bleibt es noch sonnig und trocken und dazu dann heute maximal 21 Grad auf Langeoog, 22 auf der Insel Riems, 24 in Labö und 26 Grad in Lüneburg und in Schwerin.
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0: Service für den ganzen Norden mit Stau oder stockendem Verkehr ab 3 Kilometern Länge. A1 Osnabrück Richtung Bremen zwischen dem Dreieck Stur und Hemelingen 6 Kilometer Stau vor der Baustelle. A2 Berlin Richtung Hannover zwischen Irxleben und Born steht 9 Kilometer stockend. Auch da wird gebaut. A2 Berlin Richtung Hannover zwischen Peine Ost und Hämmelerwald 7 Kilometer stockend in der Baustelle. A2 Dortmund Hannover zwischen Langenhagen und Bodfeld in beiden Richtungen stockender Verkehr für Lkw. A7 Kassel Richtung Hannover zwischen Hildesheim und dem Dreieck Hannover Süd 5 Kilometer Stau in der Baustelle. A7 Hannover Richtung Flensburg zwischen Heimfeld und dem Elbtunnel 5 Kilometer stockender Verkehr. A25 Geesthacht Richtung Hamburg zwischen Nettelnburg und Allermöhe 3 Kilometer stockender Verkehr. Die A39 Salzgitter Richtung Braunschweig ist zwischen Salzgitter-Lebenstedt Nord und Salzgitter-Tiede wegen Bergungsarbeiten gesperrt, staut sich, und die A39 Lüneburg Richtung Hamburg ist zwischen Lüneburg Nord und Handorf wegen Bauarbeiten bis zum 13. Juni gesperrt, staut sich ebenfalls. Die NDR2-Umleitung führt über die U90.
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0: Moin ihr Lieben, der Ändertzwar-Morgen ist hier für euch mit Elke und mit Jens. Es ist Dienstag, 8.43 Uhr. Es gibt so Blicke, da bist du komplett machtlos. Zwei fallen mir ein. Einer von meiner Mutter, wenn die oben an der Kellertür gewartet hat, wenn ich wieder zwei Stunden zu spät von der Feier nach Hause kam.
1: Ja.
0: Und der andere von unserem Hund Skippy, wenn die mich so anguckt. Und
1: welcher war niedlicher? Ja, ihr könnt mal raten. Mhm. Und es gibt noch mehrere Hundeblicke, die auch Menschen drauf haben können. Und in welchen Situationen, das hören wir uns jetzt an.
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5: Und wie sind Sie heute da?
6: Wütend und enttäuscht. Verletzt.
5: Was?
6: Eben am Buffet stand Herr Sprenzel vor mir und hat sich die letzten 7 Scheiben Wildlachs auf seinen Teller gespatelt.
7: Ja.
6: Ich kann mich nicht entsinnen. Entschuldigung.
8: Mein lieber Freund, du hast dir den ganzen Batzen draufgehauen und die ganze Zeit geradeaus nach vorne an die Wand gestarrt.
6: Mit so einem Hundeblick.
7: Wie bitte?
6: Nee, also mit so einem anderen Hundeblick. Es gibt ja zwei Arten Hundeblicke. Der erste ist ja dies niedliche mit schräg gestellten Kopf von wegen, darf ich ein Schweineohr?
7: Ja, schön.
6: Ja, oder bei Männern. Läuft dann noch was? Und der zweite Hundeblick ist der, wie ein Hund guckt, wenn er mit einem geklauten Schweineohr auf dem Sofa erwischt wird.
8: Also, man starrt so auf den Boden oder eben so leicht am Blick vom Frauchen vorbei.
5: Mhm.
8: Also, obwohl er ja weiß, dass er Scheiße gebaut hat.
7: Ja. Ich habe mir womöglich Lachs aufgetan als feiner Gast in dieser Einrichtung.
8: Ja, und diese Arschlöcher, die sich im Supermarkt vordrängeln, ne,
7: also,
8: stehen da mit so Scheuklappen und sind nicht in der Lage, dir wenigstens in die Augen zu gucken. Frau Doktor.
5: Die Augen sind anatomisch betrachtet Teil unseres zentralen Nervensystems, Teil des Gehirns.
8: Der Blick in die Augen geht also direkt in die Birne.
5: Ja.
8: Und wenn ich an die Vorfahrt nehme, gucke ich auch nicht hin. Oder wenn ich im Fahrstuhl einen fahren gelassen habe und da steht nur noch einer mit drin.
6: Oh. Ja, dann guckt man auf die Knöpfe.
5: Ja, und wenn wir den Blickkontakt vermeiden, genau in dem Augenblick, in dem wir uns wissentlich unsozial verhalten.
7: Ja, ich habe mir den letzten Lachs aufgetan. Also doch.
5: Ja, und dann schaffen wir uns eine Grauzone, in der wir uns einreden können, dass es gar nicht passiert, was wir da gerade machen.
6: Der wissende Blickkontakt ist ein Schuldeingeständnis.
5: Ganz genau. Als Bewusstwerdung und Eingeständnis.
6: Ich sehe, dass du siehst, was ich getan habe. Das ist so deep, Frau Doktor.
5: Bewusstes Fehlverhalten wollen wir verdrängen, weil wir ein schlechtes Gewissen haben.
6: Herr
5: Sprenzel?
7: Ach so.
5: Ja, und ein schlechtes Gewissen haben wir, wenn wir aus einem Impuls heraus gegen unsere eigenen Normen handeln. Und ich möchte eine Übung machen.
6: Oh, endlich.
5: Herr Sprenzel, schauen Sie Frau Voss direkt in die Augen und sprechen Sie es aus.
6: Ja,
5: ich handelte egoistisch und ich weiß es.
7: Ja, ich hatte einen leichten Brand.
8: Aha.
7: Da war der Lachs.
5: Lassen Sie es raus.
7: Und Silvia... Ich handelte egoistisch.
5: Ja. Yeah.
7: Und ich weiß es.
5: Ja. Yeah.
6: Ja, also wem soll das jetzt eigentlich helfen? Dann starr doch lieber gegen die Wand.
5: Ja. Yeah.
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0: Also ich würde denken, viel dichter kommt man einem perfekten Sommerwochenende im Norden wahrscheinlich nicht. Nordsee, Strand und Johannes Oerding live. Alles brennt,
1: alles geht in Flammen auf. Und dieses perfekte Sommerwochenende sollt ihr am Samstag in Cuxhaven erleben. Coast in Concert. Wir wollen mit euch feiern und spielen damit. Jetzt, damit ihr das packt, eine Runde Ich packe meine Sommertasche. Funktioniert genau wie der Kindergeburtstagsklassiker Ich packe meinen Koffer. Ihr merkt euch einfach ganz schnell viele Begriffe und zack, schon seid ihr dabei.
0: Innerhalb von 15 Sekunden brauchen wir 5 gemeinsame Begriffe. 01375 95 1095 für 14 Cent pro Anruf. Wir würden dann jetzt mal ans Telefon gehen.

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0: Einen schönen guten Morgen. Der NDR2-Morgen ist hier für euch mit Elke und Jens.
1: Wenn man schon jeden Cent umdreht und das Geld dann doch kaum bis zum Ende des Monats reicht, das stresst, macht Angst und es betrifft immer mehr Menschen im reichen Deutschland.
0: Dienstag, 2. Juni, 9 Uhr.
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3: Die Rede ist von einem Rekordwert. Im vergangenen Jahr hat mehr als 16% der Bevölkerung in Armut gelebt. Das steht im neuen Bericht des Paritätischen Gesamtverbandes. Das sind mehr als 13 Millionen Menschen. Als arm gilt, wer als Alleinlebender weniger als 1.446 Euro im Monat zur Verfügung hat. Nina Schön, NDR 2 aktuell. Und das merkt man dann auch im Alltag ganz schön.
4: Haushalte, die als arm gelten, zahlen ihre Miete oft nicht pünktlich, können ihre Kredite nicht bedienen oder die Stromrechnung nicht bezahlen. Viele dieser Haushalte haben kein Auto, sind finanziell überfordert, wenn plötzlich die Waschmaschine kaputt geht, können keinen Urlaub machen oder Freizeitaktivitäten nachgehen, die Geld kosten. Davon sind vor allem Frauen, ältere Menschen über 65 Jahren und Junge zwischen 18 und 25 betroffen. In Bremen lebt jede vierte Person in Armut, in Hamburg und Berlin etwa jede fünfte, in Bayern nur jede achte.
3: Die EU will abgelehnte Asylbewerber in Zukunft schneller abschieben, zur Not auch erstmal in Abschiebezentren in Ländern außerhalb Europas. Das haben Verhandler des EU-Parlaments und der Mitgliedsländer am Abend so abgemacht. Dadurch können Menschen in Staaten landen, zu denen sie gar keine Verbindung haben. Im Gespräch sind da zum Beispiel Ruanda oder Äthiopien. Eine andere Entscheidung auf EU-Ebene steht heute noch an. Da geht es um neue Fluggastregeln und die Frage, ab wann Passagiere Geld zurückfordern können. Katrin Schmidt, NDR 2 Brüssel. Was ist denn da genau geplant?
5: Ja, im Kern geht es darum, ob für alle Passagiere in der EU es auch künftig dabei bleibt, dass es ab 3 Stunden Verspätung Entschädigung gibt. Das sind bisher generell so 250 bis 600 Euro, je nach Entfernung des Flugziels. Dafür streiten die einen, vornehmlich das EU-Parlament, oder ob es künftig erst ab 4 oder im Zweifel sogar ab 6 Stunden Verspätung Geld zurückgibt. Das würde bedeuten, so haben es europäische Verbraucherschützer ausgerechnet, dass in rund 60% der Fälle, in denen es jetzt Entschädigung gibt, dass da künftig alle leer ausgehen würden.
3: Kommende Woche geht's los mit der Fußball-Weltmeisterschaft in den USA, Kanada und Mexiko. Und die deutsche Nationalmannschaft, die bricht heute Mittag auf. Kurz nach 2:30 soll das Linienflugzeug in Frankfurt am Main starten. Holger Dahl, NDR 2 Sport.
6: Ziel ist noch nicht das offizielle WM-Quartier in North Carolina, sondern die Metropole Chicago, wo die DFB-Auswahl Samstag noch ein Testspiel gegen die USA bestreiten wird. Davor soll sich die Mannschaft an die neue Zeitzone gewöhnen und auch auf dem Trainingsplatz arbeiten. Kommenden Montag geht es dann nach Winston-Salem ins Teamhotel. 6 Tage später bestreitet die Mannschaft von Bundestrainer Julian Nagelsmann dann in Houston gegen Curaçao ihr erstes WM-Gruppenspiel.
0: 9:03. Auf geht's in den Dienstag. Sonne, ja, aber alles andere auch.
1: Ja, der schönere Teil des Tages wird der Morgen und der Vormittag. Es gibt zwar jetzt schon ein paar Wolken, aber es ist noch meist trocken. Das ändert sich am Nachmittag. Dann kommen von Westen Schauer und Gewitter bei warmen 21 bis 26 Grad. 2 Stunden Sonne dadurch nur in Esens, 7 dann doch noch in Hamburg und in Ratzeburg und bis zu 10 Stunden Sonne in Greifswald.
0: Der NDR2 Verkehrsservice für den ganzen Norden mit Stau oder stockendem Verkehr. Ab 3 Kilometern Länge A1 Osnabrück Richtung Bremen zwischen dem Dreieck Stur und Hemelingen 6 Kilometer Stau vor der Baustelle. Die A2 Berlin Richtung Hannover zwischen Irxleben und Born steht 9 Kilometer stockend, Grund Bauarbeiten. A2 Berlin Richtung Hannover zwischen Peine Ost und Hemmelerwald 5 Kilometer stockender Verkehr in der Baustelle. Die A2 Hannover Richtung Dortmund, die Raststätte Garbsen Nord ist wegen Löscharbeiten gesperrt. A2 Dortmund-Hannover zwischen Hannover-Langenhagen und Bodfeld in beiden Richtungen. Stockender Verkehr für Lkw. A7 Kassel Richtung Hannover zwischen Hildesheim und dem Dreieck Hannover Süd. 8 Kilometer Stau im Baustellenbereich. Ihr braucht 1,25 Stunden länger an dieser Stelle. A7 Hannover Richtung Flensburg zwischen Heimfeld und dem Elbtunnel 5 Kilometer stockend. Die A25 Geesthacht Richtung Hamburg zwischen Nettelnburg und Allermöhe 3 Kilometer stockend. Die A39 Salzgitter Richtung Braunschweig ist zwischen Salzgitter-Lebenstedt Nord und Salzgitter-Tiede wegen Bergungsarbeiten gesperrt. Es staut sich. Und die A39 Lüneburg Richtung Hamburg ist zwischen Lüneburg Nord und Hamm-Dorf wegen Bauarbeiten bis zum 13. Juni gesperrt. Auch da staut es sich und die Umleitung führt über die U90.
1: Gute Fahrt, da wo es geht. Und damit ihr euch jetzt schon mal freuen könnt, gleich für euch im NDR2-Morgen mit Elke und Jens, Clowns und Helden. Ich liebe dich, könnt ihr ganz laut mitsingen. Folgt jetzt Leonie für euch.

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0: Die einen fahren an diesem Wochenende an die Nordsee, die anderen auch, stehen dann aber noch auf der Bühne.
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2: Das ist Johannes Oerding, den habt ihr gleich erkannt. Und er ist am Samstag bei Coast in Concert in Cuxhaven dabei. Und Iris aus Springe will das nicht verpassen, verständlicherweise. Sie hat angerufen und ist als Erste hier gelandet im NDR 2 Morgen, Iris. Wobei erwischen wir dich gerade?
3: Ja, ich sitze im Homeoffice vor meinem Computer und soll eigentlich arbeiten.
0: Ja, das können wir ja gleich wieder machen. Aber vorher erarbeiten wir uns erstmal jetzt diese Tickets, ne?
3: Ja.
2: Wir sind auch in 15 Sekunden durch, wenn alles gut läuft, Iris. Das geht ganz schnell, denn wir packen mit dir gemeinsam die Sommertasche.
3: Ja, ich habe es heute Morgen auch schon einmal gehört.
2: Okay. Ja, genau. Also immer den Begriff wiederholen und noch einen oben draufsetzen. Und wir brauchen insgesamt 5 Begriffe in 15 Sekunden. Meinst du, das geht?
3: Ja, wir versuchen es mal.
0: Ja, ich würde mit dir spielen, Iris.
3: Ja.
0: Weiß nicht, ob das eine gute Nachricht ist, aber wir probieren es einfach mal, oder?
3: Wir probieren es einfach mal.
0: Und wenn du bereit bist, legen wir los.
3: Ich bin bereit.
0: Ich fange an. Mein erster Begriff ist eine Schaufel.
3: Ich packe in den Koffer eine Schaufel und ein Handtuch.
0: Ein Handtuch, ich nehme Schaufel, ein Handtuch und Sonnencreme mit.
3: Ich nehme Schaufel, Handtuch, Sonnencreme, Sonnenbrille mit.
0: Ich nehme Schaufel, Handtuch, Sonnencreme, Sonnenbrille und einen Ball mit.
3: Ich nehme Schaufel, Sonnencreme, Handtuch, Sonnencreme, Sonnenbrille, Ball und...
2: Also ich und würde... Ja, ihr seid ja gar nicht mehr zu retten. Ihr wollt die ganze Woche in Cuxhaven bleiben, glaube ich. Ja. Ich würde sagen, weil das hinten schon so ausklingelte, aber weil ja Jens nun derjenige war, der da hinten so reinklingelte, würde ich mal sagen, lass ich das mal gelten.
0: Was heißt das denn hier?
2: Ja, du... Also ein bisschen schneller mal werden, Herr Mault. Ein bisschen schneller beim nächsten Mal.
0: Aber Iris hat 2 Tickets. Das ist jetzt wichtig,
2: oder?
0: Da kann
2: Iris nichts dafür und sie hat gewonnen.
3: Ja, danke schön.
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0: 10. Der NDR2-Verkehrsservice für den ganzen Norden mit Stau oder stockendem Verkehr. Ab 3 Kilometern Länge A1 Osnabrück Richtung Bremen. Zwischen dem Dreieck Stur und Hemelingen 6 Kilometer Stau vor der Baustelle. A2 Berlin Richtung Hannover. Zwischen Irxleben und Bornstedt 9 Kilometer stockend, da wird gebaut. A2 Berlin Richtung Hannover. Zwischen Peine Ost und Hemmelerwald 3 Kilometer stockender Verkehr im Baustellenbereich. Die A2 Dortmund-Hannover. Zwischen Langenhagen und Bodfeld in beiden Richtungen stockender Verkehr für Lkw. Die A7 Kassel Richtung Hannover ist zwischen Hildesheim-Dritzenstedt und Laatzen nach einem Unfall gesperrt. 12 Kilometer Stau, die NDR2-Umleitung führt über die U31 und die U33. A30 Osnabrück Richtung Rheine. Zwischen Osnabrück-Nahen und Haßbergen-Gaste 4 Kilometer Stau, der Grund sind Bergungsarbeiten. Die A39 Salzgitter Richtung Braunschweig ist zwischen Salzgitter-Lebenstedt-Nord und Salzgitter-Tiede wegen Bergungsarbeiten gesperrt, staut sich. Und die A39 Lüneburg Richtung Hamburg ist zwischen Lüneburg-Nord und Handorf wegen Bauarbeiten bis zum 13. Juni gesperrt. Auch da staute sich, die Umleitung führt über die U90.
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0: das ist ja wohl kein Geheimnis. In jedem Verein, da gibt es eine Liste mit Dingen, die mal gemacht werden müssten. 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Und die meisten gestellte Frage ist, kann das noch mal einer machen? Und die Antwort darauf ist, leider keine Zeit. Darum packen wir mit an.
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0: Das war für euch der NDR 2 Morgen mit Elke und mit Jens am Dienstag.
1: Und mit Serena Carpenter und Menschheit reiten wir jetzt nach Hause. Ja. Ich gerade so Western-Vibes. Gleich kommt Holger hier im Vormittag bei NDR 2. Wünschen euch ganz viel Spaß und wir sind dann morgen ab 5 wieder am Start.
0: Bis morgen.
1: Euch.

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2: Obwohl ich schon mal da bin. Einen schönen Morgen euch. Hier ist Holger, hier ist der Vormittag, wobei eigentlich noch morgens ist. Aber das müssen wir gleich nochmal klären. Jetzt haben wir es 9.53 Uhr und ein Gullideckel liegt herum auf der Fahrbahn und auf der Autobahn. Deswegen schauen wir mal ganz schnell. Vorsicht bitte auf der A1, Hamburg Richtung Bremen, zwischen Rade und Hollen steht. Da liegt ein Gullideckel, dort bitte aufpassen, schön vorsichtig.
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0: Köln nochmal, genau 10 Uhr. 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Bestimmt habt ihr schon euren Sommerurlaub geplant, aber vielleicht auch nicht. Denn in Umfragen kam jetzt raus, jeder Fünfte kann sich nicht mal leisten, eine Woche lang zu verreisen, weil eben das Geld knapp ist.
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2: Mehr als 13 Millionen Menschen in Deutschland gelten als arm oder armutsgefährdet und das ist ein neuer Rekord. Das steht im neuen Bericht des Paritätischen Gesamtverbands. In Bremen ist die Situation im deutschlandweiten Vergleich am gravierendsten. Da betrifft es mehr als jeden Vierten. Und auch in Hamburg und Niedersachsen ist die Armutsquote überdurchschnittlich hoch. Vera Zellmer, NDR 2 Hannover.
3: Es sind vor allem Rentner, Frauen, Alleinerziehende, Menschen mit Behinderung und Geflüchtete, die besonders betroffen sind. Die Armutsquote liegt in Niedersachsen nun bei 17,4%, 0,5 Prozentpunkte höher als im Vorjahr. Damit liegt Niedersachsen über dem Bundesdurchschnitt. Besonders alarmierend die Lage in der Region Weser. Dort liegt die Armutsquote bei 20,08%, Platz 2 im bundesweiten Vergleich. Es ist ein deutliches Warnsignal, sagt Kerstin Tack vom Paritätischen Gesamtverband. Der Bericht werfe ein alarmierendes Bild auf die soziale Unsicherheit im Land. Die Spaltung der Gesellschaft nehme zu.
2: Die EU will abgelehnte Asylbewerber in Zukunft schneller abschieben, zur Not auch erstmal in Abschiebezentren in Ländern außerhalb Europas. Das haben Verhandler des EU-Parlaments und der Mitgliedsländer so abgemacht. Dadurch können Menschen in Staaten landen, zu denen sie gar keine Verbindung haben. Im Gespräch sind zum Beispiel Ruanda oder Äthiopien. Eine andere Entscheidung auf EU-Ebene steht heute noch an. Da geht es um neue Fluggastregeln und die Frage, ab wann Passagiere Geld zurückfordern dürfen. Katrin Schmidt, NDR 2 Brüssel, was ist denn da geplant?
4: Ja, im Kern geht es darum, ob für alle Passagiere in der EU es auch künftig dabei bleibt, dass es ab 3 Stunden Verspätung Entschädigung gibt. Das sind bisher generell so 250 bis 600 Euro, je nach Entfernung des Flugziels. Dafür streiten die einen, vornehmlich das EU-Parlament, oder ob es künftig erst ab 4 oder im Zweifel sogar ab 6 Stunden Verspätung Geld zurückgibt. Das würde bedeuten, so haben es europäische Verbraucherschützer ausgerechnet, dass in rund 60% der Fälle, in denen es jetzt Entschädigung gibt, dass da künftig alle leer ausgehen würden.
2: Viele Apps auf unseren Smartphones speichern unseren Standort, zum Beispiel der Lieferdienst oder auch die Wetter-App. Und es gibt Händler, die diese Daten sammeln und weiterverkaufen. So wie es aussieht, interessiert sich auch die Polizei dafür. Recherchen des Bayerischen Rundfunks und Netzpolitik.org zeigen, mindestens 2 Landeskriminalämter in Deutschland haben diese Dienste von Datenhändlern schon mal genutzt. Jenny Kallenbrunn, NDR 2 aktuell.
5: Das Landeskriminalamt Mecklenburg-Vorpommern und auch das in Brandenburg haben zugegeben, dass sie Standortdaten aus der Werbeindustrie genutzt haben, um Kriminalität zu bekämpfen. Das ist nicht erlaubt, sagt ein Professor für Strafrecht an der LMU München. Er sagt, das sei ein Eingriff in das Grundrecht von uns Nutzerinnen und Nutzern, selbst zu entscheiden, wer Informationen über uns nutzen darf. Ob Mecklenburg-Vorpommern und Brandenburg die einzigen sind, die das tun, ist nicht klar. Der BR und Netzpolitik.org haben alle Landeskriminalämter in Deutschland angefragt. 5 sagen, sie nutzen solche Daten nicht. 9 wollten dazu nichts sagen.
0: Copy-Paste. Das Wetter macht es sich einfach. Wir bekommen gestern einfach normal, wobei es heute ein wenig wärmer ist, das kann man schon sagen. Aber wir haben heute so bis 25, 26 Grad zum Beispiel in Ludwigslust und drumherum. In Uelzen kommen wir auf 24, Osnabrück heute Top-Temperatur 23 Grad und in Büsum 21. Ansonsten wie gestern, also erstmal Sonne und Wolken im Wechsel. Im Tagesverlauf dann auch Schauer mit dabei und zwar zunächst in Niedersachsen. Die können dann auch kräftig ausfallen und Gewitter können auch dabei sein. Aber erstmal ist es, glaube ich, noch ruhig. Und ich habe für euch nochmal den Gullideckel auf der Fahrbahn. Bitte aufpassen. A1 Hamburg Richtung Bremen zwischen Rade und Hollenstedt. Da liegt ein Gullideckel auf der Fahrbahn. Weiter mit Stau oder stockendem Verkehr. Ab 3 Kilometer schauen wir mal. Die A1 dabei, das ist Osnabrück Richtung Bremen zwischen Dreieck Stur und Bremen-Hemelingen, 6 Kilometer vor der Baustelle. A2 Berlin Richtung Hannover zwischen Irxleben und Alsleben, 7 Kilometer Stau wegen Bauarbeiten. A2 Berlin Richtung Hannover zwischen Peine Ost und Hämeler Wald, 3 Kilometer stockender Verkehr im Baustellenbereich. A2 Dortmund Richtung Hannover, zwischen Hannover-Langenhagen und Bodfeld in beiden Richtungen stockender Verkehr für Lkw. Die A7 Kassel Richtung Hannover ist zwischen Hildesheim-Drismestedt und Laatzen wegen Bergungsarbeiten gesperrt. Dadurch haben wir 10 Kilometer Stau ab Derneburg-Salzgitter. Die Umleitung führt über die U31 und 33. Und A39 Lüneburg Richtung Hamburg zwischen Lüneburg-Nord und Handorf ist wegen Bauarbeiten noch bis zum 13. Juni gesperrt. Dadurch staut es sich. Die Umleitung führt über die U90.
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0: Ich hoffe, ihr seid gut in den Tag reingerutscht. Ich wünsche euch jedenfalls jetzt einen wundervollen Vormittag. Wobei, vielleicht ist für euch auch noch morgen. Ja, könnt ihr auch sein. Das ist ja mit solchen Begriffen, mit solchen schwammigen Begriffen nicht so einfach. Ne? Aber wir bringen da gleich noch mal ein bisschen Klarheit rein.

0: It's a Classic. Herbert Grönemeyer, was soll das? Und natürlich die beste Musik hier bei NDR 2. Ihr hört den Vormittag für mehr Orientierung. Eigentlich brauchen wir für Orientierung ja immer Zahlen und Fakten, denn wenn es ums Gefühl geht, dann fühlt ja jeder was anderes. Bestes Beispiel, von wann bis wann geht eigentlich der Morgen? Und ab welcher Uhrzeit beginnt der Nachmittag? Ich meine, da hat jeder eine andere Meinung. Daher haben Elke und Jens aus dem NDR 2 Morgen heute mal versucht, der Sache auf den Grund zu gehen. Die Hörerinnen und Hörer zu befragen, also euch. Und Elke, erzähl uns jetzt mal, wissen wir denn jetzt endlich, von wann bis wann der Morgen geht? Haben wir es geschafft, das rauszufinden? Ja, ne?
1: Ja, also mein Morgen fängt um 3:15 an. Ich weiß nicht, ob für euch da noch Nacht ist, da kann ich nichts dafür. Aber mein Morgen fängt um 3:15 an und ich bin ja dann so um 11:30 schon in Mittagessen-Laune. Dann ist bei mir schon Mittag, aber vielleicht bin ich doch einfach nur ein bedauerlicher Einzelfall.
0: Jensi, was haben denn die Hörer und Hörerinnen gesagt? Von wann bis wann geht denn der Morgen jetzt für die breite Masse?
2: Naja, für die breite Masse geht der Morgen irgendwann um 6 los und endet dann um 10. Ja. Dann starten wir in den Vormittag und Mittag traditionell ab 12, ne? Ja. Bis 14 Uhr so ungefähr.
0: Wobei es den Mittag ja eigentlich gar nicht gibt, denn wir haben ja gelernt, der NDR 2 Vormittag geht von 10 bis 14 Uhr, dann startet schon der Nachmittag. Ja. Ich komme völlig durcheinander. Also wenn ab 12 Uhr Mittag ist, ja, dann habe ich ja nur 2 Stunden Sendung.
1: Kann ja, ich gehen, das oder? Aber bei dir läuft es richtig.
0: Ja, oder?
2: Im Grunde ist die Rechnung ganz einfach.
0: Und was ich noch fragen wollte, Elke, wann beginnt für dich die Nacht?
1: Also die Nacht, ja, um 9 würde ich mal sagen, spätestens. Mhm. Das führt auch immer wieder zu Verwirrungen, wenn dann eine Freundin sagt, du, ich komme am späten Nachmittag nochmal rum, bring dir was vorbei. Und die kommt dann erst um 5:05. Weil dann ist ja schon Abend, da sitze ich schon fast im Schlafanzug da. Also das ist nicht so leicht mit den Tageszeiten.
0: Ja, ihr merkt schon, es bleibt verwirrend.

0: Wolverine mit der besten Musik hier bei NDR 2. Und jetzt 10:30 wird Zeit für den NDR 2 Verkehrsservice für den ganzen Norden. Vorsicht, immer noch der Gullideckel auf der A1 Hamburg Richtung Bremen. Zwischen Rade und Hollen steht der Gullideckel. Bitte aufpassen. Weiter mit Stau oder stockendem Verkehr ab 3 Kilometer Länge. A1 Osnabrück Richtung Bremen. Zwischen Dreieck Stur und Bremen-Hemelingen 4 Kilometer Stau vor der Baustelle. A2 Berlin Richtung Hannover. Zwischen Irxleben und Alsleben 7 Kilometer Stau. Bauarbeiten sind der Grund. A2 Berlin Richtung Hannover. Zwischen Peine und Hämeler Walter haben wir dann noch 5 Kilometer stockenden Verkehr. Das Ganze auch im Baustellenbereich. A7 Hamburg Richtung Hannover zwischen Tieshope und Egesdorf. Auch Stau im Baustellenbereich und zwar 4 Kilometer. Stau oder stockender Verkehr. Die A7 Kassel Richtung Hannover ist zwischen Hildesheim-Dristenstedt und Laatzen wegen Reinigungsarbeiten gesperrt. Dadurch 7 Kilometer Stau ab Derneburg-Salzgitter. Die Umleitung führt über die U31 und 33. Und A39 Lüneburg Richtung Hamburg zwischen Lüneburg-Nord und Handorf wegen Bauarbeiten bis 13. Juni gesperrt. Dadurch gibt es Stau. Die Umleitung führt über die U90.
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0: Ich taufe dich im Namen des Vaters, des Sohnes und des Heiligen Geistes. In der Pauluskirche in Osnabrück. Da ist gerade mitten während einer Taufe der Blitz eingeschlagen. Es gab einen ordentlichen Knall- und Brandgeruch. Ich meine, mir ist nicht passiert, aber immerhin wissen wir jetzt, woher der Begriff geladene Gäste kommt. Und was wir sonst noch wissen, das teste ich gleich im 45-Sekunden-Quiz.

0: Misery. Alex Hampson hier bei NDR 2, die beste Musik. Es ist 10:42 Uhr. Na, am Wochenende mal wieder die ganze Familie platt gemacht beim Spieleabend. Dann würde ich sagen, meldet euch mal an hier fürs 45-Sekunden-Quiz. Allgemeinbildung, und ich sage, irgendwas weiß man immer. 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Also einfach mal über unsere Homepage kommen. Da könnt ihr euch anmelden, ndr2.de. Da seht ihr auch, für welche Lieblingskonzerte ihr Tickets gewinnen könnt. Und dann wählt ihr einfach aus. Ja, so einfach ist das. Und dann seid ihr dabei. So wie der Carsten heute. 6 Punkte ist der Highscore. Mal gucken, was wir gleich schaffen mit Carsten aus Oldenburg. Und sag mal ganz kurz, Carsten, bald ist Fußball-WM. Was meinst du, wie weit kommen wir?
1: Ja, ich hoffe auf jeden Fall Halbfinale.
0: Ja.
1: Genau. Und wenn es gut läuft, warum nicht den 5. Stern holen?
0: Ja, finde ich auch. Ich sehe das wie du. Ne? Und wir starten jetzt auch mit einer kleinen Nationalmannschaftsfrage, damit du gut reinrutschst, sag ich mal.
1: Ja, alles klar.
2: 45 Sekunden ab jetzt.
0: Noch ein Vorbereitungsspiel für Deutschland bis zur Fußball-WM. Gegen wen geht es am Samstag?
1: USA.
0: Was ist ein Findling?
1: Weiter.
0: Politik, wie heißt der neue FDP-Bundesvorsitzende?
1: Ein Stein.
0: Wie heißt der FDP-Bundesvorsitzende der neue?
1: Weiter.
0: In was für einem besonderen Gebäude lebt Dagobert Duck in Entenhausen?
1: Geldspeicher.
0: Nicole Scherzinger oder Scherzinger ist Teil welcher Musikgruppe?
1: Pussycat Dolls.
0: Die Insel Bornholm gehört zu welchem Land?
1: Dänemark.
0: Leichtathletik, eine Stadionrunde sind 400 Meter. Wie viele volle Runden sind 1500 Meter?
1: Weiter.
0: Welche Stadt nennt man in den USA Stadt der Engel?
1: Los Angeles.
0: Ja, das nehmen wir noch mit, natürlich. Was hatten wir denn da? Achso, volle Runden wären 1200 Meter. Das sind also 3 volle Runden. Dann haben wir Dänemark, absolut richtig. Pussycat Dolls, gut gemacht, super. Der Geldspeicher, jawohl. Der große Stein kam hinterhergerollt sozusagen. Der Findling, sehr gut. USA stimmt auch. Los Angeles, Stadt der Engel. Und was hatten wir nicht? Wolfgang Kubicki.
1: Ach ja, okay.
0: Hättest du auch gewusst, ne?
1: Ja, der Name sitzt mir jetzt doch was.
0: Ja. Also, wir kommen auf 6 Punkte.
1: Ja, super.
0: Damit liegst du mit vorn, hat auch gut geklappt. Und dann drücke ich dir die Daumen für die fantastischen 4.
1: Ja, danke.
0: Und uns beiden für die WM, ne?
1: Ja, danke.
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Wann beginnt eigentlich der Vormittag? Ja, und bis wann geht der Nachmittag? Ja, da denkt jeder was anderes. Darüber haben Elke und Jens heute schon im NDR 2 Morgen gesprochen. Und manchmal kommt man ja auch komplett durcheinander, wie der Carsten. Der hat nämlich geschrieben über die NDR 2 App. Moin Holger, früher noch als Reisebusfahrer, da haben wir Nachtfahrten, zum Beispiel morgens um 10 Uhr am Gardasee, unser Feierabendbier getrunken. Das führte bei einigen dann doch schon zu einigen Fragezeichen im Gesicht. Ja, siehst du, so kann man komplett durcheinander kommen, ne? Aber die schönste Zeit, die ist immer. Und die gibt es jetzt hier von Bosse bei NDR 2. Das ist nämlich die beste Musik für euch.

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0: mit NDR 2 durch den Dienstag. Hallo. Es ist 11 Uhr. Dauerhaft klamm sein, sich nichts Größeres leisten können und keine Rücklagen da, falls mal was kaputt gehen sollte. Das kennen mehr Menschen, als man vielleicht so denkt.
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2: Die berühmte soziale Schere in Deutschland, die geht immer weiter auf. Einerseits gibt es immer mehr Superreiche und auf der anderen Seite leben wieder mehr Menschen in Armut. Das zeigen Zahlen des Statistischen Bundesamts für 2025 und die hat der Paritätische Wohlfahrtsverband ausgewertet. Pascal Küpper, NDR 2 aktuell, hat sich angeguckt, wie die Lage dazu hier im Norden ist.
3: In Bremen lag die Armutsquote im vergangenen Jahr bei 27,5%, so hoch wie in keinem anderen Bundesland. Auch in Hamburg, Niedersachsen, Schleswig-Holstein und Mecklenburg-Vorpommern lag der Anteil über dem bundesweiten Schnitt von 16,1%, während die Lage in Süddeutschland entspannter ist. Besonders Frauen, Ältere und Alleinerziehende leben oft in Armut, können sich also Dinge nicht leisten, die als minimaler Lebensstandard gelten. Der Paritätische warnt vor immer neuen Kürzungen im Sozialbereich, das spiele Populisten und Extremisten in die Hände.
2: Darüber wurde lange diskutiert und nun ist der Beschluss da. Die EU verschärft ihre Abschiebepolitik. Demnächst können Geflüchtete in Länder abgeschoben werden, in denen sie noch nie waren. Robert Mayer vom News-Podcast 6.30. Was ist denn da genau beschlossen worden?
4: Wenn ein Geflüchteter in der EU ist und kein Asyl bekommt, also keine feste Zusage, dass man hier bleiben kann, dann könnte sie oder er in ein Land geschickt werden, das außerhalb der EU liegt. Im Gespräch sind zum Beispiel Ruanda oder Äthiopien in Ostafrika. Auch wenn die Person gar nicht aus diesen Ländern kommt. Und da sollen Zentren entstehen, in denen die Leute untergebracht werden, um auf ihre Abschiebung ins Herkunftsland zu warten. Oft geht das ja nicht wegen der Sicherheitslage. Und bis es dann geht, sollen Menschen in Zukunft eben nicht in der EU verbringen, sondern es soll auch in diesen Abschiebezentren außerhalb möglich sein.
2: Und wir schauen noch auf eine andere Entscheidung auf EU-Ebene, die soll heute aber erst fallen. Da geht es um Fluggastrechte. Im Moment ist es so, dass Passagiere in vielen Fällen ihr Geld erstattet bekommen, wenn ihr Flug mehr als 3 Stunden verspätet ist. Die EU will die Regeln aber ändern und demnach würde es deutlich seltener Geld zurückgeben, nämlich erst ab 4 bis 6 Stunden Verspätung. Stand jetzt keine Verspätung hat die deutsche Fußballnationalmannschaft. Die fliegt planmäßig gegen 13:30 nachher in einem Linienflug ab Frankfurt nach Chicago. Dann kommende Woche startet die Weltmeisterschaft in den USA, Kanada und Mexiko. Am Samstag steht da die WM-Generalprobe gegen das US-Team an und am 11. Juni startet dann die WM. Das erste Spiel für Deutschland ist kommende Woche Sonntag gegen Curaçao. Und mehr als die Hälfte der Erwachsenen in Deutschland ist zu dick. Das zeigen Zahlen des Statistischen Bundesamts. Demnach, zumindest wenn es nach der Einschätzung der Weltgesundheitsorganisation geht, die macht das nämlich am Body Mass Index fest, kurz BMI. Der errechnet sich aus Größe und Gewicht, berücksichtigt aber keine individuellen Unterschiede wie jetzt Muskelmasse oder Alter zum Beispiel. Die Zahlen zeigen auch, der Durchschnittsmensch in Deutschland ist 1,73 groß und wiegt gut 78 Kilo.
0: Ich lieg knapp drüber. Ihr hört NDR 2 und morgen ist Weltfahrradtag. Das nur mal zur Info, falls euch jemand fragt, warum ihr heute das Auto genommen habt. Ansonsten ist heute aber auch prima Radlwetter, das kann man sagen, wobei später vielleicht noch nass werden könnte hier und da. Denn erstmal haben wir Sonne und Wolken im Wechsel und es ist eigentlich auch überall trocken, aber im Tagesverlauf kann da doch der eine oder andere Schauer mit dabei sein. Und zwar zunächst in Niedersachsen und das können auch kräftige Schauer werden, vielleicht sogar mit Gewitter dabei. Die Temperaturen heute bis 25 Grad in Hamburg-Ostdorf zum Beispiel, in Papenburg knapp drunter 24, Bad Harzburg kommen wir auf 23 Grad und in Heiligenhafen sind wir heute bei 21 Grad an der See. Und jetzt für euch der NDR 2 Verkehrsservice für den ganzen Norden mit Stau oder stockendem Verkehr ab 3 Kilometer Länge. A1 Osnabrück Richtung Bremen zwischen Dreieck Stur und Bremen-Hemelingen 4 Kilometer stockender Verkehr von der Baustelle. A2 Berlin Richtung Hannover zwischen Irxleben und Alsleben 7 Kilometer Stau wegen Bauarbeiten. A2 Berlin Richtung Hannover zwischen Peine und Himmelerwald 5 Kilometer stockend im Baustellenbereich. A7 Hamburg Richtung Hannover zwischen Thieshope und Egestor 5 Kilometer stockender Verkehr im Baustellenbereich. A7 Kassel Richtung Hannover zwischen Hildesheim-Dristenstedt und Laatzen. Reinigungsarbeiten, da ist gesperrt, dadurch 7 Kilometer Stau ab Derneburg-Salzgitter. Die Umleitung führt über die U31 und 33. A19 Berlin Richtung Rostock zwischen Rostock-Süd und Rostock-Nord. 3 Kilometer Stau wegen Bergungsarbeiten. Und die letzte Meldung kommt von der A39 Lüneburg Richtung Hamburg. Zwischen Lüneburg-Nord und Handorf ist da gesperrt bis zum 13. Juni. Da gibt es nämlich Bauarbeiten und es staut sich dort. Die Umleitung führt über die U90.
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0: Was wird besonders gern in Läden geklaut? Alkohol, Zigaretten, Markenklamotten und Kosmetik. Aber was will jemand verdammt nochmal mit 21.000 Handtüchern? Die hat die Hamburger Polizei in einer Lagerhalle sichergestellt. Vor gut einem halben Jahr wurden diese Handtücher von einem Restpostenhandel als vermisst gemeldet, also dort geklaut. Und natürlich fragten wir sich, was möchte jemand mit 21.000 Handtüchern? Vielleicht eine große Saunaparty? Vielleicht eine Vorbereitung auf einen Handtuchfaltwettbewerb? Ich weiß nur, mit 21.000 Handtüchern kannst du sehr viele Liegen reservieren im nächsten Hotelurlaub.

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1: 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Jetzt Luisa. Summer in the Woods.

0: ist ein schöner Song.
1: Ja, da ist hier eine richtig gute Nummer geglückt, der Luisa. Summer in the Woods. Luisa aus dem Norden, aus Hamburg, um genau zu sein. Die beste Musik hier bei NDR 2.

Bon Jovi, always die beste Musik bei NDR 2. 11.15 Uhr haben wir es jetzt ganz genau. Ich wünsche euch einen wundervollen Sommerdienstag und wer mit dem Auto in den Drive-In fährt, der freut sich in der Regel auf was Fettiges, auf salzige Pommes, Burger oder Chicken Nugget zum Beispiel. Manchmal muss das einfach sein. Claro. Es gibt auch eine Alternative mit mehr Vitamin, nämlich einen Erdbeer-Drive-In beim Gut Holsterfeld in Salzbergen im Emsland. Da gibt es Erdbeershakes, da gibt es Eis mit Erdbeeren oder Schokoladen, überzogene Erdbeeren direkt durchs Autofenster. Okay, ist nicht auch nur gesund, zugegeben. Aber ist auf jeden Fall schon mal der Renner. Zumindest bei TikTok. Der absolute Hit. Die Idee dafür kommt aus den Niederlanden, wo Erdbeer-Drive-Ins wohl schon länger an der Tagesordnung sind dort. Also für den Sommer im Norden auf jeden Fall genau das Richtige. Ich sag mal, Daumen hoch.

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gleich 11.30 Uhr. Ihr hört NDR2 mit dem Verkehrsservice für den ganzen Norden und Stau oder stockenden Verkehr ab 3 Kilometer. Insgesamt 6 Meldungen habe ich für euch. A1 Osnabrück Richtung Bremen zwischen Dreieckstur und Bremen-Hemelingen. 4 Kilometer stocken vor der Baustelle. A2 Berlin Richtung Hannover zwischen Irxleben und Alsleben. 7 Kilometer Stau wegen Bauarbeiten. A2 Berlin Richtung Hannover zwischen Peine und Hämelerwald. 5 Kilometer stockender Verkehr im Baustellenbereich. A7 Hamburg Richtung Hannover zwischen Thies-Hope und Egestor. 5 Kilometer stockender Verkehr im Baustellenbereich. A7 Kassel Richtung Hannover zwischen Derneburg-Salzgitter und Hildesheim-Dresden steht 4 Kilometer Stau. Die A39 Lüneburg Richtung Hamburg ist zwischen Lüneburg-Nord und Handorf wegen Bauarbeiten bis 13 Uhr gesperrt. Dadurch gibt es Stau. Umleitung führt über die U90.

0: an Cheerleader. Ihr hört den NDR 2 Vormittag mit Holger und es gibt schon interessante Leute und Stories bei uns im Norden. Beim Cheerleading-Verein SSC Scorpions Osnabrück zum Beispiel, da trainieren nicht nur junge Mädels, so zwischen 6 und Anfang 20. Nein, da trainiert auch Daniel Schumacher. Der ist 38, im Job Bauarbeiter und er ist der Papa einer jungen Cheerleaderin und hatte die Idee, mehr Zeit mit seiner Tochter zu verbringen. Am Anfang saß er aber nur auf der Bank und hat zugeschaut. Inzwischen ist er richtig dabei und hebt die Frauen und Mädchen bei ihren Figuren in die Höhe. Für die 50 Frauen und Mädchen ist er unverzichtbar.
1: Ich finde es gut, dass Daniel hinten steht, weil er fängt mich gut auf. Wenn halt kleinere Personen da stehen, dann ist das manchmal halt auch gefährlich. Und ja, deswegen finde ich es manchmal schon beruhigend, wenn dann Daniel da steht.
0: Ja, und er ist auch bei Wettkämpfen und Meisterschaften mit dabei. Für seine 16-jährige Tochter ist es cool, so viel Zeit mit ihm zu verbringen.
2: Ich finde es auf jeden Fall schön, dass wir uns auch hier beim Training sehen und dass wir halt einfach dieselbe Hobbys haben und so.
0: Ist doch super, oder? Ich kenne das auch. Meine Tochter Juli, die ist damals geritten und am Wochenende, da waren wir dann hin und wieder mal auf dem Reiterhof und da habe ich gedacht, ey Mensch, wie cool wäre es, wenn ich auch reiten könnte und wir dann so zusammen Kantapa. Und da habe ich dann tatsächlich auch Reiterunterricht genommen, bis ich dann irgendwann tatsächlich mit ihr zusammen so übers Wochenende mit Zelt und so einen Biwak-Ausritt machen konnte. Das war echt richtig cool. Also, vielleicht mal so als Inspiration.

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0: Sommer bei NDR 2. Die beste Musik für euch. Jetzt haben wir es 12 Uhr. Und jetzt ist die Julia für uns alle da.
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2: In Deutschland sind so viele Menschen von Armut betroffen wie noch nie. Wir schauen auf die Lage bei uns im Norden. Und die EU verschärft ihre Flüchtlingspolitik weiter. Wir erklären, was jetzt genau geplant ist. Das kennt ihr wahrscheinlich auch nachmittags. Da wollen die Kinder zur Eisdiele. Am Wochenende ist Schwimmbad angesagt und in den Ferien, da geht es am besten in den Urlaub. Nur für ganz viele Menschen ist das so nicht möglich. Einfach weil kein Geld dafür da ist und auch für sonst kaum was. Mehr als 13 Millionen Menschen waren im vergangenen Jahr in Deutschland von Armut betroffen. Das sind so viele wie noch nie, sagt der Paritätische Gesamtverband. Christina Haaland in der 2 Hannover hat sich die Zahlen für uns genauer angeschaut. Christina, lass uns zuerst noch mal klären, wer gilt denn überhaupt als arm?
3: Also, da gibt's eine klare Definition. Als arm gilt in Deutschland, wer weniger als 60% vom durchschnittlichen Haushaltsnettoeinkommen zur Verfügung hat. Das lag 2025 bei Alleinlebenden bei 1.445 Euro. Bei einem Paar ohne Kinder bei 2.168 Euro. Armut betrifft vor allem ältere Menschen, Rentner, Alleinerziehende, Behinderte und Geflüchtete. Und Frauen sind, das zeigt die Statistik auch deutlich, stärker betroffen als Männer.
2: Und hier im Norden, wo leben besonders viele Menschen, die von Armut betroffen sind?
3: Da guckt man sich die sogenannte Armutsquote an. Das ist der Anteil der Menschen, die nicht genug haben. Der ist deutschlandweit sehr unterschiedlich verteilt. Alle Nordländer liegen über dem Durchschnitt von 16,1%. Allen voran Bremen mit 27,5%. Da ist jeder Vierte von Armut betroffen. Dann folgen Hamburg, Niedersachsen, Schleswig-Holstein und Mecklenburg-Vorpommern. Und wenn man sich die betroffenen Regionen im Norden anguckt, liegt neben dem Stadtstaat Bremen die Region Weser-Ems ganz weit vorne mit einer Armutsquote von 20,8%. Jeder Fünfte gilt hier als arm. Die Gegend wird als Region bundesweit nur noch von Trier getoppt.
2: Die Zahlen, die sind ja so hoch wie noch nie. Woran liegt das?
3: Das sind ganz unterschiedliche Entwicklungen, die da zusammenkommen. Wir alle merken ja, dass die Preise für Miete und Lebensmittel und für Energie enorm steigen. Aber es hängt ganz bestimmt auch damit zusammen, dass Industriearbeitsplätze wegbrechen. Und das wirkt sich in strukturschwachen Regionen wie Weser-Ems natürlich besonders krass aus. Und man muss auch sagen, viele arbeiten, können aber von dem geringen Lohn, den sie bekommen, schlicht nicht leben.
2: Jetzt wissen wir, die Politik muss sparen, auch Sozialleistungen könnten gekürzt werden. Wie aber passt das zusammen?
3: Naja, ein angespannter Bundeshaushalt und Sozialleistungen, die durch die Decke gehen, das gehört tatsächlich beides zur Wahrheit. Aber auch Niedersachsens Sozialminister Philippi sagt, das System muss einfacher werden, Sozialleistungen leichter verfügbar. Am Niveau der Leistungen, sagt er, dürfe nicht gespart werden. Und der Sozialverband SOVD mahnt, die Politik darf sich nicht an hohe Armutsquoten gewöhnen, sondern muss gezielt gegensteuern, zum Beispiel Konzepte gegen Kinder- und Jugendarmut auflegen und mehr Geld für den sozialen Wohnungsbau bereitstellen. Auch die Landesarmutskonferenz hat sich zu Wort gemeldet und sagt, wenn sehr wenige superreich sind und immer mehr Menschen nicht genug haben, gefährdet das die Demokratie und gibt den rechtsextremen Parteien Zulauf.
2: Vielen Dank, das waren Infos von Christina Haaland aus Hannover. Die Flüchtlingspolitik, die ist ja immer wieder ein großes Streitthema in der EU. Jetzt haben sich die Mitgliedstaaten und das Europaparlament aber auf neue, härtere Regeln geeinigt. Ein zentraler Punkt sind dabei Abschiebezentren in Ländern, die außerhalb der EU liegen. Die sind für Menschen gedacht, deren Asylantrag ein EU-Mitgliedstaat abgelehnt hat, die aber nicht zurück in ihr Heimatland können. Katrin Schmidt, NDR2 Brüssel, wo könnten diese Zentren denn entstehen?
4: Also wir sprechen über Länder wie Ruanda, Libyen, Mauretanien, Usbekistan oder auch Äthiopien. Die werden so gehandelt. Es ist aber noch nichts konkret. Die einzigen, die schon was eingetütet haben, sind die Niederlande. Die haben nämlich tatsächlich schon eine Kooperation mit Uganda vereinbart. Alles andere soll jetzt erst noch geschehen. Daran merken wir auch schon, ein Rückkehrzentrum außerhalb der EU ist nichts, was es morgen schon mal geben wird. Aber auch der deutsche Innenminister Dobrindt, Alexander Dobrindt, der hat angekündigt, auch gemeinsam mit einer Gruppe von weiteren EU-Ländern da jetzt Vereinbarungen zu treffen mit Ländern bis Ende des Jahres, die dann bereit sind, vielleicht ja solche Zentren zu beherbergen.
2: Und in diesen Zentren, was soll dort mit den Menschen passieren und wie will die EU sicherstellen, dass dort gut mit ihnen umgegangen wird?
4: Ja, also in diesen Zentren sollen Menschen ankommen, die in der EU schon längst hätten eigentlich abgeschoben werden sollen, aber es irgendwie nicht klappt, aus tausend Gründen. Sie haben keine Papiere, falsche Altersangaben oder auch die Heimatländer nehmen sie nicht zurück. Und die würden quasi, auch so blöd es klingt, dort in diesen Zentren erstmal zwischengeparkt, ja, um also die EU schon zu verlassen, um dann von dort aus irgendwann die Heimkehr zu organisieren, wie auch immer es dann klappen würde. Das ist dann so ein bisschen weg von der EU, aber sie ist nicht ganz raus, weil natürlich berechtigte Frage, wie wird sichergestellt, dass es denen dort einigermaßen gut geht oder sie zumindest Zugang zu den Basisrechten haben, also juristische Beratung zu einem Minimum zumindest oder auch Kontakt zu Familien. Und da muss die EU sicherstellen, und das wird sie sicherstellen, vermutlich über die eigene Asylagentur, über die Grenzschutzagentur Frontex. Also sie ist da nicht aus der Verantwortung raus, weil andernfalls würde es wahrscheinlich auch rechtliche Probleme geben mit diesem Modell.
2: Geplant sind ja auch härtere Strafen für Menschen, die sich weigern, die EU zu verlassen, wenn sie keine Aufenthaltserlaubnis haben. Auch Minderjährige sollen in so einem Fall in Haft kommen können. Jetzt ist es aber doch gerade eigentlich so, dass die Asylzahlen sinken. Warum dann jetzt diese härteren Regeln?
4: Ja, die politische Lage ist so. So haben auch viele Menschen gewählt. So wollen es auch vor allem viele Hauptstädte, dass immer noch eine härtere Gangart da eingeschlagen wird. Bezieht sich eben auch gerade auf die Erkenntnis, dass noch viel zu viele Menschen in der EU bleiben, die eigentlich längst einen negativen Bescheid haben. Und das ist jetzt momentan wirklich die Aufgabe der Stunde, weil nur dann, da ist man sich eigentlich sicher unter Experten, funktioniert auch alles andere, was jetzt sehr bald in Kraft tritt, nämlich die große Migrationsreform. Das ist nämlich auch in 10 Tagen so weit. Und diese Rückführungsverordnung ist quasi der wichtige ergänzende Teil dieser ganzen Reform.
2: Vielen Dank für die Infos. Katrin Schmitz, NDR 2 Brüssel. Sie werden bei der Arbeit gemobbt oder bei der Wohnungssuche benachteiligt. Viele Menschen in Deutschland erleben Diskriminierung. Im vergangenen Jahr haben sich bei der Antidiskriminierungsstelle des Bundes so viele Betroffene gemeldet wie noch nie. In den meisten Fällen geht es um rassistische Diskriminierung. Insgesamt haben sich im letzten Jahr mehr als 13.000 Menschen an die Stelle gewandt. Stand jetzt keine Verspätung bei der deutschen Fußballnationalmannschaft. Sie soll gegen 2:30 mit einem Linienflug ab Frankfurt starten nach Chicago. Denn bald geht ja die Weltmeisterschaft los in den USA, Kanada und Mexiko. Am kommenden Samstag steht fürs DFB-Team noch die Generalprobe an gegen das US-Team. Und Donnerstag nächste Woche startet dann die WM. Das erste Spiel für Deutschland ist am Sonntag gegen Curaçao.
0: Und das war Julia Meyer mit dem NDR 2 Update. Luftmäßig ist der Sommer schon da, wassertechnisch vielleicht noch nicht so ganz. Die Ostsee hat so 15, 16 Grad, die Seen liegen eher so bei 18, 19 Grad, aber an der Luft ist sie angenehm bei rund 25 Grad, zum Beispiel rund um Hannover. In Greifswald kommen wir eher so auf 24 Grad, in Emden sind wir bei 23 Grad unterwegs und Richtung Grömitz, da sind es dann wieder so ungefähr 24 Grad heute. Also kann man schon mal machen. Es gibt Sonne und Wolken im Wechsel. Allerdings kommen auch noch Schauer, nicht überall, aber hier und da. Und sie kommen aus dem Süden und aus dem Westen. Also Niedersachsen wird hier und da als erstes betroffen sein davon. Und die Schauer können auch tatsächlich ein bisschen stärker werden. Und da kann auch das eine oder andere Gewitter mit dabei sein. Das nun mal, damit ihr gewarnt seid so ein bisschen. Ne? Wie gesagt, das kann auch an einem vorbeiziehen. Mit ein bisschen Glück. Hier kommt der NDR 2 Verkehrsservice für den ganzen Norden mit Stau oder stockendem Verkehr ab 3 Kilometer Länge. A1 Osnabrück Richtung Bremen zwischen Dreieck Stur und Bremen-Hemelingen 4 Kilometer stockender Verkehr vor der Baustelle. A2 Berlin Richtung Hannover zwischen Irxleben und Alsleben 10 Kilometer Stau oder stockender Verkehr. Bauarbeiten sind der Grund. A2 Berlin Richtung Hannover zwischen Peine und Himmelerwald 7 Kilometer stockender Verkehr im Baustellenbereich. A7 Hamburg Richtung Hannover zwischen Dieshope und Egestorf 3 Kilometer stockend, auch im Baustellenbereich. Und die A39 Lüneburg Richtung Hamburg ist zwischen Lüneburg Nord und Handorf wegen Bauarbeiten bis zum 13. Juni gesperrt. Ich hatte vorhin gesagt bis 13 Uhr, aber nein, da habe ich mich versprochen. Also bis zum 13. Juni und dadurch staut es sich. Eine Umleitung gibt es auch, die führt über die U90.
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0: So, was hatte ich gesagt? Bis 25 Grad heute, ne? Ja, da wäre das passende Essen vielleicht ja eine Sommerrolle. So aus Reispapier, gefüllt mit knackigem Gemüse, mit Avocado, mit Garnelen oder auch Tofu und bisschen Koriander oder Minze oder so. Dazu Erdnussdip. Und wenn ihr jetzt sagt, nee, das ist zu schi, habe ich keinen Bock drauf. Alles klar, also dann bodenständig vielleicht Pellkartoffeln mit Kräuterquark. Aber das nur mal so als Inspiration, ne? Falls euch nichts einfällt. Wobei, Döner geht immer, sag ich. Es ist 12 12.10 Uhr und von mir gibt es jetzt auf jeden Fall die beste Musik hier für euch.

0: und RDR 2 durch den Dienstag. Früher hat man ja Dinge immer zu gegoogelt, wenn man irgendwelche Fragen hatte. Jetzt fragt man ChatGPT, wenn man nicht weiter weiß, auch in der Schule. Eine NDR-Umfrage hat ergeben, dass ein Großteil der Lehrer in Niedersachsen KI in der Schule nutzt. Hoffentlich nicht beim Thema Rechtschreibung.
1: Wie viele E's hat das Wort Erdbeere?
2: Das Wort Erdbeere hat genau 2 E's.
1: Ich bin mir ziemlich sicher, dass es mehr als 2 E's hat. Es sind ja eigentlich 5 E's.
2: Ah, du hast absolut recht. Jetzt habe ich es ganz klar. Es sind tatsächlich 5 E's.
1: Du hast ja gar nicht recht. Es sind ja eigentlich 6 E's.
2: Ah, genau. Jetzt habe ich es richtig. Es sind wirklich 6 E's.
1: Eigentlich sind es 67 E's in dem Wort, glaube ich.
2: Haha, okay. Ich glaube, jetzt habe ich es wirklich verstanden. Es sind definitiv nur 2 E's.

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0: natürlich auch ein Klassiker. Michael Jackson bietet beste Musik bei NDR 2. Und jetzt um kurz nach 12:30 der NDR 2 Verkehrsservice für den ganzen Norden mit Stau oder stockendem Verkehr. 3 Kilometer Länge, da gucken wir mal, also ab 3 Kilometer. A1 Lübeck Richtung Hamburg, zwischen Hamburg-Billstedt und Norderelbbrücke, 4 Kilometer stockender Verkehr. A1 Osnabrück Richtung Bremen, zwischen Dreieck-Stur und Bremen-Hemelingen, 4 Kilometer stockend vor der Baustelle. A2 Berlin Richtung Hannover, zwischen Irxleben und Alsleben, 10 Kilometer Stau oder stockender Verkehr wegen Bauarbeiten. A2 Berlin Richtung Hannover zwischen Peine und Hämelerwald, 7 Kilometer stockender Verkehr im Baustellenbereich. Und noch einmal die A2 Hannover Richtung Dortmund zwischen Hannover-Herrenhausen und Wunstorf-Lute, 5 Kilometer stockender Verkehr. Und dann etwas langfristiger die A39 Lüneburg Richtung Hamburg. Zwischen Lüneburg Nord und Handorf ist gesperrt wegen Bauarbeiten bis zum 13. Juni. Dadurch gibt es Stau. Die Umleitung führt über die U90. Und jetzt gibt es die beste Musik.
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0: Jawohl, und hier bei mir, also im Vormittag, gerade im Vormittag, sage ich mal, gerne mit positiven Vibes, die einen nach vorne bringen. Geile Zeit, Juli gehört mit dazu und natürlich Coldplay und Higher Power jetzt hier für euch. Beste Musik.

0: Ihr hört in der Zeit. Es ist 12 Uhr und 46 und 35 Jahre ist jetzt her. Da wurden in Deutschland massive Grenzen aufgebrochen. Denn seit 35 Jahren genau gibt es eine direkte Verbindung zwischen Nord- und Süddeutschland. So lange fährt er schon. Der ICE als Direktverbindung zwischen dem Norden und dem Süden. Am 2. Juni 1991, da ging die erste Fahrt des Schnellzuges von Hamburg aus in Richtung München um 5.53 Uhr ging es los. Also früh am Morgen und mittags war man dann schon in Süddeutschland. Seitdem sind Hamburg und München direkt mit einem Schnellzug verbunden sozusagen. Aber die Frage ist ja, hat das auch was gebracht, um den Norden und den Süden zusammenzubringen, um norddeutsche und süddeutsche Klischees zu brechen? Mein Kollege Jelto hat sich in München mal umgehört und gefragt, wie man sich dort so den typisch Norddeutschen vorstellt.
1: Sagt Berliner zu Krapfen.
2: Das heißt ja auch Berliner.
1: Ja, nee, absolut nicht. Benutzt Moin zum Beispiel als Servus, so, ja.
3: Moin, moin. Der erste Kommentar in der Früh mal Moin, moin.
4: Ja, Möwe auf dem Kopf.
2: Möwe auf dem Kopf.
3: Logisch. Für uns kommt es vielleicht ein bisschen steif rüber. Da musst du ein bisschen hinarbeiten, dass die dann einmal auftauen.
5: Je nördlicher es wird, nach meiner Meinung werden die Leute größer. Das ist ziemlich lange her, war ich in Münster und stehe in der Diskothek und sehe nichts. Und ich bin mit 1,81 gewöhnt, dass ich immer auf die Tanzfläche schauen konnte. Und dort habe ich nur Schultern gesehen. Also ist mir dann, ich habe am Anfang gar nicht geblickt, was los ist.
2: Wenn ihr jetzt an den typischen Norddeutschen denkt, stellt euch den mal vor im Kopf. Wie sieht der aus, sag mal, und wie ist der charakterlich so drauf?
6: Ja, so wie du halt. Spindel dir raus.
2: Na gut, okay. Also ich bin schon sinnbildlicher Norddeutscher.
6: Ja, das sieht man. Weil ein Bayer, der hat auch einen Bauch, so wie sie sich gehört.
2: Ich esse jetzt mal Kasspatzen und trinke ein bisschen Bier, damit es mit dem Bauch aus wird. Damit die Waden wieder aufgepumpt sind. Und dann komme ich nach dem Essen nochmal vorbei und dann beurteilt ihr nochmal.
0: Ja, servus.

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0: Einen schönen Dienstag mit NDR 2 wünsche ich euch. Vieles ist teurer geworden, merken wir alle beim Einkaufen. Und für immer mehr Menschen wird das zu einem echten Problem.
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2: In Deutschland rutschen immer mehr Menschen in die Armut. Das zeigen neue Zahlen des Paritätischen Gesamtverbands. Der vertritt bundesweit viele soziale Einrichtungen und Hilfsorganisationen. Nach diesen Zahlen sind mehr als 13 Millionen Menschen von Armut betroffen, also etwa jeder Sechste in Deutschland. Christina Haaland, NDR 2 Hannover, hat sich die Zahlen für den Norden angeschaut.
3: Alle Nordländer liegen über dem Durchschnitt von 16,1%. Allen voran Bremen, da ist jeder Vierte von Armut betroffen. Dann folgen Hamburg, Niedersachsen, Schleswig-Holstein und Mecklenburg-Vorpommern. Und wenn man sich die betroffenen Regionen im Norden anguckt, liegt neben dem Stadtstaat Bremen die Region Weser-Ems ganz weit vorne mit einer Armutsquote von 20,8%. Jeder Fünfte gilt hier als arm. Die Gegend wird als Region bundesweit nur noch von Trier getoppt.
2: Keine Wohnung wegen eines Kopftuchs oder blöde Sprüche im Job. Immer mehr Menschen wenden sich an die Antidiskriminierungsstelle des Bundes, weil sie sich benachteiligt sehen. Im vergangenen Jahr hat die Stelle mehr als 13.000 Fälle bearbeitet. Das sind 15% mehr als im Jahr davor. Um was es dabei vor allem geht, sagt Chris Berdro, NDR 2 Berlin.
4: 43% der Menschen haben laut dem Bericht Hilfe gesucht, weil sie sich rassistisch diskriminiert fühlten. Sie waren damit erneut die größte Gruppe. 27% suchten wegen Benachteiligungen aufgrund einer Behinderung oder chronischen Krankheit Kontakt zu der Anlaufstelle. Auf Platz 3 Diskriminierungen wegen des Geschlechts. Sie machten etwa 22% der Anfragen aus. Gefolgt von Ungleichbehandlungen wegen des Alters, Religion und Weltanschauung und der sexuellen Identität.
2: Viele Apps auf unseren Smartphones, die speichern unseren Standort, zum Beispiel der Lieferdienst oder die Wetter-App. Und es gibt Händler, die diese Daten sammeln und weiterverkaufen. Dafür interessiert sich offenbar auch die Polizei. Recherchen des Bayerischen Rundfunks und von Netzpolitik.org zeigen, mindestens 2 Landeskriminalämter in Deutschland haben diese Dienste von Datenhändlern schon mal genutzt. Jenny Kallenbrunnen, NDR 2 aktuell.
5: Das Landeskriminalamt Mecklenburg-Vorpommern und auch das in Brandenburg haben zugegeben, dass sie Standortdaten aus der Werbeindustrie genutzt haben, um Kriminalität zu bekämpfen. Das ist nicht erlaubt, sagt ein Professor für Strafrecht an der LMU München. Er sagt, das sei ein Eingriff in das Grundrecht von uns Nutzerinnen und Nutzern, selbst zu entscheiden, wer Informationen über uns nutzen darf. Ob Mecklenburg-Vorpommern und Brandenburg die einzigen sind, die das tun, ist nicht klar. Der BR und Netzpolitik.org haben alle Landeskriminalämter in Deutschland angefragt. 5 sagen, sie nutzen solche Daten nicht, 9 wollten dazu nichts sagen.
2: Das kennt ihr vielleicht aus Italien oder aus Spanien. Kirchen, für die man Eintritt zahlen muss. Auch im Kölner Dom ist das ab Juli so. 12 € kostet es, wenn man die Kirche nur anschauen will. Wer in den Gottesdienst möchte oder beten, muss nichts bezahlen. Das Geld soll für den Kölner Dom verwendet werden, also zum Beispiel für Renovierungsarbeiten oder auch die Heizkosten.
0: Soweit die NDR 2 Nachrichten. Das Wetter für mehr Harmonie habe ich für euch. In weiten Teilen einigt sich der Norden nämlich heute auf die 24. 24 Grad in Hamburg-Bergedorf, 24 in Schwerin, in Holzminden 24, Vechta 24 und Ratzeburg ebenfalls 24 Grad. Dazu gibt es mal Sonne, mal Wolken und im Laufe des Tages vielleicht auch noch den einen oder anderen Schauer. Das Ganze kommt aus dem Süden und aus dem Westen. Da könnten so ein paar Schauer mit dabei sein. Möglicherweise auch stärkere Schauer und Gewitter. Aber müssen wir mal abwarten. Wird nicht überall der Fall sein, aber hier und da halt, ne? Jetzt der NDR 2 Verkehrsservice für den ganzen Norden mit Stau oder stockendem Verkehr ab 3 Kilometer Länge. A1, Lübeck Richtung Hamburg zwischen Hamburg-Billstedt und Norderelbbrücke 4 Kilometer stockend. A1 Osnabrück Richtung Bremen zwischen Dreieck Stur und Bremen-Hemelingen 4 Kilometer stockender Verkehr vor der Baustelle. A2 Berlin Richtung Hannover zwischen Irxleben und Alsleben 12 Kilometer Stau oder stockender Verkehr. Bauarbeiten sind der Grund dort. A2 Berlin Richtung Hannover zwischen Peine und Hemmelerwald. Jetzt 4 Kilometer stockender Verkehr im Baustellenbereich. A7 Flensburg Richtung Hamburg zwischen Dreieck Hamburg Nordwest und Bahrenfeld. 5 Kilometer stockender Verkehr. Und die A39 Lüneburg Richtung Hamburg ist zwischen Lüneburg Nord und Hanndorf wegen Bauarbeiten bis zum 13. Juni gesperrt. Dadurch gibt es Stau, Umleitung über die U90.
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0: Und hier bei mir gibt's die wirklichen Hot News. Die Banane ist weg. Ist das Kunst oder kann das weg? Diese Frage stellt man sich ja häufiger mal, wenn man vor irgendeinem Kunstwerk steht in der Kunsthalle und nicht so ganz auf den ersten Blick weiß, was das so sein soll. Manchen mag es so gegangen sein mit der berühmten gelben Banane, die mit Gaffertape an der Wand klebt. Möglicherweise habt ihr das auch schon mal gesehen. Irgendwo eine Installation des italienischen Künstlers Maurizio Cattelan hängt in einem Museum in Frankreich. Aber jetzt ist die Banane weg. Geklaut. Da war schon häufig in den Schlagzeilen, weil sie schon dreimal von irgendwelchen Besuchern gegessen wurde. Aber jetzt ist sie ganz weg. Geklaut. Ja. Aber keine Sorge, Leute. Ich habe sie gefunden bei mir im Obstkorb und ich bin bereit für sie für einen entsprechenden Finderlohn wieder rauszurücken. Ne? Könnt ihr mal euch sonst an mich wenden.

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1: André aus den Nachrichten und Jessica und Hadeland aus dem NDR 2 Nachmittag. Die kommen am 13. Juni zu euch und helfen euch bei euren Projekten. Ob das jetzt ein Fest ist, ihr irgendwas aufbauen müsst oder was auch immer. Die drei können ja fast alles. Ne? Alle Infos auf unserer Homepage, da könnt ihr euch auch bewerben. Und dann steht eventuell am 13. Juni die Jessie zum Beispiel in eurem Verein am Grill. Wobei, Jessie, du bist ja Vegetarierin. Grillst du da nur Tofu oder auch eine Wurst oder Scampi-Spieße und so weiter?
3: Ich lege alles rauf, auch wenn ich selbst nur Tofu esse. Aber ich sag mal so, hinterm Getränkestand, da bin ich besser.
1: Ja, tatsächlich.
3: Ja.
1: Beim Zapfen oder was genau?
3: Alles. Ich habe ja lange genug in der Gastro gearbeitet, was Getränke angeht. Nur Cocktails mischen kann ich, glaube ich, nicht mehr, aber den Rest kriege ich locker hin.
1: Auch wenn du dir dann dazu den passenden Namen ausdenkst zu dem Cocktail, na, und sagst, das ist nicht der, für den du den hältst, dann passt das schon. Aber gibt es auch irgendwas, wo du sagst, also da wäre es jetzt eher schwierig?
3: Schwierig ist, glaube ich, bei mir so ganz schwere körperliche Tätigkeiten. Hm. Ich glaube, Steine schleppen, da bin ich jetzt nicht unbedingt die Beste für. Rechnen kann ich auch nicht. Ich glaube, wenn mich jemand als Steuerfachangestellte für einen Tag braucht, das wäre auch nicht so. Also da würde ich wahrscheinlich mehr kaputt machen als helfen.
1: Ja,
3: es wird ziemlich eng, ne?
1: Nee, da gibt es noch genug Möglichkeiten, ich bin mir sicher, ihr findet da was.

Three Doors Downs mit der besten Musik hier bei NDR 2. Und nun der NDR 2 Verkehrsservice für den ganzen Norden. Ist ja gleich schon wieder 13:30. Stau oder stockender Verkehr ab 3 Kilometer. A1 Lübeck Richtung Hamburg zwischen Hamburg-Billstedt und Norderelbbrücke 4 Kilometer stockend. A2 Berlin Richtung Hannover zwischen Irxleben und Alsleben mittlerweile 12 Kilometer Stau oder stockender Verkehr. Bauarbeiten sind dort. Dann die A2 Berlin Richtung Hannover zwischen Peine und Hämelerwald 5 Kilometer Stau im Baustellenbereich. A7 Flensburg Richtung Hamburg zwischen Dreieck Hamburg-Nordwest und Bahrenfeld 5 Kilometer stockend. Und die A39 Lüneburg Richtung Hamburg ist zwischen Lüneburg-Nord und Handorf wegen Bauarbeiten noch länger gesperrt, bis zum 13. Juni nämlich. Dadurch gibt es Stau, Umleitung über die U90.

0: Name der besten Musik hier bei NDR 2 um 13.41 Uhr. Ihr hört den Vormittag mit Holger von NDR 2, mit Olli Welke von der Heute-Show und Mattscheibenonkel Oliver Kalkofe. Die beiden Ollis, die haben ja einen wundervollen Podcast zusammen und der heißt Kalk und Welk, die fabelhaften Boomer Boys. Und eine neue Folge gibt's heute in ARD Sounds, morgen dann überall. Und diesmal geht es auch um ein Jubiläum, nämlich 70 Jahre Bravo.
1: Ich erinnere mich wirklich nicht, dass ich jetzt mal selber gezielt in den Laden gegangen wäre, Supermarkt, und mir die Bravo gekauft hätte. Also ich habe die immer nur so naserümpfend dann, in Wirklichkeit natürlich fand ich es dann doch oft interessant, aber ich habe die immer nur gelesen, wenn die irgendwo rumlag, weil ich weiß, dass das in den 80ern irgendwann schon, zumindest in meinem Umfeld, als uncool galt. Also man wollte jetzt nicht gesehen werden, wie man sich die Bravo bei Rewe oder bei Edeka kauft.
2: Deswegen hatte ich sie im Abo. Aber das ist ja
1: wirklich? Kam die zu dir nach Hause?
2: Ja, dann ein Abo, ja. Ich hatte dann irgendwann ein Abo.
1: Also Ende der kannst du dich nicht daran erinnern, dass es ab einem bestimmten Punkt auch uncool war?
2: Ich bin nicht in so einer coolen City wie Bonn oder so aufgewachsen. Sondern
1: ich doch auch nicht. Ich bin in Gütersloh aufgewachsen.
2: Ich war in Peine.
0: Ja, Peine oder nicht. Das kann ja auch keine Entschuldigung sein, aber die braucht man auch gar nicht. Ich habe früher alle Musikzeitschriften verschlungen. Die Bravo von meinem Bruder, die Pop-Rocky, die Popcorn, Smash Hits und Number One. Aber zurück zu Kalk und Welk in der neuen Podcast-Folge. Da geht's auch um Politik-Highlights natürlich und um Olli Welkes Erfahrungen mit der Polizei. Ich glaube, es ist keine Knast-Story, aber ganz sicher bin ich mir auch nicht.

Ich bin mit Taylor Swift, ist es wie mit Ed Sheeran. Da kannst du einfach nichts falsch machen. Die beste Musik hier bei NDR 2, 13:46. Ich sag mal, schönen Nachmittag, gleich mit Jessica und Nico. Und wir hören uns morgen wieder um 10, wenn ihr Lust habt. Also ich bin da auf jeden Fall. Ja, könnt ihr euch drauf verlassen.

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0: Hier ist NDR 2 am Dienstagnachmittag. Kein Geld fürs Schwimmbad, für das Eis oder ein Konzert am Wochenende. Das geht immer mehr Menschen in Deutschland so.
1: Es ist 14 Uhr.
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3: Mehr als 13 Millionen Menschen in Deutschland leben in Armut. Das sagt der Paritätische Gesamtverband, der soziale Einrichtungen und Hilfsorganisationen vertritt. Damit ist jeder oder jede Sechste betroffen. Hauke Bülow, NDR 2 aktuell.
4: Die Zahl der Menschen, die nicht über die Runden kommen, bis 2023 war sie zurückgegangen, jetzt steigt sie wieder. Innerhalb von 2 Jahren um gut 1,2 Millionen, so der Verband. Und das sorge bei vielen für Geldnot. Knapp 7% der Bevölkerung hätten im letzten Jahr ihre Kosten nicht decken können. Zum Beispiel die gestiegenen Preise für Strom und die Heizung. Im Norden liegen alle Bundesländer über dem bundesweiten Armutsschnitt von 16%. Allen voran Bremen, wo jeder Vierte von Armut betroffen ist. Dann folgen Hamburg, Niedersachsen, Schleswig-Holstein und Mecklenburg-Vorpommern.
3: In der EU soll es in Zukunft einfacher sein, Menschen abzuschieben, die keine Aufenthaltserlaubnis haben. Das Europaparlament und die Mitgliedstaaten haben sich dafür auf neue Regeln geeinigt. Unter anderem sollen in Ländern außerhalb der EU sogenannte Abschiebezentren entstehen. Katrin Schmidt, NDR 2 Brüssel.
5: Wir sprechen über Länder wie Ruanda, Libyen, Mauretanien, Usbekistan oder auch Äthiopien. Es ist aber noch nichts konkret. Die einzigen, die schon was eingetütet haben, sind die Niederlande. Die haben nämlich tatsächlich schon eine Kooperation mit Uganda. Daran merken wir auch schon, ein Rückkehrzentrum außerhalb der EU ist nichts, was es morgen schon mal geben wird. Aber auch der deutsche Innenminister Dobrindt, der hat angekündigt, auch gemeinsam mit einer Gruppe von weiteren EU-Ländern da jetzt Vereinbarungen zu treffen mit Ländern bis Ende des Jahres, die dann bereit sind, solche Zentren zu beherbergen.
3: Keine Wohnung wegen des Nachnamens oder blöde Sprüche im Job. Immer mehr Menschen wenden sich an die Antidiskriminierungsstelle des Bundes, weil sie sich benachteiligt sehen. Im vergangenen Jahr hat die Stelle mehr als 13.000 Fälle bearbeitet. Das sind 15% mehr als im Jahr davor und so viele wie noch nie. Die meisten Menschen haben sich dort gemeldet, weil sie sich rassistisch diskriminiert sahen. Die deutsche Fußballnationalmannschaft macht sich auf den Weg zur Weltmeisterschaft. Die Maschine mit dem DFB-Team an Bord soll in diesen Minuten in Frankfurt am Main starten. Ziel ist Chicago in den USA, wo sich die Mannschaft von Bundestrainer Nagelsmann auf das Turnier vorbereitet. Die WM in den USA, Mexiko und Kanada beginnt am 11. Juni, also Donnerstag nächste Woche. Das erste Deutschlandspiel, das findet dann am Sonntag, 14. Juni statt.
6: Das NDR 2 Wetter tief. Nesrin kommt immer näher und dadurch wird es wechselhafter.
0: Und es geht los im Westen Niedersachsens. Jetzt schon teils starke Schauer und Gewitter. Und das zieht so langsam weiter nach Osten. Betrifft erstmal nur Niedersachsen, aber später am Abend dann auch Hamburg und Schleswig-Holstein. In Mecklenburg-Vorpommern bleibt es am längsten trocken, nämlich noch bis in die frühen Morgenstunden rein. Maximal heute 21 Grad auf Norderney, 24 Grad in Schleswig und bis zu 26 Grad in Dannenberg.
6: Der NDR 2 Verkehrsservice für den ganzen Norden. Hier kommen Stau oder stockender Verkehr ab 3 Kilometern. Die Autobahn 1 Lübeck Richtung Hamburg zwischen Billstedt und Norderelbbrücke 2 Kilometer stockend. Die A2 Berlin in Richtung Hannover zwischen Ilxleben und Eisleben 12 Kilometer Stau oder stockend. Der Grund sind Bauarbeiten.
0: Auf die A7 Flensburg Richtung Hamburg zwischen dem Dreieck Hamburg Nordwest und Bahrenfeld 5 Kilometer stockender Verkehr. Nochmal die 7 Kassel Richtung Hannover zwischen Hildesheim Dristenstedt und dem Dreieck Hannover Süd ist nach einem Unfall gesperrt. Die Umleitung hier die U31. Und die A39 Lüneburg Richtung Hamburg zwischen Lüneburg Nord und Handorf ist weiterhin gesperrt wegen Bauarbeiten. Dadurch haben wir Stau und die Umleitung geht über die U90.
6: Das war's. Gute und sichere Fahrt für euch.
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0: Heute mit Jessica und Nico und wir beide, wir haben es ja schon immer geahnt, Kaffee aus der Lieblingstasse schmeckt viel besser als aus einer anderen Tasse, steht im nagelneuen Kaffee-Report Deutschlands. 3/4 aller Befragten sagen, ey, die Lieblingstasse, die ist mir wichtig.
6: Mir ist sie sogar heilig, muss ich sagen. Ich habe so eine Rosamunde-Pilcher-Tasse zu Hause, Erbstück von meiner Mama mit Blumen drauf, also die könnte auch in einem Rosamunde-Pilcher-Film einfach als Requisite da stehen. Mhm. Absolute Lieblingstasse und der Kaffee, der schmeckt viel besser.
0: Sicher.
6: Habt ihr auch eine Lieblingstasse? Dann schickt uns gerne mal eine Sprachnachricht über die NDR 2 App.

0: Meine Damen und Herren, hier spricht Ihr Kapitän. Die Gurte bitte noch nicht öffnen, die Tische bleiben noch runtergeklappt. Nein, hochgeklappt.
1: Hier ist NDR 2 Nachmittag mit Jessica und Nico. Und unsere Fußballnationalmannschaft ist jetzt in der Luft. Gegen 14 Uhr ist der Flieger abgehoben mit dem WM-Team von Frankfurt aus. Gab ein bisschen Verspätung wegen Gewitter.
2: Mit an Bord, ganz normal Sterbliche, so wie unser NDR 2 Sportreporter Holger Dahl. Economy Platz 27C übrigens. Es handelt sich nämlich um einen planmäßigen Linienflug von Frankfurt nach Chicago. Kurz vorm Start hat uns der gute Holger aber noch eine Sprachnachricht aus der Flugkabine geschickt.
3: So, die Mannschaft hat gerade das Flugzeug erreicht. Gibt nochmal ein Abschlussfoto draußen für die wartenden Medienvertreter und dann kann es losgehen. Alle Passagiere sind so ein bisschen überrascht. Das hatten sie doch nicht so auf dem Zettel, dass sie mit der deutschen Fußballnationalmannschaft quasi ins WM-Abenteuer starten. Und für jeden gab es ein Trikot von der deutschen Nationalmannschaft hinten drauf, nochmal mit dem Logo der Fluggesellschaft. An Bord auf Nachfrage gab es nochmal den Hinweis, dass es nicht erlaubt ist, nochmal nach vorne zu laufen und ja, Nationalspieler im Flug zu begutachten oder vielleicht sogar zu befragen. Kann also losgehen. Das große Abenteuer Fußballweltmeisterschaft für die DFB-Auswahl.
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0: Es ist genau 14.30 Uhr. NDR 2 ist hier mit dem Verkehrsservice für den ganzen Norden. Stau oder stockend ab 3 Kilometern. Die A2 Berlin Richtung Hannover. Zwischen Ilxleben und Eisleben 12 Kilometer Stau oder stockend. Der Grund sind Bauarbeiten. Die A7 Flensburg Richtung Hamburg. Zwischen dem Dreieck Hamburg Nordwest und Bahrenfeld 5 Kilometer stockend.
1: Die A30 Rheine Richtung Osnabrück. Die Einfahrt Rheine ist ab 20 Uhr heute Abend, also noch ein bisschen hin, bis morgen früh um 5 gesperrt. Und die A39 Lüneburg Richtung Hamburg, die ist auch gesperrt zwischen Lüneburg Nord und Handorf. Dadurch haben wir Stau. Die Umleitung für euch ist die U90. Das war's. Frohe Fahrt für euch.

0: Tampa City, Self-Aware, hier bei NDR 2. 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Ihr habt Großes vor? Na dann meldet euch.
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0: 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Jeden Abend Fitnessstudio, ne? Damit ich auch wirklich helfen kann.
2: Ja, nee, ist klar. Fitnessstudio.

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0: Ihr seid bei NDR 2. Wie teuer vieles geworden ist, das merken wir alle beim Einkaufen. Für immer mehr Menschen wird das zu einem richtigen Problem.
1: Gleich 15 Uhr.
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3: Etwa jede und jeder Sechste in Deutschland gilt als arm. So steht es im neuen Bericht des Paritätischen Gesamtverbandes. Als arm gilt zum Beispiel, wer allein lebt und weniger als rund 1450 Euro netto im Monat hat. Hier im Norden sind sogar noch mehr Menschen betroffen als im bundesweiten Schnitt. In Schleswig-Holstein, vor allem in den Großstädten, aber nicht nur da. Christian Oechsle, NDR 2 Kiel.
1: Auch in einigen Küsten- und Urlaubsregionen stehen viele Menschen unter finanziellem Druck. Ein möglicher Grund laut Paritätischem: schlecht bezahlte saisonale Jobs. Die Folgen treffen häufig Kinder, so Sprecherin Julia Busboer. Viele Familien können sich teure Schulranzen oder auch Nachhilfe nicht leisten. Der Großteil des Einkommens gehe für die Miete drauf. Auch in den ländlichen Regionen muss die Regierung tätig werden, sagt Busboer. Hier müsse man den ÖPNV weiter ausbauen, damit die Menschen, die dort leben, nicht abgehängt werden.
3: Sie haben sich benachteiligt gesehen, gedemütigt oder zurückgesetzt. Deshalb hat die Antidiskriminierungsstelle des Bundes im vergangenen Jahr 13.000 Mal Menschen beraten. Das sind so viele Fälle wie noch nie, hat die Leiterin Ferda Attermann heute gesagt. Zum Beispiel hat sich ein Mann gemeldet, der nicht ins Restaurant gelassen wurde.
4: Er beschimpft den Mann mit einem rassistischen Begriff für Sinti und Roma und sagt offen, dass er ihn nicht bewirten wolle, weil, ich zitiere, einer von euch schon mal die Zeche geprellt hat.
3: Ein anderer Fall, ein Rollstuhlfahrer, der auf die Bahn angewiesen ist.
4: Immer wieder funktionieren die Rampen nicht. Immer wieder steht er abends als einziger Gast auf dem Bahngleis und kommt erst heim, wenn die Kinder schon schlafen.
3: Das hat Ferda Attermann heute gesagt, die Leiterin der Antidiskriminierungsstelle des Bundes. Mehr als die Hälfte der Erwachsenen in Deutschland gilt als übergewichtig. Das zeigen Zahlen des Statistischen Bundesamts. Das bezieht sich auf die Einschätzung der Weltgesundheitsorganisation. Die macht Übergewicht am Body Mass Index fest, kurz BMI. Der errechnet sich aus Größe und Gewicht. Er berücksichtigt aber keine individuellen Unterschiede, zum Beispiel wie viel Muskelmasse man hat oder wie alt man ist. Die Zahlen zeigen auch, der Durchschnittsmensch in Deutschland, der ist 1,73 Meter groß und wiegt gut 78 Kilo. Das hätte auch ganz anders ausgehen können. Auf Sylt ist ein etwa 30 Meter langes Vordach von einem Gebäudekomplex abgebrochen und auf einen Gehweg gestürzt. Es wurde dabei niemand verletzt, sagt die Polizei. Sie geht davon aus, dass Baumängel zu diesem Abbruch geführt haben. Die Menschen, die in dem Gebäude wohnen, konnten schon zurück. Wann die Geschäfte dort wieder aufmachen können, ist noch unklar.
0: Das NDR 2 Wetter und wir hoffen, ihr seid gut imprägniert.
5: Ja. Unbedingt wichtig, weil so langsam kommen Schauer und Gewitter, teilweise auch Dauerregen zu uns. So bis morgen Mittag trifft das allemal. Fängt jetzt an im Westen und Süden Niedersachsens und zieht so ganz langsam nach Osten durch. Wobei in Mecklenburg-Vorpommern kommt es erst morgen früh oder morgen Vormittag an. Insgesamt heute Nachmittag, ja, jetzt schon viele Wolken fast überall und bis zu 21 Grad im Moment auf Föhr. 22 Grad im Ostseebad Selin und 26 Grad in Wittenburg.
0: Der NDR 2 Verkehrsservice für den ganzen Norden. Stau oder stockend, alles ab 3 Kilometern. Die A1 Hamburg Richtung Osnabrück zwischen Bremerkreuz und Arsten 4 Kilometer stockend vor der Baustelle. A1 Osnabrück Richtung Bremen zwischen dem Dreieck Stur und Bremen-Arsten 4 Kilometer stockend ebenfalls vor der Baustelle. Die A2 Berlin Richtung Hannover zwischen Ilxleben und Eisleben 12 Kilometer Stau wegen Bauarbeiten. Die A2 Berlin Richtung Hannover zwischen Hämeler Wald und Lehrte Ost 4 Kilometer stockend vor der Baustelle in beiden Richtungen.
5: Auf die A7 Flensburg Richtung Hamburg zwischen dem Dreieck Hamburg Nordwest und Bahrenfeld 5 Kilometer stockend und die A30 Rheine Richtung Osnabrück. Die Anfahrt Rheine, die ist ab heute Abend um 20 Uhr bis morgen früh um 5 gesperrt. Das war's von uns. Frohe Fahrt für euch.
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0: Ich bin total seetauglich. Bis Windstärke 8, dann wird mir schlecht.

0: Schnelle Frage in die Runde. Was habt ihr mit norddeutschen Möwen gemeinsam? Also am Samstag zumindest, das Kreischen am Strand.
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2: 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Kommenden Samstag gibt's nämlich Sand zwischen den Zehen und Johannes Oerding im Ohr. Besser geht's ja eigentlich nicht.
0: Moni aus Hoogsiel will mit dabei sein, hat angerufen bei uns gerade eben, als wir aufgerufen haben. Moni, du hast es ja nicht so weit, ne?
3: Immer. Sehr Johannes wohnte bei mir früher in der Nachbarschaft.
2: Ach,
3: also
2: witzig.
3: Nicht hier in Hoogsiel, sondern der wohnte ja in Kapellen und ich habe früher in Xanten gewohnt.
0: Ah.
3: Das ist ganz nah aneinander und ich habe Johannes schon 5, 6 Mal gesehen. Ist immer eine Reise wert.
2: Das stimmt allerdings, Moni. Dann würden wir zwei eine Runde Ich packe meine Sommertasche miteinander spielen.
3: Okay.
2: Du kennst das Prinzip von Ich packe meinen Koffer. Du würdest anfangen, würdest sagen, du packst deine Sommertasche und packst hinein. Dann sage ich, ich packe meine Sommertasche und packe hinein. Irgendwann müssen wir dann nur noch die Begriffe nennen, weil wir nicht so viel Zeit haben für unser kleines Spiel. Und wenn du 5 richtige Begriffe genannt hast, dann hast du 2 Tickets gewonnen.
0: Klingt schwierig, ist aber ganz einfach. Kriegt ihr beide hin. Ich passe auf, dass alles gut geht.
2: Sehr gut. Moni ist Profi. Ich bin ja noch ein bisschen aufgeregt, muss ich sagen.
3: Ja, ich auch.
2: Okay, Moni, willst du anfangen?
3: Mach ich.
0: Dann los.
3: Ich packe meine Tasche und nehme eine Sonnenbrille mit.
2: Ich packe meine Tasche und nehme Sonnenbrille und Sonnencreme.
3: Ich nehme in der Tasche die Sonnenbrille, die Sonnencreme und die Badehose.
2: Ich packe meine Tasche, nehme mit Sonnenbrille, Sonnencreme, Badehose.
3: Ich packe meine Tasche und nehme mit Sonnenbrille, Sonnenmilch, Badehose und Badelatschen.
2: Ich packe meine Tasche und nehme mit Sonnenbrille, Sonnencreme, Badehose, Badelatschen.
3: Sonnenbrille, Sonnenmilch, Badehose, Badelatschen und Badeanzug.
2: Da ja! Herzlichen Glückwunsch und ganz viel
3: Dankeschön.
2: Spaß.
3: Ja, danke schön.

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0: Es ist 15.30 Uhr. Hier ist NDR 2 mit dem Verkehrsservice für den ganzen Norden. Stau oder stockend, alles ab 3 Kilometern. Die A1 Hamburg Richtung Osnabrück zwischen Bremerkreuz und Arsten 4 Kilometer stockend vor der Baustelle. A1 Osnabrück Richtung Bremen zwischen dem Dreieck Stur und Bremen-Arsten 4 Kilometer stockend. Die A2 Berlin Richtung Hannover zwischen Irxleben und Eisleben 12 Kilometer Stau oder stockend. Der Grund auch da Bauarbeiten. Die A2 Berlin-Hannover zwischen Himmelerwald und Lehrte Ost 4 Kilometer stockend vor der Baustelle, das in beiden Richtungen.
1: Die A2 Dortmund Richtung Hannover zwischen Bielefeld-Süd und Bielefeld-Ost ist gesperrt wegen Bergungsarbeiten. Die 7 Flensburg Richtung Hamburg zwischen dem Dreieck Hamburg-Nordwest und Bahrenfeld 5 Kilometer stockend. Und nochmal die A7 Hamburg Richtung Hannover zwischen Hamburg-Heimfeld und Marmsdorf 3 Kilometer stockender Verkehr. Das war's, gute Fahrt für euch.

0: Hier ist der NDR 2 Nachmittag an eurem Dienstag. Ja, unsere Fußball-Weltmeisterschafts-, hoffentlich Weltmeisterschaftsmannschaft bzw. das Weltmeisterteam ist gerade unterwegs in die USA. Im besten Fall kommen sie eben mit dem Titel zurück. Die Mannschaft hat Bock, ist selbstbewusst, aber nicht so selbstbewusst wie damals.
1: Es tut mir leid für den Rest der Welt, aber wir werden für die nächsten Jahre nicht zu besiegen sein,
0: hat der damalige Trainer Franz Beckenbauer gesagt, nach dem WM-Sieg 1990. Naja, es kam anders, die nächste Weltmeisterschaft, die ging ziemlich in die Hose.
2: 11 Helden, ein Albtraum, so heißt eine neue Doku, die heute anläuft. Martin Roschitz aus dem NDR2-Team hat sie schon gesehen. Martin, das klingt sehr dramatisch, was erwartet uns?
3: Ja, die Doku erzählt die WM 1994 wie ein großes Drama mit echten Superstars. Lothar Matthäus, Jürgen Klinsmann, Matthias Sammer, Stefan Effenberg inklusive legendärem Stinkefinger. Das war der beste Kader, der jemals zu einer WM gefahren ist. Da sind sich im Nachhinein alle einig. Mhm. Deutschland reist als Weltmeister und absoluter Topfavorit in die USA und erlebt dann einen Absturz, den damals kaum jemand für möglich gehalten hätte. Eine Mannschaft, die eigentlich keine ist, scheitert an Größenwahn, an Gruppendruck und an öffentlicher Demontage. Man kann sagen, ein Dreiklang aus Druck, Scheitern und irgendwie auch kollektiver Scham, der bis heute nachwirkt und Elf Helden, ein Albtraum, wirklich sehr, sehr sehenswert macht.
2: Okay, Fußballdokus findet man ja gerade wie Sand am Meer. Was ist an der jetzt so besonders?
3: Ja, hier geht's nicht nur um Fußball, sondern um ein komplettes Gesellschaftsbild der 90er Jahre. Da prallen Ossis und Wessis aufeinander. Spielerfrauen werden plötzlich Medienthema, Eitelkeiten und Machtkämpfe eskalieren. Und mittendrin der wie aus der Zeit gefallene Bundestrainer Berti Vogts aus Korschenbroich am Niederrhein, der wie früher 11 Freunde auf den Platz schicken will. Aber man kann wirklich zusehen, wie er zunehmend die Kontrolle über sein zerstrittenes Star-Ensemble verliert. Man schaut irgendwann gar nicht mehr so sehr auf die Ergebnisse, sondern darauf, wie dieses Weltmeisterteam peu à peu auseinanderfällt bzw. sich selbst zerlegt.
2: Okay, ist ein bisschen Mischung aus Fußball-Doku und Reality-TV. Fußballwissen oder Fan muss man nicht sein, sagt Martin.
0: Die WM 1994, 11 Helden, ein Albtraum, gibt's ab sofort in der ARD-Mediathek. Und was hat Martin gerade gesagt? Eitelkeiten und Machtkämpfe eskalieren? Klingt auch ein bisschen nach uns hier, ne?
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Vorsicht, Autofahrer. Der NDR2-Verkehrsservice aktuell. Vorsicht bitte in beiden Richtungen auf der A7 Kassel-Hannover. Zwischen Lutherberg und Echte gefährdet Aquaplaning eure Fahrt. Bitte fahrt da vorsichtig.

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0: Ihr seid bei NDR 2 an eurem Dienstagnachmittag. Die berühmte Schere, die geht auch bei uns in Deutschland immer weiter auseinander. Auf der einen Seite gibt es immer mehr Menschen, die super viel Geld haben. Auf der anderen Seite immer mehr, die arm sind.
1: Es ist 16 Uhr.
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3: Mehr als 13 Millionen Menschen in Deutschland leben in Armut. Das sagt der Paritätische Gesamtverband, der soziale Einrichtungen und Hilfsorganisationen vertritt. Damit ist jeder oder jede Sechste betroffen. Als arm gilt aktuell, wer zum Beispiel allein lebt und weniger als rund 1450 Euro netto im Monat hat. Hauke Bülow, NDR 2 aktuell.
4: Die Zahl der Menschen, die nicht über die Runden kommen, bis 2023 war sie zurückgegangen, jetzt steigt sie wieder. Innerhalb von 2 Jahren um gut 1,2 Millionen, so der Verband. Und das sorge bei vielen für Geldnot. Knapp 7% der Bevölkerung hätten im letzten Jahr ihre Kosten nicht decken können, zum Beispiel die gestiegenen Preise für Strom und die Heizung. Im Norden liegen alle Bundesländer über dem bundesweiten Armutsschnitt von 16%, allen voran Bremen, wo jeder Vierte von Armut betroffen ist. Dann folgen Hamburg, Niedersachsen, Schleswig-Holstein und Mecklenburg-Vorpommern.
3: Keine Wohnung wegen des Nachnamens oder blöde Sprüche im Job. Immer mehr Menschen wenden sich an die Antidiskriminierungsstelle des Bundes, weil sie sich benachteiligt sehen. Am vergangenen Jahr hat die Stelle mehr als 13.000 Fälle bearbeitet. Das sind 15% mehr als im Jahr davor und so viele wie noch nie. Die meisten Menschen haben sich gemeldet, weil sie sich rassistisch diskriminiert sahen. In der EU soll es in Zukunft einfacher sein, Menschen abzuschieben, die keine Aufenthaltserlaubnis haben. Das Europaparlament und die Mitgliedstaaten haben sich dafür auf neue Regeln geeinigt. Unter anderem sollen in Ländern außerhalb der EU Abschiebezentren entstehen. Katrin Schmidt, NDR 2 Brüssel.
5: Wir sprechen über Länder wie Ruanda, Libyen, Mauretanien, Usbekistan oder auch Äthiopien. Es ist aber noch nichts konkret. Die einzigen, die schon was eingetütet haben, sind die Niederlande. Die haben nämlich tatsächlich schon eine Kooperation mit Uganda. Daran merken wir auch schon, ein Rückkehrzentrum außerhalb der EU ist nichts, was es morgen schon mal geben wird. Aber auch der deutsche Innenminister Dobrindt, der hat angekündigt, auch gemeinsam mit einer Gruppe von weiteren EU-Ländern, da jetzt Vereinbarungen zu treffen mit Ländern bis Ende des Jahres, die dann bereits sind, solche Zentren zu beherbergen.
3: Das kennt ihr vielleicht aus Italien oder aus Spanien. Kirchen, für die man Eintritt zahlen muss. Auch im Kölner Dom ist das ab Juli so. 12 Euro kostet es dann, wenn man die Kirche nur anschauen möchte. Wer in den Gottesdienst möchte oder beten, muss nichts bezahlen. Dieses Geld soll für den Kölner Dom verwendet werden, also zum Beispiel für Renovierungsarbeiten oder auch die Heizkosten.
1: Das NDR 2 Wetter. Gartengießen können wir uns heute sparen. Das macht der Regen für uns.
0: Ja, erstmal in Niedersachsen einige Schauer und Gewitter jetzt unterwegs. So in einem Streifen von Goslar bis Wilhelmshaven quer drüber. Und das zieht jetzt weiter, so Richtung Osten, so ganz langsam. Erreicht dann auch Hamburg und Schleswig-Holstein heute Abend. Und aus Richtung Westen kommt ein neuer Regen nach, teilweise auch Dauerregen. Und bis morgen Mittag haben wir da alle mal was davon gehabt. Heute noch maximal 26 Grad. Morgen dann im ganzen Norden immer wieder Schauer möglich. So ab morgen Vormittag auf jeden Fall überall Schauer und in Mecklenburg-Vorpommern auch Dauerregen. Maximal 19 Grad morgen in Prerow, 20 Grad in Neumünster und bis zu 21 Grad in Papenburg.
1: Der NDR 2 Verkehrsservice für den ganzen Norden. Vorsicht bitte immer noch in beiden Richtungen. Auf der A7 Kassel-Hannover zwischen Lutherberg und Echte. Da gefährdet Aquaplaning eure Fahrt. Fahrt da bitte entsprechend vorsichtig. Wir haben Stau oder stockenden Verkehr ab 3 Kilometern. Auf der A1 Hamburg Richtung Osnabrück zwischen Bremerkreuz und Aasten 4 Kilometer stockend vor der Baustelle. A1 Osnabrück Richtung Bremen zwischen dem Dreieck Stur und Bremen-Aasten 4 Kilometer stockend vor der Baustelle.
0: Die A2 Berlin-Hannover zwischen Hemmel Wald und Lehrte Ost in beiden Richtungen. Die Baustelle hier deswegen 4 Kilometer stockend davor. Die 2 Dortmund Richtung Hannover zwischen Bielefeld Süd und Bielefeld Ost ist wegen Bergungsarbeiten gesperrt. Und die A7 Flensburg Richtung Hamburg zwischen dem Dreieck Hamburg Nordwest und Bahrenfeld 5 Kilometer stockend.
1: Das war's. Gute Fahrt für euch.
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0: Heute mit Jessica und Nico. Und Jessi hat uns einen Song mitgebracht.
1: Ja, den Titelsong zum allerersten Spider-Man-Film 2002 mit Tobey Maguire als Spider-Man. Mann, war ich hin und weg. Ich glaube, ich habe den 3-mal im Kino geguckt, habe mir danach die Haare rot gefärbt, so wie Mary Jane. Und ich habe diesen Song auf Repeat gehört, immer und immer wieder. Josie Scott und Chad Kroeger, Here's Hero.

0: Peter Fox, Stadtaffe. Klingt nach Sommer. Hier ist der NR2-Nachmittag mit Jessica und Nico. Und seit gestern ist ja sogar meteorologischer Sommer.
1: Und ja, ich meine, das Wetter, das gibt's noch nicht überall hier im Norden. Aber wir freuen uns einfach schon mal auf das, was da kommt.
2: Inliner laufen. Einfach laufen, Kopfhörer, Musik hören, Spaß haben, Sonne genießen.
3: Endlich mal wieder an den Strand nach Scharbeutz.
2: Eis essen, Grillabend ist geplant, eine Motorradtour.
4: Viel mit dem Rad unterwegs sein, draußen, gerade auch mit den Kindern, die Natur genießen.
2: Also auf jeden Fall täglich Wassermelone, würde ich fast sagen. Richtig schön gekühlt aus dem Kühlschrank.
5: Ich freue mich auf die warme Zeit, weil ich dann wieder mit meinen Freunden Fußball spielen kann oder halt die Zeit im Freibad genießen kann.
2: Nachtsingst auf den Dars. Vielleicht auch mal ganz abtauchen.
0: Ah ja, Sommer ist immer besser, finde ich. Er kommt auf jeden Fall und die passende Musik dazu, die kommt dieses Jahr von uns. Heißer Anwärter auf den Sommerhit des Jahres ist jetzt schon die Cookie Gang mit Ali Neumann zusammen. Oki Blue, die ganz neue Version von Blaue Augen.
1: Das ist so richtig einer, finde ich, für den Liegestuhl. Weißt du, da lehnst du dich zurück, das passende Kaltgetränk in der Hand. Wenn der Sommer dann da ist, oder wir tun es schon mal so im Kopf, die nächsten 3 Minuten.

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0: 30 ist es. Hier ist NDR2 mit dem Verkehrsservice für den ganzen Norden. Vorsicht bitte in beiden Richtungen. Auf der A1 Lübeck Richtung Hamburg zwischen Billstedt und Morfleet ist eine Entenfamilie unterwegs. Fahrt da bitte besonders vorsichtig. Gleiches gilt für die A7 Kassel-Hannover zwischen Lutherberg und Echte. Da gefährdet immer noch Aquaplaning eure Fahrt. Auch da bitte vorsichtig fahren. Stau oder stockender Verkehr ab 3 Kilometern auf der A1 Hamburg Richtung Osnabrück zwischen Bremerkreuz und Arsten. 4 Kilometer stockend vor der Baustelle. Die A1 Osnabrück Richtung Bremen zwischen dem Dreieck Stur und Bremen-Arsten 4 Kilometer stockend vor der Baustelle.
1: Die A2 Berlin-Hannover zwischen Hämelerwald und Lehrte-Ost in beiden Richtungen 4 Kilometer stockend, auch hier vor der Baustelle. Die A2 Dortmund Richtung Hannover zwischen Bielefeld-Süd und Bielefeld-Ost ist wegen Bergungsarbeiten gesperrt. Die 2 Hannover Richtung Berlin zwischen Lehrte-Ost und Hämelerwald im Baustellenbereich 3 Kilometer stockender Verkehr. Und die A7 Flensburg Richtung Hamburg zwischen dem Dreieck Hamburg Nordwest und Bahrenfeld 5 Kilometer stockend. Das war's von uns. Gute Fahrt für euch.

0: Carrie Hilson, I Like im NDR2-Nachmittag. Hier sind Jessica und Nico am Dienstag. Für Menschen mit Hunden ist das jetzt nichts Neues. Wenn die auf einmal den Hundeblick auflegen, dann ist es wirklich schwer, Nein zu sagen.
1: Aber was viele noch nicht wussten, Hundeblick ist nicht gleich Hundeblick. Gut, dass wir da unsere B-Promis haben, die das nochmal aufdröseln in unserer Comedy Die Kuh-Oase.
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5: Und wie sind Sie heute da?
6: Wütend und enttäuscht. Verletzt.
5: Was?
6: Eben am Buffet stand Herr Sprenzel vor mir und hat sich die letzten 7 Scheiben Wildlachs auf seinen Teller gespatelt.
7: Ja.
6: Ich kann mich nicht entsinnen. Entschuldigung.
7: Mein lieber Freund, du hast dir den ganzen Batzen draufgehauen und die ganze Zeit geradeaus nach vorne an der Wand gestarrt.
6: Mit so einem Hundeblick.
8: Wie bitte?
6: Nee, also mit so einem anderen Hundeblick. Es gibt ja 2 Arten Hundeblicke. Der erste ist ja dies niedliche mit schräg gestellten Kopf von wegen, darf ich ein Schweineohr?
8: Ja, schön.
6: Ja, oder bei Männern läuft dann noch was. Und der zweite Hundeblick ist der, wie ein Hund guckt, wenn er mit einem geklauten Schweineohr auf dem Sofa erwischt wird.
7: Also man starrt so auf den Boden oder eben so leicht am Blick vom Frauchen vorbei.
5: Mhm.
7: Also, obwohl er ja weiß, dass er Scheiße gebaut hat.
8: Ja. Ich habe mir womöglich Lachs aufgetan als fahrender Gast in dieser Einrichtung.
7: Ja, und diese Arschlöcher, die sich im Supermarkt vordrängeln, ne,
8: also
7: stehen da mit so Scheuklappen und sind nicht in der Lage, dir wenigstens in die Augen zu gucken. Frau Doktor.
5: Die Augen sind anatomisch betrachtet Teil unseres zentralen Nervensystems, Teil des Gehirns.
7: Der Blick in die Augen geht also direkt in die Birne.
5: Ja.
7: Und wenn ich an die Vorfahrt nehme, gucke ich auch nicht hin. Oder wenn ich im Fahrstuhl einen fahren gelassen habe und da steht nur noch einer mit drin.
6: Oh. Ja, dann guckt man auf die Knöpfe.
5: Ja, und wenn wir den Blickkontakt vermeiden, genau in dem Augenblick, in dem wir uns wissentlich unsozial verhalten.
8: Ja, ich habe mir den letzten Lachs aufgetan.
5: Ja.
8: Also doch.
5: Ja, und dann schaffen wir uns eine Grauzone, in der wir uns einreden können, dass es gar nicht passiert, was wir da gerade machen.
6: Der wissende Blickkontakt ist ein Schuldeingeständnis.
5: Ganz genau. Als Bewusstwerdung und Eingeständnis.
6: Ich sehe, dass du siehst, was ich getan habe. Das ist so deep, Frau Doktor.
5: Bewusstes Fehlverhalten wollen wir verdrängen, weil wir ein schlechtes Gewissen haben.
6: Ja.
5: Herr Sprenzel?
8: Ach so.
5: Ja, und ein schlechtes Gewissen haben wir, wenn wir aus einem Impuls heraus gegen unsere eigenen Normen handeln. Und ich möchte eine Übung machen.
6: Oh, endlich.
5: Herr Sprenzel, schauen Sie Frau Voss direkt in die Augen und sprechen Sie es aus.
6: Ja.
5: Ja, ich handelte egoistisch und ich weiß es.
8: Ja, ich hatte einen leichten Brand.
7: Aha.
8: Da war der Lachs.
5: Lassen Sie es raus.
8: Und Silvia, ich handelte egoistisch.
5: Ja. Yeah.
8: Und ich weiß es.
5: Ja. Yeah.
6: Ja, also wem soll das jetzt eigentlich helfen? Dann starr doch lieber gegen die Wand.
5: Ja. Yeah.
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1: Es ist ein neuer Höchstwert. Mehr als 13 Millionen Menschen in Deutschland sind von Armut betroffen. Und Diskriminierung ist in Deutschland verboten, aber immer öfter melden Menschen solche Fälle. Wir merken das ja alle beim Einkaufen oder auch beim Tanken. Das Leben ist deutlich teurer geworden. Besonders hart trifft das diejenigen, die ohnehin kaum etwas haben. Und das sind mehr geworden. Im vergangenen Jahr waren in Deutschland mehr als 13 Millionen Menschen von Armut betroffen, sagt der Paritätische Gesamtverband. Das heißt, jede oder jeder Sechste. Bei uns im Norden sind die Werte oft noch höher. Alarmierend findet Michael Seidner vom Paritätischen Wohlfahrtsverband Schleswig-Holstein.
2: Das ist eindeutig ein Warnsignal. Wir sehen ja die Bewegungen hin zu einer Verschlechterung. Wir kriegen das in der Beratungspraxis mit. Ich denke da insbesondere an alleinerziehende Familien. Ich denke an Familien mit mehreren Kindern und ich denke an ältere Menschen. Also das sind insbesondere auch Gruppen, die das jeden Tag spüren und für die das enger wird.
1: Dass es für viele Menschen finanziell immer enger wird, das merken sie auch bei der Kleiderkammer der Johanniter in Langenhagen bei Hannover.
3: Jacken, dürfen Sie noch zwei Stück mitnehmen? Zwei Jacken, genau.
4: Axel Jewski ist eigentlich im Ruhestand. Wie die meisten anderen Helferinnen und Helfer engagiert er sich hier ehrenamtlich. Es gibt viel zu tun.
5: Also wir sortieren erstmal, sind die Sachen sauber, sind sie heile, das heißt, haben sie keine Löcher. Bei Jacken zum Beispiel sind die Reißverschlüsse noch heile.
4: Etwa 20 Kundinnen und Kunden sind da. Pro Person kann eine begrenzte Zahl an Kleidern kostenlos mitgenommen werden. Zum Beispiel von Leopoldo Avendano. Der Arbeitssuchende ist auf die Kleiderkammer angewiesen.
6: Zurzeit habe ich kein Klamotten, kein nicht. Deswegen bin ich hier und ich ganz froh, dass ich hier die Möglichkeit hätte.
4: Die Krisen der letzten Jahre haben hier ihre Spuren hinterlassen.
7: Wir haben, ich sage jetzt mal, die Ukraine, wo es damit angefangen hat, und jetzt auch durch die anderen Kriege, wenn die Leute hierher kommen, die haben ja eigentlich bis auf das, was sie auf dem Leib haben, gar nichts mehr. Auch bestimmte Sachen, wenn es um Kinder geht, mit Kinderwagen und sowas, bieten wir ja auch an. Also da ist doch schon die Nachfrage größer geworden.
4: Sagt die Leiterin Iris Doma-Galler. Laut dem Armutsbericht liegt die Region Hannover im Bundesvergleich so ziemlich im Mittelfeld. 16,4% sind hier demnach von Armut betroffen. Der Bundesdurchschnitt liegt bei 16,1%. Besonders schwer haben es laut Bericht Rentner, Frauen, Alleinerziehende, Behinderte und Geflüchtete, Menschen, denen Heidi Holz hilft. Die über 80-Jährige engagiert sich seit dem Start der Kleiderkammer 2015.
8: Die Menschen, die zu uns kommen, sind genauso unterschiedlich wie wir alle. Es gibt Menschen, die sehr forsch kommen, andere sind ganz bescheiden und sehr, sehr dankbar. Und man muss sich immer wieder wundern, wofür der Bedarf doch noch da ist bei den Menschen.
1: Die Kleiderkammer in Langenhagen bei Hannover. Gino Eckbers war für uns dort. Mal ist es die Hautfarbe, mal eine Behinderung, mal das Geschlecht. Viele Menschen in Deutschland sehen sich diskriminiert, also benachteiligt, zurückgesetzt oder auch gedemütigt. Hilfe können Sie bei der Antidiskriminierungsstelle des Bundes finden. Die hatte im vergangenen Jahr 13.000 Fälle zu bearbeiten, sagt die Leiterin Ferda Attermann, so viele wie noch nie. Chris Bertro, NDR 2 Berlin. Was sind denn das für Fälle?
9: In den meisten Fällen ist es nach Angaben von Ferda Attermann der Arbeitsplatz. Menschen suchen zum Beispiel Rat wegen diskriminierender Stellenausschreibungen, Absagen bei Bewerbungen oder auch Mobbing am Arbeitsplatz. Ein weiteres großes Thema sind Alltagsgeschäfte. Der Bericht erwähnt diskriminierende Absagen bei der Wohnungssuche und zum Beispiel den Fall eines 11-jährigen schwarzen Mädchens, das im Eisladen kein Wechselgeld zurückbekommt. Die Verkäuferin wird wörtlich zitiert, Menschen wie dir traue ich nicht, und gibt das Geld dann der weißen Freundin des Kindes. Auf Platz 3 folgen laut dem Bericht Diskriminierungen bei staatlichen Stellen, also Ämtern und Behörden. Und die Antidiskriminierungsbeauftragte sieht in den Zahlen unter anderem den Beleg, dass sich rassistische Einstellungen in Deutschland verfestigen.
1: Aber Diskriminierung ist ja eigentlich verboten in Deutschland. Was also tut die Politik dagegen?
9: Es gibt ein zentrales Gesetz, das Menschen vor Diskriminierung schützen soll, das Allgemeine Gleichbehandlungsgesetz. Die Bundesregierung will es reformieren und an verschiedenen Stellen nachbessern. Unter anderem soll die Antidiskriminierungsstelle gestärkt werden, beispielsweise für Betroffene vor Gericht zum Beistand werden können. Und sie soll auch eine Schiedsstelle bekommen. Betroffene sollen auch längere Fristen bekommen, um Ansprüche Ansprüche geltend zu machen. Ferder Attermann findet, das alles reicht noch nicht aus. Sie verlangt, dass die Bundestagsabgeordneten noch Lücken in dem Gesetzentwurf schließen. Sie kritisiert unter anderem, dass Diskriminierungen durch staatliche Stellen nach dem jetzigen Stand der Planung auch in Zukunft nicht von dem Gesetz erfasst würden.
1: Und auch hierauf schauen wir. Das hätte auch ganz anders ausgehen können. Auf Sylt ist ein etwa 30 Meter langes Vordach von einem Gebäudekomplex abgebrochen und auf einen Gehweg gestürzt. Es wurde dabei niemand verletzt, sagt die Polizei. Sie geht inzwischen davon aus, dass Baumängel zu diesem Abbruch geführt haben. Zweimal ist der Michel in Hamburg schon abgebrannt. Sollte das wieder passieren, will man vorbereitet sein. Deshalb will die Hamburger Hauptkirche Mitte Juni eine riesige Evakuierung üben. 1500 Menschen sollen mitmachen und für diese Übung sucht der Michel noch Freiwillige. Früher, da gab's die Nacktbilder in der Mitte der Bravo, die Schmuddelecke in der Videothek und klar auch mal ein Heftchen, das heimlich rumging. Heute aber gibt es Smartphones und Social Media. Da stoßen Kinder und Jugendliche zum Teil schon sehr früh auf Pornovideos und freizügige Bilder, oft ohne dass sie danach gesucht haben. Wie wir unsere Kinder da besser schützen können, darüber habe ich mit Deborah Wolde-Michael gesprochen. Sie leitet die EU-Initiative ClickSafe, die Eltern und auch Lehrkräfte im Umgang mit Medien unterstützt. Ich habe sie gefragt, wenn es um Pornografie geht, was kriegen unsere Kinder da auf Social Media zu sehen?
10: Das können sexualisierte Aufnahmen sein, das können aber auch gewaltpornografische Inhalte sein, bis hin zu Missbrauchsdarstellungen. Also da ist alles dabei.
1: Wie gehe ich denn damit um jetzt ganz konkret, wenn ich mitbekomme, mein Kind guckt sich pornografische Inhalte oder hat das vielleicht auch gar nicht ja mit Absicht gesehen?
10: Also Eltern sollten da möglichst gelassen reagieren, wenn das geht. Schuldzuweisungen sind hier fehl am Platz, denn Pornografie ist ja ein sehr schambesetztes Thema. Und wir sollten einen möglichst offenen Umgang damit immer positiv bestärken, damit sich Kinder auch künftig anvertrauen, wenn etwas Schwerwiegendes vorfällt. Zum Beispiel, wenn das Kind mit Intimaufnahmen erpresst wird. So noch nicht geschehen, sollten Eltern ihre Kinder darüber aufklären, dass die Sexualität, die in Pornos gezeigt wird, wenig mit echter Zuneigung zu tun hat. Die Grenzen und die Einvernehmlichkeit müssen unbedingt besprochen werden. Und es ist ja strafbar, Pornografie an Minderjährige weiterzugeben oder ihnen diese zugänglich zu machen. Und dennoch verbreiten viele Minderjährige selbst, meist ganz unbedarft, pornografische Inhalte und auch Missbrauchsdarstellungen Minderjähriger in Klassenchats. Hier ist also auch dringend eine Aufklärung notwendig.
1: Wie kann ich mein Kind denn davor schützen?
10: Was Eltern machen können, ist, sie können alle Geräte, die ihre Kinder benutzen, kindersicher einrichten. Mit sogenannten Jugendschutzprogrammen können sie zum Beispiel nur geschützte und altersgerechte Surfräume zugänglich machen und entwicklungsgefährdende Inhalte sperren. Vollständigen Schutz bieten solche technischen Schutzsysteme nicht. Die Kinder können ja auch beispielsweise über die Geräte anderer Kinder solche Inhalte dann trotzdem zu sehen bekommen. Also Kinder sollten wissen, dass ihre Eltern ansprechbar sind und ihnen auch bei Problemen helfen können.
1: Sagt Deborah Wolde-Michael von der Initiative ClickSafe. Auf der Seite clicksafe.de findet ihr auch noch weitere Infos und Tipps, genau wie auch in der Dokumentation Generation Porno, die heute Abend im ZDF läuft.
11: Und das war das NDR2 Update um 5 mit Julia Mayer. Jetzt schauen wir aufs NDR2 Wetter. Da kam erst die Schwüle und dann kommen die Gewitter.
12: So, und die sind gerade vor allem in Südwest-Niedersachsen unterwegs. Da kommen auch immer wieder neue nach. Und wir haben so ein Band, das gerade eben so zwischen Hannover und Wilhelmshaven, vor allem über Bremen liegt. Da haben wir gerade dicken Regen und der geht auch weiter Richtung Nordosten. Erreicht dann also irgendwann heute Nacht auch Mecklenburg-Vorpommern. Bis dahin auch Hamburg und Schleswig-Holstein und so weiter. Wir haben 18 Grad maximal heute Abend in Juliushoh, 24 in Trittau und 26 in Gartow. Morgen insgesamt durch wachsendes Sommerwetter. Insgesamt ordentlich Regen mit Schauern und Gewittern zwischendrin, aber auch sonnige Phasen, maximal 23 Grad morgen.
11: Der NDR2 Verkehrsservice für den ganzen Norden. Stauder-Stockner Verkehr ab 3 Kilometern. Die A1 Lübeck Richtung Hamburg zwischen Billstedt und Norderelbbrücke 3 Kilometer stockend. A1 Hamburg in Richtung Osnabrück zwischen Bremer Kreuz und Arsten 4 Kilometer stockend vor der Baustelle. Die A1 Osnabrück in Richtung Bremen zwischen dem Dreieck Stur und Bremen-Arsten 4 Kilometer stockend vor der Baustelle. Die A2 Berlin-Hannover zwischen Himmelerwald und Lehrte Ost 4 Kilometer stockend vor der Baustelle und das in beiden Richtungen.
12: Die A2 Dortmund Richtung Hannover zwischen Bielefeld Süd und Bielefeld Ost. Hier laufen jetzt die Bergungsarbeiten. Es ist nicht mehr gesperrt, aber wir haben noch Stau. Die A2 Hannover Richtung Berlin zwischen dem Kreuz Hannover Buchholz und dem Kreuz Hannover Ost ist jetzt gesperrt nach einem Unfall. Die Umleitung für euch ist die U23. A7 Flensburg Richtung Hamburg zwischen dem Dreieck Hamburg Nordwest und Bahrenfeld 5 Kilometer stockend. Und die A7 nochmal Hannover Richtung Flensburg zwischen Hamburg-Hausbruch und dem Elbtunnel 4 Kilometer stockend. Das war's. Gute und sichere Fahrt für euch. 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Hallöchen.

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0: Coldplay geht immer. Hier ist NDR 2 um 17.30 Uhr gleich der Verkehrsservice für den ganzen Norden. Stau, da stockend alles ab 3 Kilometern. Die A1 Hamburg in Richtung Osnabrück. Zwischen Bremerkreuz und Arsten 4 Kilometer stockend vor der Baustelle. A1 Osnabrück in Richtung Bremen. Zwischen dem Dreieck Stur und Bremen-Arsten 6 Kilometer stockend vor der Baustelle. Die A2 Berlin Richtung Hannover. Zwischen Peine-Ost und Lehrte-Ost 8 Kilometer stockender Verkehr. Die A2 Dortmund Richtung Hannover. Zwischen Gütersloh und Bielefeld-Ost 8 Kilometer stau wegen Bergungsarbeiten.
1: Nochmal die 2, Dortmund jetzt Richtung Braunschweig. Zwischen Hannover-Botfeld und dem Kreuz Hannover-Ost. Hier ist wegen Bergungsarbeiten nur eine Spur frei, macht 6 Kilometer Stau. Die 7, Flensburg Richtung Hamburg. Zwischen dem Dreieck Hamburg-Nordwest und Bahrenfeld 5 Kilometer stockend. Und die 7, Hannover Richtung Flensburg. Zwischen Hamburg-Hausbruch und dem Elbtunnel 4 Kilometer stockender Verkehr. Das war's von uns. Gute Fahrt in diesen Dienstagfeierabend für euch.

0: Sag mal, fordern die beim DFB eigentlich kein Führungszeugnis an, wenn die Leute in die Nationalmannschaft aufnehmen?
1: Damals, als wir gewonnen haben, bin ich erst am nächsten Tag nicht in die Schule oder erst zur vierten Stunde, weil ich dachte, okay, wir haben WM gewonnen, ne? Wer will was erzählen? Wir haben die WM gewonnen.
0: So, 2014 hat nach dem WM-Sieg für Deutschland Nick Woltemade einfach mal die Schule geschwänzt, erzählt er auf dem DFB-YouTube-Kanal. Na, wir nehmen jetzt einfach mal an, dass das verjährt ist.
2: Ja, und in diesem Jahr ist Nick ja auch selbst mit dabei bei der WM, gerade eben im Flieger in die USA, die Jungs. Hätte er sich 2014 wahrscheinlich auch nicht denken lassen, ne? Und nicht träumen lassen, dass er da mitfliegt. Und er hat was vor mit uns. Also sollten wir wirklich Weltmeister werden.
1: Also wenn wir es dieses Jahr holen, Feiertag. Für alle, Feiertag. Am besten Brückentag. Brückentag, so ein Donnerstag, Freitag, Brückentag.
2: So, ihr habt's gehört. Wenn wir Weltmeister werden, verspricht uns Nick Woltemade einen neuen Feiertag. Ist doch ein Deal, oder?
0: Finde ich auch. Und mit diesem positiven Blick in die Zukunft gehen wir jetzt in den Feierabend. Das war der NDR2-Nachmittag für diesen Dienstag mit Jessica und Nico. Gleich kommt Dirk mit dem NDR2-Soundcheck, neue Musik. Und wir wünschen euch einen zauberhaften Abend.
2: Schönen Abend.

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1: 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Jetzt Luisa. Summer in the Woods.

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0: 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An eurem Dienstagabend. Vieles ist teurer geworden, das merken wir alle beim Einkaufen. Aber für immer mehr Menschen wird das zu einem echten Problem. Es ist 18 Uhr.
1: NDR 2 Nachrichten mit Jessica Liedtke.
2: Knapp jede und jeder Sechste in Deutschland gilt als arm. Das steht im neuen Bericht des Paritätischen Gesamtverbandes. Als arm gilt zum Beispiel, wer allein lebt und weniger als rund 1.450 Euro netto im Monat hat. Hier im Norden sind sogar noch mehr Menschen betroffen als im bundesweiten Schnitt. In Schleswig-Holstein, vor allem in den Großstädten, aber nicht nur da. Christian Öxle, NDR 2 Kiel.
3: Auch in einigen Küsten- und Urlaubsregionen stehen viele Menschen unter finanziellem Druck. Ein möglicher Grund laut Paritätischem, schlecht bezahlte saisonale Jobs. Die Folgen treffen häufig Kinder, so Sprecherin Julia Busboa. Viele Familien können sich teure Schulranzen oder auch Nachhilfe nicht leisten. Der Großteil des Einkommens gehe für die Miete drauf. Auch in den ländlichen Regionen muss die Regierung tätig werden, sagt Busboa. Hier müsse man den ÖPNV weiter ausbauen, damit die Menschen, die dort leben, nicht abgehängt werden.
2: Sie haben sich benachteiligt gesehen, gedemütigt oder zurückgesetzt. Deshalb hat die Antidiskriminierungsstelle des Bundes im vergangenen Jahr 13.000 Mal Menschen beraten. Das sind so viele Fälle wie noch nie, hat die Leiterin Ferda Attermann heute gesagt. Sie hat auch konkrete Beispiele genannt. Unter anderem hat sich ein Mann gemeldet, den ein Restaurantbesitzer nicht reingelassen hat.
4: Er beschimpft den Mann mit einem rassistischen Begriff für Sinti und Roma und sagt offen, dass er ihn nicht bewirten wolle, weil, ich zitiere, einer von euch schon mal die Zeche geprellt hat.
2: Attermann erzählt außerdem von einem Rollstuhlfahrer, der auf die Bahn angewiesen ist.
4: Immer wieder funktionieren die Rampen nicht. Immer wieder steht er abends als einziger Gast auf dem Bahngleis und kommt erst heim, wenn die Kinder schon schlafen.
2: Attermann weist darauf hin, dass Diskriminierung in Deutschland verboten ist. Kurz vor dem Sommerstart rüstet sich die EU gegen mögliche Waldbrände. 777 Feuerwehrleute aus 14 europäischen Ländern würden dafür bereitstehen, so viele wie noch nie, sagt die EU-Kommission. Sie sollen vor allem in den Hochrisikogebieten stationiert werden, also zum Beispiel in Griechenland, Frankreich oder Portugal. Neben den Feuerwehrleuten stellt die EU auch 22 Löschflugzeuge und 5 Hubschrauber bereit. Drogen sind gesundheitsschädlich. Noch gefährlicher ist es, wenn sie verunreinigt sind. In Schleswig-Holstein soll es künftig möglich sein, Drogen überprüfen zu lassen. Zum Beispiel in mobilen Stationen bei Musikfestivals. So könnte das Risiko einer Überdosis gesenkt werden, hat Schleswig-Holsteins Gesundheitsministerin von der Decken gesagt. Solche Drogenchecks werden unter anderem schon in Hamburg und Mecklenburg-Vorpommern getestet. Tennisprofi Alexander Zverev ist seinem ersten Grand-Slam-Titel gerade ein Stück näher gekommen. Bei den French Open hat der Hamburger das Viertelfinale gegen den Spanier Rafael Jodar gewonnen. Zverev steht damit zum 5. Mal im Halbfinale.
0: Und jetzt haben wir es 6:03. Gucken wir doch mal aufs Wetterchen. Heute Abend kommen von Westen dicke Wolken und die bringen zum Teil kräftige Schauer und Gewitter mit. 18 Grad auf den Inseln und 25 Grad an der Elbe, das sind die Abendtemperaturen. In der Nacht ziehen diese Schauer und der Regen langsam von Westen nach Osten über uns weg. Es bleibt in Vorpommern auf jeden Fall bis zum Morgen noch trocken, ansonsten kriegen eigentlich alle was ab, bei 12 Grad in Göttingen und 16 auf Fehmarn. Der Mittwoch zuerst grau und regnerisch, später dann zum Nachmittag wird es von Westen her etwas trockener und freundlicher. Trotzdem immer noch einzelne Schauer oder Gewitter dabei. 18 Grad auf Amrum, 22 Grad in Uelzen. Auch am Donnerstag ziehen dann wieder zum Teil kräftige Schauer und Gewitter durch. Es bleibt aber bei 18 bis 23 Grad und zum Wochenende wird es langsam wieder freundlicher. Denn der A2-Verkehrsservice für den ganzen Norden mit Stau oder stockendem Verkehr ab 3 Kilometern. A1 Hamburg Richtung Osnabrück zwischen Bremer Kreuz und Arsten 4 Kilometer stockend vor der Baustelle. Die A1 Osnabrück Richtung Bremen zwischen Ahlhorner Heide und Wildeshausen West. Eine Nachtbaustelle, da ist von 19 Uhr angesperrt bis morgen früh um 6. A1 Osnabrück Richtung Bremen zwischen Dreieckstur und Bremen-Arsten 4 Kilometer vor der Baustelle. Die A2 Berlin Richtung Hannover zwischen Peine Ost und Lehrte 6 Kilometer. A2 Dortmund Richtung Hannover zwischen Gütersloh und Bielefeld Ost 8 Kilometer wegen Bergungsarbeiten. Das dauert. Die A2 hat Dortmund Richtung Braunschweig zwischen Hannover Bodfeld und Kreuz Hannover Ost ist wegen Bergungsarbeiten nur eine Spur frei, dort 6 Kilometer. Und die A7 Flensburg Richtung Hamburg zwischen Dreieck Hamburg Nordwest und Bahrenfeld 5 Kilometer. Wo es geht, gute und sichere Fahrt.
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0: Einen schönen Abend für euch. Shakira ist heute als erstes dran mit Burner Boy. Der Soundcheck Neue Musik hat alles Frische dabei. Und dieser Song wird uns die nächsten Tage, Wochen auf jeden Fall ziemlich begleiten. Ist nämlich der Song zur FIFA-Weltmeisterschaft 2026. Und die geht ja nun in 10 Tagen los. Danach gibt's Lady Gaga mit Shape of a Woman aus dem Soundtrack zu Der Teufel trägt Prada 2. Und so geht's ein Stückchen weiter in euren Abend. Ich bin Dirk Böge. Schönen Abend für euch.

0: Almost Monday mit No More Regrets. Schönen Dienstagabend. Hier ist NDR 2 und wir spielen die Musik, die ihr dann schon bald vielleicht tagsüber im Radio hört. Nämlich die frische Musik, sowohl national als auch international. Und wir wollen von euch gerne hören, was ihr denn dazu meint. Denn ihr bestimmt mit, wo diese Songs dann irgendwann mal landen. Wenn ihr uns Nachrichten schickt über den Messenger in der NDR 2 App, dann könnt ihr das entweder tippen oder aber ihr schickt uns eine Audionachricht. Wenn ihr einen Song hört, wo ihr sagt, boah, die finde ich aber gut, ja, dann schreibt ihr das. Und wenn ihr einen hört, wo ihr sagt, nee, das überhaupt nicht meins, dann auch gerne, auf jeden Fall. Gleich haben wir sowohl international als auch national Youngblood aus Großbritannien mit Suburban Requiem. Für mich immer noch der Song des Jahres bisher. Und los geht's gleich mit Tiffany Harris und Vertigo, aber vorher einen ganz kleinen Moment.
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3: Vor mir auf der Landstraße fährt ein weißer Opel. Langsam, viel zu langsam für die hier erlaubten 70 km/h. Überholen geht nicht, zu viel Gegenverkehr. Dabei habe ich es eilig. Ich pendele gerade zwischen zwei Gottesdiensten und der erste war ein bisschen länger. Es könnte also knapp werden. Jetzt biegt der Kerl in dem Kleinwagen auch noch genauso ab, wie ich fahren muss. Woher weiß ich, dass es ein Kerl ist? Ich weiß es nicht. Ich fluche laut über diese Schnecke vor mir. Jetzt könnte es mit der Geschwindigkeit passen. Wir sind in eine geschlossene Ortschaft eingebogen. Aber nein, der Wagen vor mir drosselt noch sein Tempo. Jetzt fährt er nicht mal mehr 50. Ich fluche lauter und heftiger. Endlich biegt er ab. Beim Vorbeifahren will ich besonders laut und heftig schimpfen. Da erkenne ich die Person im Auto. Ich kenne sie gut. Meine Stimmung kippt. Ich schäme mich für meine Flucheskapade. Vielleicht hätte mir schon vorher der Gedanke geholfen, den Menschen da vorne kenne ich. Dann hätte ich mich nicht so aufgeregt, wäre empathischer gewesen. Naja, und wenn der nächste Gottesdienst mal 5 Minuten später anfängt, was soll's? Nichts für ungut.
2: Das war ein Beitrag von Pastor Mike Stenzel, Jugend- und Schulseelsorger im Bistum Osnabrück.

0: Jawohl, die Giant Brooks hier bei NDR 2 mit Want It Back. Genau 6:30. Der NDR 2 Verkehrsservice für den ganzen Norden. Die A1 Osnabrück Richtung Bremen ist zwischen Ahlhorner Heide und Wildeshausen West wegen einer Nachtbaustelle ab 19 Uhr, also einer halben Stunde, gesperrt. Das Ganze bis morgen früh um 6. A1 Osnabrück Richtung Bremen zwischen Dreieck Stur und Bremen-Arsten 4 Kilometer stockender Verkehr vor der Baustelle. Die A2 Berlin Richtung Hannover zwischen Peine und Lehrte Ost 4 Kilometer stockend. A2 Dortmund Richtung Hannover zwischen Gütersloh und Bielefeld Ost 8 Kilometer Stau wegen Bergungsarbeiten. Das dauert. Die A2 Dortmund Richtung Braunschweig zwischen Hannover-Bodfeld und Kreuz Hannover Ost auch Bergungsarbeiten. Da ist nur eine Spur frei, dadurch dort 6 Kilometer Stau. Und die A7 Flensburg Richtung Hamburg zwischen Dreieck Hamburg Nordwest und Bahrenfeld 5 Kilometer stockender Verkehr. Gute Fahrt für euch. Gute und sichere Fahrt.
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0: Wenn er auf der Bühne ist, dann denkt man, wie geht das eigentlich? Ein ganzes Stadion voll mit so vielen 10.000 Menschen und er hat einfach nur seine Gitarre und seine Loop-Maschinen und macht so großartige Musik und erhält die Leute. Das ist Ed Sheeran. Und deswegen möchte auch jeder mit ihm zusammen Musik machen. Und das ist nicht nur jemand, der vielleicht auch eine Gitarre hat, sondern ganz andere. Zum Beispiel Martin Garrix, einer der erfolgreichsten DJs und Produzenten der letzten 15 Jahre. Die beiden haben zusammen eine Nummer rausgebracht, die heißt Repeated. Hier sind Ed Sheeran und Martin Garrix. Und ich bin Dirk. Schönen Abend für euch.

Dagny hier bei NDR 2 mit Rain. Euch einen schönen Abend am Dienstag, NDR 2 mit richtig frischer Musik, gleich von Fury in the Slaughterhouse. Die neue Single heißt Fix This Crack. Einfach schön, dass gewisse Dinge sich nicht ändern. Fury machen immer noch wunderschöne Rockmusik, kommen aus dem Norden. Da gab es so viel inzwischen. Der eine hat Videos produziert, der andere ganz andere Sachen gemacht. Aber weißt du was, da sind sie wieder. Und vor allen Dingen waren sie zwischendurch immer wieder, weil die Fans so laut nach ihnen gerufen haben unterwegs. Und das werden sie auch in diesem Sommer sein. Nicht verpassen. Wer Fury noch nicht live gesehen hat, hat eine der besten Live-Partys überhaupt verpasst. Gleich also Fury in the Slaughterhouse. Vorher aber Farin Urlaub mit seiner neuen Single, die heißt Happy to be Deutsch. Und die geht richtig ab. Die wird überall rauf und runter gespielt. Und ich finde, die hat mächtig Druck.

Ich sag doch, den könnte man auch rocken. Fury in the Slaughterhouse mit Fix This Crack. Die kommen in meine Stadt in diesem Sommer. Ja, spielen live ein schönes Sommerfestival und da wird der Onkel aber auf jeden Fall dabei sein, da kann ich euch sagen. NDR 2 mit dem Soundcheck, neue Musik am Dienstagabend, jetzt mit Maisie Peters und Questions und danach Michael Schulte. Auch der ist gekommen, um zu bleiben. Hat ja auch mal für uns beim Eurovision Song Contest den 4. Platz gemacht. Das muss ihm erstmal irgendeiner nachmachen. Lovesick heißt seine Nummer, hören wir gleich nach Maisie Peters.

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1: Um 19 Uhr mit Jan Busche. In der EU soll es künftig einfacher sein, Menschen abzuschieben, die keine Aufenthaltserlaubnis haben. Das Europaparlament und die Mitgliedstaaten haben sich unter anderem darauf geeinigt, Abschiebezentren außerhalb der EU zu planen. Die sind für Menschen gedacht, die nicht in ihre Heimatländer zurückgeschickt werden können. Wo diese Zentren entstehen sollen, berichtet unsere Brüssel-Korrespondentin Katrin Schmidt.
2: Wir sprechen über Länder wie Ruanda, Libyen, Mauretanien, Usbekistan oder auch Äthiopien. Es ist aber noch nichts konkret. Die einzigen, die schon was eingetütet haben, sind die Niederlande. Die haben nämlich tatsächlich schon eine Kooperation mit Uganda. Daran merken wir auch schon, ein Rückkehrzentrum außerhalb der EU ist nichts, was es morgen schon mal geben wird. Aber auch der deutsche Innenminister Dobrindt, der hat angekündigt, auch gemeinsam mit einer Gruppe von weiteren EU-Ländern da jetzt Vereinbarungen zu treffen mit Ländern bis Ende des Jahres, die dann bereit sind, solche Zentren zu beherbergen.
1: Mehr als 13 Millionen Menschen in Deutschland leben in Armut. Laut dem Armutsbericht des Paritätischen Wohlfahrtsverbandes ist jeder oder jede Sechste betroffen. Aus der NDR-Nachrichtenredaktion Hauke Bülow.
3: Die Zahl der Menschen, die nicht über die Runden kommen, bis 2023 war sie zurückgegangen, jetzt steigt sie wieder. Innerhalb von 2 Jahren um gut 1,2 Millionen, so der Verband. Und das sorge bei vielen für Geldnot. Knapp 7% der Bevölkerung hätten im letzten Jahr ihre Kosten nicht decken können. Zum Beispiel die gestiegenen Preise für Strom und die Heizung. Im Norden liegen alle Bundesländer über dem bundesweiten Armutsschnitt von 16%. Allen voran Bremen, wo jeder Vierte von Armut betroffen ist. Dann folgen Hamburg, Niedersachsen, Schleswig-Holstein und Mecklenburg-Vorpommern.
1: Im Kölner Dom müssen Touristen ab Juli 12 Euro Eintritt zahlen. Damit sollen gestiegene Kosten für den Erhalt, Schutz und Betrieb der Kirche gestemmt werden, sagten die Verantwortlichen. Für Gottesdienstbesucher und für Kinder unter 13 bleibt der Zutritt aber weiter kostenlos. Dafür werden verschiedene Zugangsbereiche geschaffen. Den Kölner Dom besuchen jedes Jahr etwa 6 Millionen Menschen. Tennisprofi Alexander Zverev hat das Halbfinale der French Open erreicht und darf weiter auf seinen ersten Grand-Slam-Sieg hoffen. Der Hamburger bezwang am Nachmittag den Spanier Rafael Jodar mit 7:6, 6:1 und 6:3. Die beiden Halbfinals werden am Freitag ausgetragen. Dabei trifft Zverev entweder auf den Brasilianer Fonseca oder auf den Tschechen Menzik.
4: Ja, und dann drücken wir ihm doch die Daumen, dass das mal klappt mit dem ersten Grand-Slam-Sieg. 7:03. Jetzt drücken wir erstmal die Daumen, dass das Wetter besser wird. Aber das wird nichts. Heute Abend kommen von Westen dicke Wolken und dann auch zum Teil kräftige Schauer oder Gewitter. Zuerst in Niedersachsen. Das Ganze zieht in der Nacht dann Richtung Osten über uns weg. Nur in Vorpommern bleibt es bis zum Morgen noch trocken. Die Abendtemperaturen noch 18 bis 25 Grad. In der Nacht dann 12 Grad im Süden von Niedersachsen und 16 auf den Ostseeinseln. Der Mittwoch. Zuerst noch grau und regnerisch, später von Westen her trockener und freundlicher. Das heißt aber, es fallen trotzdem noch einzelne Schauer oder Gewitter. 18 Grad morgen auf Sylt, 22 Grad in Lüneburg. Auch am Donnerstag ziehen wieder zum Teil kräftige Schauer und Gewitter durch. Es bleibt aber angenehm bei 18 bis 23 Grad. Und dann so langsam Freitagabend zum Wochenende hin, da wird es wieder freundlicher. Der NDR2-Verkehrsservice für den ganzen Norden. A1 Osnabrück Richtung Bremen zwischen Ahlhorner Heide und Wildeshausen West. Eine Nachbaustelle bis 6 Uhr früh ist da gesperrt. A2 Dortmund Richtung Hannover zwischen Gütersloh und Bielefeld Ost. 8 Kilometer Stau wegen Bergungsarbeiten, da müsst ihr warten. Und die A2 Dortmund Richtung Braunschweig zwischen Hannover-Bodfeld und Kreuz Hannover Ost. Auch Bergungsarbeiten, da ist nur eine Spur frei, deswegen dort 3 Kilometer Stau. Wir wünschen euch eine gute und sichere Fahrt.
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4: Einen schönen Abend für euch. Wir haben Muna gleich, eine Band aus den USA, besteht aus 3 jungen Damen, die sehr schöne Musik machen. Wirklich. Eastside Girls nennt sich die Nummer. Außerdem Mel's mit dabei und los geht's mit Robin und Into the Sun. Und ich bin Dirk Böge und sage schönen Abend für euch.

Welt mit Hesitate. Am Dienstagabend NDR 2 mit dem Soundcheck Neue Musik. Und ihr seid mittendrin. Gleich geht's ab nach Österreich. Bilderbuch haben was Neues. Pushed Reality. Mo, die Nummer, die hat aber richtig Dampf. Und vorher kommt einer. Was soll man zu Joris noch groß sagen? Also, wer Joris einfach nur bisher im Radio erlebt hat, denkt sich, ah, das ist ja der Schmusesänger und so. Und der erzählt immer von irgendwas, was Nettem. Und ja, also nett auf jeden Fall. Großartiger Typ. Aber Leute, wenn ihr den mal live seht im Konzert, ich würde mal sagen, die wenigste Zeit des Konzertes berührt er überhaupt den Boden. Der Mann hüpft und feiert und tanzt und springt. Der ist unterwegs. Der hat richtig viel Spaß auf der Bühne. Nichts mit Balladensänger beim Konzert. Da ist richtig Party angesagt. Hier ist die neue Nummer von Joris. Die heißt Sternenstaub.

0: Wow, Bilderbuch mit Push Reality. In Österreich sind sie eine Institution. Ja, spielen die ganz, ganz großen Konzerte. Und damit sind wir so ein bisschen in so einer kleinen Mini-Viertelstunde Soundcheck Musikszene Österreich. Denn jetzt kommen wir zu einem, der kommt auch aus Österreich. Den Song haben wir schon gespielt und der ein oder andere war richtig begeistert davon.
1: Hallo, liebes NDR2-Team. Hier ist der Matthias aus Hildesheim. Ich habe bei euch zum ersten Mal Ich streiche Tauben gehört. Und seitdem feiern meine Süße und ich jedes Mal, wenn wir ihn hören, diesen Song unendlich ab und sind total gut drauf. Vielen Dank für diesen tollen Musiktipp.
0: Also, dann mal Fenster auf in Hildesheim, Matthias. Jetzt wird es ein bisschen laut. Es kommt nämlich Salo, so heißt er, mit Ich streichle Tauben. Und ich sage einfach, jedem sein Hobby, oder? Jedem sein Hobby. Hier ist Salo.

0: 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Mit dem Wasia Project und Bleeding Gold. Wir haben es 7:30 und hier ist der NDR 2 Verkehrsservice für den ganzen Norden. Die A1 Osnabrück Richtung Bremen zwischen Ahlhorner Heide und Wildeshausen West ist wegen einer Nachtbaustelle bis 6 Uhr früh gesperrt. Und die A2 Dortmund Richtung Braunschweig zwischen Hannover-Bodenfeld und Kreuz Hannover-Ost ist wegen Bergungsarbeiten nur eine Spur frei. Deswegen dort im Moment 3 Kilometer Stau. Gute und sichere Fahrt für euch.
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0: Mittendrin in frischer Musik am Dienstagabend gleich mit Temper City und Self-Aware. Richtig coole Nummer. Außerdem Malik Harris, da ist er ja wieder. Hat uns beim Eurovision Song Contest vertreten. Okay, er war jetzt nicht richtig weit vorne, aber sein Auftritt war mutig und er hat gezeigt, er mag gerne mit Musik umgehen und neue Dinge ausprobieren. Macht er gleich mit der neuen Single. Lie to Me heißt sie. Gibt's nach Cassia und Love Drunk. Ich bin Dirk Bürger. Hi.

Amber City mit Self-Aware. Einen schönen Abend am Dienstag, hier ist NDR 2 und wir haben für euch frische Musik. Ja, von den Künstlern, wo wir denken, die haben was zu erzählen und die können was. Ja, und die Musik spielen wir gerne, wie zum Beispiel von Mina Richman. Die durfte ich sogar vor ein paar Wochen live erleben und ich muss schon ehrlich sagen, also die kommt so unscheinbar daher, aber wenn sie dann auf der Bühne steht und live singt, dann braucht sie nicht lange und dann hat sie euch alle, weil sie ist also so facettenreich, da ist so viel drinne, dass man sich richtig freut. Die kann ganz viele verschiedene Sachen singen. Und ihre neue Single ist ein neuer Beweis dafür. Hier ist Terrified of Change, hier ist Mina Richman.

Manin, Sanctuary, hier bei NDR 2. Mit neuer Musik jetzt von Sky Newman. Alle paar Jahre kommt eine Stimme vorbei, die haut dich glatt um. Und genau das hat sie in Großbritannien gemacht. Seit 2, 3 Songs aus dem vergangenen Jahr ist sie dort eine absolut heiße Nummer. Diese Stimme haut alle um. Wollen wir mal reinhören? Sie ist jetzt rübergeschwappt hier von der Insel nach Europa. Man of the House heißt die Nummer. Diese Stimme ist wirklich der absolute Hammer. Wenn die nach Deutschland kommt, ist alles ratzefatze ausverkauft, kann ich euch sagen. Großartig. Zuerst gehört hier bei NDR 2 Man of the House, Sky Newman.

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1: Um 20 Uhr mit Jan Busche. Bundesinnenminister Dobrindt hat die EU-Einigung auf sogenannte Rückkehrzentren für abgelehnte Asylbewerber gelobt. Laut dem CSU-Politiker laufen bereits Gespräche mit Drittstaaten, in denen solche Einrichtungen entstehen könnten. Unterhändler von Europaparlament und Rat hatten sich heute auf den Schritt geeinigt. Die Rückkehrzentren sollen außerhalb der EU geschaffen werden. Dorthin sollen abgelehnte Asylbewerber kommen, die nicht in ihre Herkunftsländer abgeschoben werden dürfen. Von Grünen und Linken gibt es Kritik. Die EU rüstet sich für die kommende Waldbrandsaison. Laut EU-Kommission steht das bisher größte Einsatzkontingent bereit. 777 Einsatzkräfte aus 14 europäischen Ländern. Sie sollen vor allem in den Hochrisikogebieten stationiert werden, unter anderem in Griechenland, Frankreich oder Portugal. Außerdem stellt die EU insgesamt 22 Löschflugzeuge und 5 Hubschrauber bereit. Laut dem Armutsbericht des Paritätischen Gesamtverbands sind über 13 Millionen Menschen in Deutschland von Armut betroffen. Die Zahlen für Norddeutschland hat sich unsere Reporterin in Hannover, Christina Harland, angesehen.
2: Alle Nordländer liegen über dem Durchschnitt von 16,1%. Allen voran Bremen, da ist jeder Vierte von Armut betroffen. Dann folgen Hamburg, Niedersachsen, Schleswig-Holstein und Mecklenburg-Vorpommern. Und wenn man sich die betroffenen Regionen im Norden anguckt, liegt neben dem Stadtstaat Bremen die Region Weser Ems ganz weit vorne mit einer Armutsquote von 20,8%. Jeder Fünfte gilt hier als arm. Die Gegend wird als Region bundesweit nur noch von Trier getoppt.
1: Lkw-Fahrer können ab sofort einfacher einen Parkplatz an der Autobahn finden. Seit heute liefert eine App die Parkplatzsituation für Lkw annähernd in Echtzeit. Lkw-Fahrerinnen und Fahrer können die Belegung der Parkplätze für knapp 2000 Rastanlagen abrufen. Tennisprofi Alexander Zverev hat das Halbfinale der French Open erreicht und darf weiter auf seinen ersten Grand-Slam-Sieg hoffen. Der Hamburger besiegte am Nachmittag den Spanier Rafael Jodar mit 7:6, 6:1 und 6:3. Aus Paris Guido Ringel.
3: Der 19-jährige Spanier hat in den letzten Wochen beeindruckt und viel gewonnen, aber Zverev war in diesem Viertelfinale eine Nummer zu groß. Jodar kam zwar mit Elan und guten Ideen auf den Platz, aber sein Können verpuffte dann schnell. Der Hamburger Zverev übernahm Mitte des ersten Satzes die Initiative und war derjenige, der das Spiel anschließend bestimmen konnte. Hart von der Grundlinie, fast keine Fehler und immer wieder der Aufschlag, der ihn praktisch unbezwingbar macht, wenn er kommt. Und er kam. So gut wie der Deutsche in diesem Jahr in Paris spielt, wird er kaum aufzuhalten sein.
4: Das wäre doch mal was, der erste Grand-Slam-Titel. Da drücken wir natürlich alle Daumen, Alexander Zverev. 8:03. Jetzt drücken wir erstmal, dass das Wetter besser wird, auch die Daumen. Aber da drücken wir umsonst, denn im Westen von Niedersachsen, da kommen dicke Wolken auf. Es wird ein bisschen windiger werden und dann kommen Schauer und Gewitter. Und die können auch kräftig ausfallen und ziehen in der Nacht so langsam Richtung Osten weiter. Im Moment noch 18 Grad auf den Inseln, 25 an der Elbe. In der Nacht dann 12 Grad in Göttingen und 16 Grad auf Fehmarn. Und bis zum Morgen bleibt es eigentlich nur in Vorpommern meistens trocken. Der Mittwoch, zuerst grau und regnerisch, da muss ja erstmal weg das Ganze. Von Westen wird es zum Nachmittag dann langsam trockener und freundlicher mit ein bisschen Sonne zwischen den Wolken. Bleibt aber auch noch bei Schauern und einzelnen Gewittern bei 18 Grad auf Sylt und bis 22 Grad in Uelzen. Der NDR2 Verkehrsservice für den ganzen Norden. Die A1 Osnabrück Richtung Bremen zwischen Ahlhorner Heide und Wildeshausen West ist wegen einer Nachtbaustelle bis 6 Uhr früh gesperrt. Und die A2 Dortmund Richtung Braunschweig zwischen Hannover-Bodfeld und Kreuz Hannover Ost. Bergungsarbeiten, da ist immer noch nur eine Spur frei und deswegen 3 Kilometer Stau.
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4: Mit der Göge am Dienstagabend. Ich wünsche euch einen richtig schönen Abend. Und ihr habt alles richtig gemacht. Ihr sagt frische Musik, höre ich mir gerne an. Und da seid ihr bei uns genau richtig. Noch eine Stunde lang gleich mit Cops, Dance Alone. Und hier ist Rabo aus Norwegen mit Wide-Eyed Wonder. Ich wünsche euch einen schönen Abend mit uns.

Neo Soul Pop, so nennt sich das, aus London. Jungle, eine Band, die ja schon seit ihrem ersten Album 2014 in ganz Europa einen Einschlag gehabt hat. Der ein oder andere mag sie noch nicht kennen, aber ihre letzten beiden Alben waren auch in den Top 20 hier bei uns in Deutschland, das letzte im Jahr 2023. Deswegen ist es wieder Zeit für neue Musik von Jungle und wir hören gleich die ganz neue Single von der Band, die heißt The Wave. Schönen Abend für euch.

Sonnlux mit Endlessly. Schönen Dienstagabend, hier ist NDR 2 mit dem Soundcheck neue Musik. Frische Musik jetzt von Freya Ridings. Die war vor wenigen Wochen erst hier bei uns, hat ein Songs and Stories Konzert gespielt. Das heißt, wenig Publikum, die Karten gibt's nicht zu kaufen, nur zu gewinnen. Und dann erzählt die Freya zwischen ihren Songs. Die spielt also nicht nur ihre Songs, sondern sie erzählt zwischendurch auch, was sie bewegt, was hinter den Songs steckt. Vielleicht hat sie auch mal eine schwere Phase gehabt und es war großartig, denn Freya Ridings ist eine sehr, sehr spezielle Künstlerin. Sie ist ziemlich groß und wirkt so, also sie steht dir gegenüber, denkst, die weiß, was sie will, und dann hört sie sich gleichzeitig in ihrer Stimme so stark, aber auch so zerbrechlich an, und das macht sie ziemlich einzigartig. Hier ist Freya Ridings mit ihrer neuen Nummer, die heißt Dancing in the Kitchen.

0: Erich Samson mit Misery. Der kommt aus Kanada und wenn er sich mit seiner Gitarre auf die Bühne stellt, dann ist es vielen ganz egal, ob er singt oder nicht. Der sieht so verdammt gut aus. Nicht zu glauben. Wieder einer von denen. Ob das jetzt ein Shawn Mendes ist oder ein Justin Bieber, die kommen alle aus Kanada. Was da los? Mann, die sehen alle gut aus. NDR 2 für euch mit dem Soundcheck. Neue Musik und jetzt mit dem Verkehrsservice für den ganzen Norden. A1 Osnabrück Richtung Bremen. Zwischen Ahlhorner Heide und Wildeshausen West ist wegen einer Nachtbaustelle bis 6 Uhr früh gesperrt. Aber das war's. Ansonsten gute Fahrt.
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0: Mit der Musikszene Deutschland noch in dieser halben Stunde. Und da kommen wir gleich zu einem, boah, der macht immer so entspannte Musik. Man hat immer das Gefühl, der könnte auch neben einem in der Küche sitzen und mit der Gitarre so ein bisschen vor sich hin machen. Und es wird sich einfach gut anhören. Philipp Dittberner mit neuer Musik. Ein Leben lang hören wir gleich. Und hier ist eine Band, zu der gibt's eine aktuelle Doku. 30 Jahre Sport, Freunde Stiller. Mit dem Herz in der Hand. Großartige Doku sollte man nicht verpassen. Neue Musik gibt's auch von den Jungs. Hier ist keine Blumen ohne Regen. Ich bin Dirk, schönen Abend.

NDR 2 mit dem Verkehrsservice aktuell. Achtung! Auf der A210 Rendsburg-Kiel. Vorsicht in beiden Richtungen. Zwischen Melsdorf und Kreuzkiel-West sind Kinder auf der Fahrbahn. Achtung, 210. Die A210 Rendsburg-Kiel. Zwischen Melsdorf und Kreuzkiel-West sind Kinder auf der Fahrbahn. Achtung dort in beiden Richtungen.

Die Crookie Gang mit Oki Blue. Ja, blaue Augen von Ideal. Natürlich war das die Vorlage. Und diese Band hat sich gesagt, warum nicht einfach mal deutsche Klassiker auf Italienisch? Und das ist einer der davor, das ist einer der Songs, die am meisten bei uns ganz kontrovers auch diskutiert werden. Ich sage euch ja immer, schreibt uns gerne, wenn ihr Songs mögt oder wenn ihr sie nicht mögt. Und zu diesem Song bekommen wir so viele Nachrichten zurück. Viele sagen, alter Schwede, ey, geht gar nicht, geht überhaupt nicht. Da muss ich mir danach dreimal das Original anhören, damit ich das wieder loswerde. Und andere sagen, das ist eine schöne Idee, gar nicht mal schlecht. Na, großartig aber, dass ihr euch bei uns meldet, denn dann wissen wir auch ganz genau, welche Songs es dann irgendwann mal uns ins Tagesprogramm schaffen. Gleich der großartige Nico Santos mit einer wundervollen Ballade, das kann er ja auch, ne? So richtig schön mit seinem Lächeln am Klavier sitzen und alle bezaubern, macht er gleich mit Optimist und vorher Frieda Gold, die sind auch wieder da mit Wiedersehen.

Krieg mit Provinz Shotgun hier bei NDR 2. Ja, und das war doch schon der NDR 2 Soundcheck, neue Musik am Dienstagabend. Ja, fast. Wenn wir nicht noch ein paar großartige Dinge hätten hier in der Musikszene in Deutschland. Gleich noch Bosse mit Flackern, der geht nach vorne ab. Außerdem Esther Graf, großartig. Und jetzt kommt einer, den muss man mal live gesehen haben. Scoot ist wie der Kumpel von um die Ecke, der, wenn er auf der Bühne steht, so viel Spaß macht. Der haut richtig rein. Hier ist Scoot mit Auf dich. Und ich bin Dirk, wünsche euch einen richtig schönen Abend. Bis bald.

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1: Um 21 Uhr mit Jan Busche. Bundesinnenminister Dobrindt hat die EU-Einigung auf sogenannte Rückkehrzentren für abgelehnte Asylbewerber gelobt. Laut dem CSU-Politiker laufen bereits Gespräche mit Drittstaaten, in denen solche Zentren entstehen könnten. Vertreter von Europaparlament und Rat hatten sich auf den Schritt geeinigt. Die Einrichtungen sollen außerhalb der EU geschaffen werden, und zwar für abgelehnte Asylbewerber, die nicht in ihre Herkunftsländer abgeschoben werden dürfen. Bei erneuten Angriffen der russischen Armee auf die Ukraine sind mehr als 20 Menschen getötet worden. Ziele waren die ukrainische Hauptstadt Kiew und die Stadt Dnipro. Aus Kiew Florian Kellermann.
2: So viele Menschen wie in dieser Nacht brachten sich noch nie in den Metrostationen von Kiew in Sicherheit. 41.000 waren es nach Angaben der Stadtverwaltung. Insgesamt gibt es im Stadtgebiet 46 U-Bahn-Stationen, die bei Luftangriffen als Unterschlupf dienen können und dann auch die ganze Nacht über geöffnet bleiben. Die ukrainische Flugabwehr erwies sich wieder vor allem bei den ballistischen Raketen überfordert. 30 von ihnen hätten ein Ziel getroffen, so die ukrainische Luftwaffe.
1: Probleme bei der Wohnungssuche wegen eines ausländisch klingenden Namens oder eine Jobabsage wegen einer Behinderung. Um Beschwerden in solchen Fällen kümmert sich die Antidiskriminierungsstelle des Bundes. Und Anfragen dort haben im vergangenen Jahr ein Rekordhoch erreicht. Mehr als 13.000 Menschen haben laut Jahresbericht einen Fall gemeldet. Am häufigsten waren mit 43% Anfragen wegen rassistischer Diskriminierung. Die EU rüstet sich für die kommende Waldbrandsaison. Laut EU-Kommission steht das bisher größte Einsatzkontingent bereit. Fast 100 Einsatzkräfte aus 14 europäischen Ländern. Sie sollen vor allem in den Hochrisikogebieten stationiert werden, unter anderem in Griechenland, Frankreich oder Portugal. Außerdem stellt die EU 22 Löschflugzeuge und 5 Hubschrauber bereit. Tennisprofi Alexander Zverev hat das Halbfinale der French Open erreicht und darf weiter auf seinen ersten Grand-Slam-Sieg hoffen. Der Hamburger besiegte am Nachmittag den Spanier Rafael Jodar in 3 Sätzen. Aus Paris Guido Ringel.
3: Der 19-jährige Spanier hat in den letzten Wochen beeindruckt und viel gewonnen, aber Zverev war in diesem Viertelfinale eine Nummer zu groß. Jodar kam zwar mit Elan und guten Ideen auf den Platz, aber sein Können verpuffte dann schnell. Der Hamburger Zverev übernahm Mitte des ersten Satzes die Initiative und war derjenige, der das Spiel anschließend bestimmen konnte. Hart von der Grundlinie, fast keine Fehler und immer wieder der Aufschlag, der ihn praktisch unbezwingbar macht, wenn er kommt. Und er kam. So gut wie der Deutsche in diesem Jahr in Paris spielt, wird er kaum aufzuhalten sein.
1: Das waren die Nachrichten. Das Wetter in Norddeutschland. Heute Nacht von Südwesten Schauer und teils kräftige Gewitter. Im Nordosten, da bleibt es am längsten trocken und die Nachtwerte liegen zwischen 16 und 12 Grad. Morgen wechselhaft bis zu 23 Grad und am Donnerstag Sonne und Wolken. Von Westen wieder Schauer und Gewitter bis 23 Grad. Es ist 21.03 Uhr.
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4: Achtung, in beiden Richtungen auf der A210 Rendsburg-Kiel. Zwischen Melsdorf und Kreuz-Kiel-West sind Kinder auf der Fahrbahn. Vorsicht in beiden Richtungen. Vorsicht bitte in beiden Richtungen auf der A2 Dortmund-Hannover. Zwischen Herford-Ost und Bad Eilsen gefährdet Aquaplaning die Fahrt. Die A1 Osnabrück Richtung Bremen ist zwischen Ahlhorner Heide und Wildeshausen-West wegen einer Nachtbaustelle bis 6 Uhr früh gesperrt.
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5: Mit Markus Barsch, hallo.
6: Ich glaube, wir philosophieren gleich erstmal ein bisschen, oder? Das wäre vielleicht nicht schlecht.
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0: Hier ist Pop, eure Abendshow. Hallo Deutschland. Das ist die gemeinsame Abendshow von Bremen 4, HR3, MDR Jump, NDR 2, SR 1 und WDR 2 und SWR 3. Jetzt mit ein bisschen Philosophie, denn es ist 21 geteilt durch 13 geteilt durch 7. Mathe, wer das ausrechnen kann, im Kopf, Respekt. Das ist eine super Zeit, 21.13 und 7 Sekunden folgende, für ein bisschen Philosophie. Alles, was den ganzen Tag ein bisschen doof war vielleicht oder genervt oder gezwickt hat, das schieben wir jetzt beiseite, machen uns ein paar völlig andere Gedanken, wechseln die Perspektive, gucken anders auf die Welt. Wir haben schon philosophiert über Sachen wie zum Beispiel, nennt man Leute, die zu Hause auf ihrem Geld sitzen, Barhocker. Sollten eigentlich Aliens mit Laktoseintoleranz besser nicht in der Milchstraße wohnen? Wenn ich im Baumarkt große Mengen Haftgrund klaue, ist es dann ein Haftgrund? Glaube schon, oder? Wenn man nur genug davon klaut, ist es so, ja. 897 Trilliarden von diesen kleinen Hirnaussehern stehen in der Barschschen Philosophiegalerie. Die ist auf popabend.de verlinkt. 40.000 Philosophien zum Durchklicken und verrückt werden. Heute verkabeln wir unsere Synapsen neu. Über die absolut berechtigte Frage, gut, die Temperaturen sind ein bisschen runtergegangen, aber gilt natürlich noch den ganzen Sommer. Die Frage von Ralf Scheffold aus Albstadt. Ja, wenn ich totalen Heißhunger auf Eis habe, ist das nicht so gut, ne? Ist doch kontraproduktiv. Das schmilzt doch dann. Ja, und zwar in Sekundenfrist in deiner Hand.
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0: 20 nach 9 ist es. Hier kommt erst noch was aus dem Verkehrszentrum. Vorsicht bitte. Einmal auf der A5 Karlsruhe Richtung Basel, Höhe Karlsruhe Süd, ungesicherte Unfallstelle auf der rechten Spur. Und Vorsicht auf der A36 Kreuz Bernburg Richtung Vierenburg. Zwischen Aschersleben Mitte und Aschersleben West, da liegt ein Verkehrsleitpfosten auf der rechten Spur. Auf der A36 Kreuz Bernburg Richtung Vierenburg. Zwischen Aschersleben Mitte und Aschersleben West. Leitpfosten. Vorsichtig sein, gut ankommen. Jetzt was Neues von Mumford & Sons, ne? Ihr wisst schon, die hier. Hauptsache das Banjo fetzt. I will wait, ne? Die Jungs aus London, aus Wimbledon, kommen ja Mumford & Sons. Die hatten ja einige großen Riesenhits in vergangenen über 10 Jahren oder so. Dann aber eben ja 7 Jahre Pause. Kein Album, nichts gehört. Wo sind sie? Letztes Jahr dann endlich was Neues. Da kam das Album Rushmere. Rushmere ist ein Tümpel, also ein Seechen in Wimbledon dort. Deswegen haben sie sich immer getroffen, als sie noch wesentlich jünger waren und zusammen Songs geschrieben haben. Die drei Jungs von Mumford & Sons am Rushmere Pond. Und jetzt, 11 Monate später, nach dem letzten Album, was ist los mit euch? Ist schon wieder was Neues da. Das Album heißt Prize Fighter. Es flutscht einfach, hat uns Marcus Mumford erzählt.
1: It just was so natural and organic and unforced. And it just flowed out in a way that was really beautiful and easy.
0: Das ist einfach, es ist rausgekommen. Manchmal läuft's, manchmal sogar so, dass man einen Song gleich in zwei verschiedenen Versionen anbieten kann. Wenn ihr reinhört in das aktuelle Album Prize Fighter, dann hört ihr gleich am Anfang als erstes den Track Here. Ein Duett Mumford & Sons mit Chris Stapleton. Der Mann ist ja eine Country-Legende und hat schon 10 Grammys im Schrank. Aber Mumford & Sons war wohl langweilig. Die haben den Song nochmal neu aufgenommen mit Sierra Farrell. Die ist auch gerade schwer angesagt in der amerikanischen Folk-Szene, auch in der Country-Szene. Sie hat auch letztes Jahr gleich 4 Grammys gewonnen, Sierra Farrell. Und das ist schon eine sehr coole Nummer jetzt hier. Mumford & Sons, Sierra Farrell, hier für euch jetzt in der Abendshow.
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0: Es ist 9:30.
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2: In der Nacht ziehen Schauer und Regen von West nach Ost. Die Temperaturen liegen bei 12 Grad in Göttingen und 16 Grad auf Fehmarn. Der Mittwoch ist zuerst noch regnerisch, später wird es von Westen freundlicher. Dazu gibt es 18 Grad auf Amrum und 22 Grad in Uelzen. Auch am Donnerstag ziehen dann wieder zum Teil kräftige Schauer und Gewitter durch. Es bleibt aber bei angenehmen Temperaturen zwischen 18 und 23 Grad.
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3: Achtung, in beiden Richtungen auf der A210 Rendsburg-Kiel. Zwischen Melsdorf und Kreuz Kiel-West sind Kinder auf der Fahrbahn. Vorsicht in beiden Richtungen. Vorsicht bitte in beiden Richtungen auf der A7 Hannover-Hamburg. Zwischen Soltau-Ost und Schneverdingen steht ein defektes Fahrzeug. Vorsicht bitte auf der A28 Oldenburg Richtung Leer. Zwischen Leer-Ost und Dreieck-Leer befindet sich eine ungesicherte Unfallstelle. Die A1 Osnabrück Richtung Bremen ist zwischen Ahlhorner Heide und Wildeshausen-West wegen einer Nachtbaustelle bis 6 Uhr früh gesperrt. A2 Hannover Richtung Berlin. Zwischen Kreuz Wolfsburg, Königslutter und Königslutter 3 Kilometer Stau. A30 Rheine Richtung Osnabrück. Die Einfahrt Rheine wird von 20 Uhr bis morgen 5 Uhr gesperrt.
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Die Mädels von Icona Pop in eurer Abendshow. Wir wollen spontanes Schnellstquiz mit euch machen. Könnt ihr was gewinnen? Sofort anrufen 07221 2011. Gibt was zu gewinnen. Müsst ihr euch natürlich sauer verdienen. Ihr wisst doch, wie unsere spontanen Schnellstquizze sind. Das geht doch nur um den Spaß und die Freude. Guck mal hier, der allwissende Abendschaukalender. Tag wieder die Abkürzung. Wieder nur mit einem I. Ihr wisst also gegen. Tag gegen die Abkürzung. Abkürzungen fluten und verstümmeln die Sprachen weltweit. Fort mit ihnen fordern Menschen, die Sprache erforschen. Pah, wir lassen uns doch unsere Lieblingsabkürzung nicht nehmen, oder? Wir machen das spontane Abkürzungsschnellstquiz. Wenn ihr zum Beispiel wisst, was ZW bedeutet oder USW oder USA oder USB, da wird's schon schwieriger. Nee, all die kommen nicht vor gleich, keine Sorge. Dann seid ihr richtig, 07221 2011. Ich nenne euch irgendwelche Abkürzungen und ihr sagt bitte A oder B, was es ist, okay? 07221 2011, Ray Dalton und dann ihr. Und das spontane Abkürzungsschnellstquiz in der Abendshow.

0: Hier ist eure Abendshow. Am Tag wieder die Abkürzung. Linguistinnen und Linguisten und sprachforschende Menschen wollen, dass wir weniger Abkürzungen benutzen. Das würde die Sprachen verstümmeln auf der ganzen Welt. Wir machen natürlich aus Frack das spontane Abkürzungsschnellstquiz. Das machen wir mit Jochen in, wo ist die Südwestpfalz, Rotalben? Jochen, hallo?
1: Ja. Rotalben in der Südwestpfalz. Hallo.
0: Hallo,
1: Markus mit K.
0: Nein, mit K. Mit C.
1: Nee, war Spaß. Sorry.
0: Ach, du wolltest mich, einfach foppen, ne? Du wolltest mich einfach veräppeln. Hat gefällt mir.
1: Ja. Einmal im Radio, oder?
0: Das ist doch gut.
1: Muss man aufmachen.
0: Ja, bitte. Wir machen nur Quatsch. Ich nenne die Abkürzung und du sagst, was ist es? HDGDL. A. Heute. Ja. Wolltest schon lösen?
1: Ja. Hab dich ganz gut lieb.
0: Ja, das stimmt. Benutzt es auch ganz oft in WhatsApp und so. Ich hätte gesagt, heute dauert es ganz doof lange, hätte ich noch angeboten. Aber du hast recht, heute hab dich ganz doll lieb. Ja, ja, ja,
1: ja.
0: Wann hast du zuletzt geschrieben in der Nachricht? Gestern?
1: Heute Mittag? Nee. Okay. Das ist schon lange her, sehr lange her.
0: Na dann. GEMA, ist es die Aufforderung, sich mal zu entfernen? Hier, GEMA bitte, GEMA. Oder ist es B, ist es die Gesellschaft eventuell für musikalische Aufführungs- und mechanische Vervielfältigungsrechte?
1: Ja, leider B.
0: Ja, wieso?
1: Was heißt denn leider? So viele Feste, so viel Geld kostet und das ist so.
0: Ja, ja, das stimmt. Ne? Die Weihnachtsmärkte vorletztes Jahr war das oder vor 2, 3 Jahren, hätten sie nie wieder stattfinden dürfen, weil plötzlich die GEMA sagt, nein, die ganze Weihnachtsmusik auf dem Weihnachtsmarkt kostet 1 Milliarde. Nun gut.
1: Ja, richtig, genau. Oder Fröhliche von 1669 darf man nicht mehr spielen.
0: Ist es wirklich von 1669? Weißt du das auswendig? Nee, ich glaube es ist später, oder? Ist egal.
1: War später,
0: ist später. LHC. Ist es A, der Wirkstoff in Hanf oder in Haschisch? Oder ist es B, eventuell der Teilchenbeschleuniger in Genf?
1: Das ist der LHC in Genf.
0: Ja, das stimmt. Der Large Hadron Collider. 27 Kilometer langer Teilchenbeschleuniger. Da kann man so Teilchen, wenn man sich reinstellt, kann man Teilchen fangen. Nussecken und so, ihr wisst. Das CERN auch genannt.
1: Genau.
0: Du bist auf der, guck mal, das ist geil, weil das könntest du jetzt, das knackst du auf Anhieb. Wafi Babu. Ist es A, der Walfisch backt bunte Plätzchen? Wafi Babu, die Abkürzung für der Walfisch backt bunte Plätzchen. Oder ist es was völlig anderes? Ist gar nicht so weit weg, glaube ich, von dir. Das ist was anderes. Das ist die liebevolle Kurzform für das pfälzische Waldfischbach-Burgalben.
1: Ja, genau, richtig.
0: Wafi Babu. Das ist ja zum Todler, hast du es gewusst? Wie weit ist es von dir weg, von Rotalben? Gar nicht so weit, oder?
1: 8 Kilometer.
0: Sagst du nicht jeden Tag Kilometer. Mehrfach, ich fahre mal rüber nach Wafi Babu, Brötchen holen, ne? Sagst du nicht?
1: Also meine beiden Söhne waren in Waldfischbach auf der Schule. Jetzt ist nur noch einer dort.
0: Ja.
1: Aber das ist heimatnah.
0: Wafi Babu. Grüße nach Wafi Babu und nach Rotalben, Jochen. Bleib dran, wir schenken dir was. Hurra!
1: Vielen Dank, schönen Abend. Ciao.
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0: Ja. So geht das nicht, ich weiß. Hier ist Pop, eure traurige Abendshow. Es war schon wieder kein Ocelot im Kürz. Ich weiß, ich habe überlegt, was soll ich denn abkürzen? Wie soll ich es machen? Komm, jetzt kommen ganz viele fröhliche Nachrichten von euch. Ich habe euch echt lieb, das ist ganz goldig. Wenn der Ocelot mal nicht ist, geht alles unter hier. Also Christian, ey, wo war denn der Ocelot gerade? Von Christian aus Ostfriesland. Wir warten doch alle darauf, das gibt's doch nicht. Oder hier, Frank aus Saarbrücken. Was ist los? Wo war der Ocelot? Kommt die Frage, für was steht D-O-O-F? Die obligatorische Ocelot-Frage. Grüße nach Saarbrücken, lieber Frank. Und Lars aus Rott am Lech schickt hier den Knaller. Habt ihr schon gesehen? Der Artikel des Tages der deutschen Wikipedia ist heute Ocelot. Ich flippe aus, das gibt's doch nicht. Ich muss noch ein Ocelot spontanes schnellst bis hinten dranhauen, oder? Das mache ich jetzt sofort. Hier, weil Christian schreibt auch noch, komm, mach doch einfach zum Ocelot-Tag die passende Abkürzung OL. Der erste Mensch, Hund, Katze, Maus, dürfte auch anrufen lassen bei euch im Haushalt, der mir sagt, was die Abkürzung OL ist. Da gibt es im Deutschen tollerweise mehrere. Ihr habt sogar 1, 2, 3, 4, 5, 6 Möglichkeiten jetzt hier zu antworten. 0721 2011. OL im Deutschen hat nach Kontext verschiedenste Bedeutungen. Der erste Mensch, der hier sagt, was OL abgekürzt in Deutsch, ich hole nochmal das Telefon rüber, was das bedeuten mag. OL im Deutschen. Guck mal, da gibt es sogar ein Autonummernschild und so. Das ist ja einfach. Ich gehe mal hier dran, mal sehen, was hier passiert. Los, anrufen. 0721 2011. Sind mir noch zu wenig Leitungen. Sind erst 5 oder so. So geht das nicht. Hier ist Bob, die Abendshow. Wer bist du? Hallo.
1: Hallo, ich bin der Nils.
0: Nils, wofür steht OL im Deutschen? Die Abkürzung OL?
1: Ocelot?
0: Nein, in dem Fall leider nicht. Aber du bist süß. Danke, Nils, fürs Anrufen.
1: Danke.
0: Tschüss. Nils, ruf noch mal an, ich schenke dir nachher was. Aber ich muss mal an die andere Leitung gehen. Ich gehe mal hier. Wer bist du?
2: Ja, ich bin der Markus und ich finde das nicht nett von dir.
0: Was denn?
2: Dass das Oldenburger Kennzeichen da schon vergeben hast.
0: Da habe ich es, da ist es. Zum Beispiel ist auch ein OL. OL ist Stadt Oldenburg, genau. Kreisfreistadt ja. Oldenburg, Kennzeichen Niedersachsen. Beim Militär, ja. beim Bund wäre es noch Oberleutnant.
2: Oberleutnant
0: oder
2: geht auch.
0: Im ja. Sport, mögen wir nicht, Orientierungslauf oder sowas alles gibt's auch noch. Oder oh, nee. Oberlausitz geht auch OL, ist eine Region, wie du weißt. Ja, bleibst du dran, bitte?
2: Ja, gerne.
0: Ne, ich schenk dir was. Du hast ja was verdient hier gerade für dein Oldenburger Nummernschild, mein Lieber.
2: Um Gottes Willen, ich bin Münsteraner, scheiße.
0: Was? Ich hab nur die Hälfte verstanden. Na.

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1: Um 22 Uhr mit Stefan Eferz. Der neue ungarische Ministerpräsident Modja war zum Antrittsbesuch bei Bundeskanzler Merz in Berlin. Nach 16 Jahren Rechtspopulismus unter Orbán erwartet sich der Kanzler viel vom Neuen, berichtet Hauptstadtkorrespondent Georg Schwarte.
2: Bundeskanzler Merz sagte, er traue dem Nachfolger zu, dass unter dem Rechtspopulisten Orbán zuletzt in der EU isolierte Ungarn wieder in die Mitte Europas zu führen. Kanzler Merz erklärte, dem 45-jährigen Modja stünden dafür in Berlin alle Türen offen. Die Bundesregierung und auch der Kanzler persönlich wollten helfen, dass er dabei Erfolg habe. Merz kündigte an, mit der neuen ungarischen Regierung erneut auch über eine mögliche militärische Unterstützung Ungarns für die Ukraine sprechen zu wollen. Ungarns Premier Modja stellte allerdings in Berlin klar, dass sein Land weiterhin weder Waffen noch Soldaten für die Ukraine bereitstellen werde.
1: Der Nachfolger von Annalena Baerbock bei den Vereinten Nationen wird der aktuelle Außenminister von Bangladesch, Rahman. Im UN-Parlament hat er 99 der 193 Stimmen bekommen. Rahman wird Baerbock im September als neuer Präsident der Generalversammlung ablösen. Das Amt im größten Gremium der Vereinten Nationen hat vor allem protokollarische Bedeutung. Die US-Regierung will bei künstlicher Intelligenz künftig genauer hinschauen. Präsident Trump hat angeordnet, dass KI-Firmen ihre Programme freiwillig vom Staat überprüfen lassen müssen. So soll verhindert werden, dass die KI-Modelle von Feinden als Cyberwaffe eingesetzt werden können. Anne Schneider berichtet aus Washington.
3: Die Behörden hätten dann bis zu 30 Tage Zeit, die neuen Systeme auf Cybersicherheitsrisiken zu prüfen. Hintergrund sind wachsende Sorgen in Washington über immer leistungsfähigere KI-Modelle. Gleichzeitig deutet die Maßnahme einen Kurswechsel an. Trump hatte bisher eher für Zurückhaltung bei der Regulierung des Technologiesektors plädiert. Kritiker warnen allerdings, dass die zusätzlichen Tests die Entwicklung neuer KI-Systeme verlangsamen könnten, was wirtschaftliche Folgen für die Unternehmen hätte.
1: Tennisprofi Alexander Zverev steht im Halbfinale der French Open in Paris. Er hat sein Viertelfinalmatch gegen Rafael Jodda aus Spanien glatt in 3 Sätzen gewonnen. Laura Siegemund aus Filderstadt steht im Halbfinale im Mixed-Doppel. Sie hat sich mit Edouard Roger Vasselin aus Frankreich gegen ein US-britisches Duo durchgesetzt. Im Frauendoppel war Siegemund wenige Stunden zuvor im Viertelfinale ausgeschieden. Das Wetter in Baden-Württemberg und Rheinland-Pfalz. In der Nacht lassen die Schauer und Gewitter allmählich nach. Tiefstwerte 14 bis 8 Grad. Morgen bleibt es wechselhaft und windig. Örtlich sind wieder Schauer möglich. Es wird kühle 16 Grad bis warme 23 Grad. Am Donnerstag wieder Regen und starker Wind. Insgesamt wird es wieder etwas kühler. Die Zeit 22.03 Uhr.
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4: Die A1 Osnabrück Richtung Bremen ist zwischen Ahlhorner Heide und Wildeshausen West wegen einer Nachtbaustelle bis 6 Uhr früh gesperrt. A2 Hannover Richtung Berlin zwischen Kreuz Wolfsburg, Königslutter und Königslutter 3 Kilometer Stau. Die A7 Hannover Richtung Hamburg ist zwischen Soltau Ost und Schneverdingen nach einem Unfall gesperrt. A7 Kassel Richtung Hannover. Die Einfahrt Nordheim Nord ist wegen Bauarbeiten bis Freitag 18 Uhr gesperrt.
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5: 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Show me love. Hi.
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0: nicht vorbei. Hallo, hier ist Pop, eure Abendshow. Hallo Deutschland, die gemeinsame Abendshow in der ARD von Bremen 4, HR3, MDR Jump, NDR 2, SR1 und WDR 2. Produziert jetzt mit was Lustigem, was Tollem von SWR 3. Wo sind die Herr-der-Ringe-Fans? Na, ihr da, aha. Ihr braucht unbedingt ein neues Haustier und zwar eine Grille. Und zwar ist das die Dolichopoda Balrogi. Jawohl, Balrogi. Forschende Menschen auf der griechischen Insel Castelloriso haben eine neue Grillenart entdeckt. Irgendwas war nicht gerade richtig, weil irgendwas war falsch. Castelloriso, die Betonung war falsch. Ich dachte schon, irgendwas stimmt nicht. Castelloriso, griechische Insel. Die haben da eine neue Grillenart entdeckt. Nie gesehen. In einer 25 Meter tiefen Höhle wohnt da diese Grille. Und da haben sie gedacht, wie nennen wir die denn? Wer wohnt denn noch in so einer tiefen Höhle? Unter den Bergen von Moria. Genau, kämpft gegen Gandalf und reißt ihn mit in die Tiefe. Alarm geheult, im Kino ich auch. Genau, der Balrog, der sagt, der wohnt da unten. Und deswegen heißt jetzt diese Grille, weil sie auch da unten wohnt, Dolichopoda Balrogi. Jens Grotgut, auch aus den Bergen von Moria und dem Herr der Ringe Kompetenzteam. Es gibt noch andere tolle Tiere aus dem Universum.
1: Ja, ich mag zum Beispiel den Pericompsus Bilbo. Das ist eine kleine Laufkäferart und der Entdecker wählte den Namen schon in den 70ern mit folgender Begründung. Er war kurz, dick und hatte haarige Füße.
0: Der Pericompsus Bilbo.
1: So wie eben der Bilbo. Hobbit Bilbo Beutlin.
0: Na klar.
1: Für Harry Potter Fans wäre vermutlich die Eriovixia Gryffindori war es.
0: Das, aha.
1: Ja, die Eriovixia Gryffindori, das ist eine Spinne und deren Körperform hat eben Forscher an den sprechenden Hut von Gryffindor erinnert. Gibt auch noch eine Krabbenart, die heißt Harry Plax Severus.
0: Aha,
1: klar, wegen Harry, also Harry Potter und Severus.
0: Severus Snape.
1: Ja.
0: Jeder. Das ist ja total lustig. Harry Plax Severus. Möchte auch so ein Tier.
1: Ich hätte noch was aus dem Star Wars Universum.
0: Gern.
1: Ja. Da hätten wir zum einen Yoda Purpurata.
0: Ja.
1: Das sind ganz bestimmte Eichelwürmer, die in der Tiefsee leben und angeblich so aussehen wie Meister Yoda.
0: Das sag ich dem, das ist ja gemein, ja.
1: Ja.
0: Oder noch?
1: Du genau gucken musst.
0: Ach, du genau gucken musst.
1: Oder Agatidium vaderi, das ist auch noch eine Art. Das ist ein Käfer, dessen Kopf so aussieht wie ein Helm. Man sagt, wie der von Darth Vader. Ich habe es nicht gesehen.
0: Agatidium vaderi. Wir googeln das sofort. Agatidium vaderi. Alles klar. Ist immer so lustig, wenn forschende Menschen auch Filmnerds sind oder so. Da kommen solche Sachen dabei raus. Ist lustig.

0: Auch ein Idiot. Catch my ball, Billy Idol, der mittlerweile 200-Jährige. In eurer Abendshow. Freuen sich immer. Wir freuen uns immer, wenn ihr euch freut. Hier schreiben ganz viele Leute gute Mucke heute Abend. Gehen wir gerne weiter an den Dirk. Dirk Scherer ist unser Musikredakteur heute Abend. Hat er toll ausgesucht, der Junge. Vorsicht bitte auf der A5 Basel Richtung Karlsruhe. Zwischen Appenweier und Achern steht ein unbeleuchtetes Fahrzeug. Vorsicht auf der A59 Köln Richtung Bonn zwischen Lind und Spich. Da schiebt eine Person sein Kraftrad. Nee, ist falsch. Sie muss ja heißen, schiebt eine Person, feminin, ihr Kraftrad, oder? Also, denke schon.
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Another Future's looking now fully bright. Christa Sarandi war das gerade hier, neu in eurer Abendshow. Good Old Days. So ein kleiner Sommerhit könnte das werden.

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3: Es ist 10:30.
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4: In der Nacht ziehen Schauer und Regen von West nach Ost. Nur in Vorpommern bleibt es bis zum Morgen meistens trocken. Die Temperaturen liegen bei 12 Grad in Göttingen und 16 Grad auf Fehmarn. Der Mittwoch ist zuerst noch regnerisch, später wird es von Westen freundlicher. Trotzdem bleibt es nicht trocken und es fallen auch immer noch einzelne Schauer und Gewitter. Dazu gibt es 18 Grad auf Amrum und 22 Grad in Uelzen. Auch am Donnerstag ziehen dann wieder zum Teil kräftige Schauer und Gewitter durch. Es bleibt aber bei angenehmen Temperaturen zwischen 18 und 23 Grad.
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5: Die A1 Osnabrück Richtung Bremen ist zwischen Ahlhorner Heide und Wildeshausen West wegen einer Nachtbaustelle bis 6 Uhr früh gesperrt. A2 Hannover Richtung Berlin zwischen Kreuz Wolfsburg, Königslutter und Königslutter 3 Kilometer Stau. Die A7 Hannover Richtung Hamburg ist zwischen Soltau Ost und Schneverdingen nach einem Unfall gesperrt. A20 Lübeck Richtung Rostock. Die Anschlussstelle Neukloster ist wegen Bauarbeiten bis zum 7. Juni gesperrt.
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0: einen Song geklaut.
1: Hallo, hier ist Pop, eure Abendshow. Wir sind auch natürlich immer investigativ unterwegs. Wenn wir Diebstahl irgendwo feststellen in der Musikindustrie, dann sagen wir sofort hier Bescheid. Die kümmern sich dann um euch, ja, Diebe. Also, einen Song geklaut, sowas ähnliches muss die amerikanische Reggae-Band Stick Figure sich gedacht haben, weil die haben 2019 diesen Song herausgebracht. Angels Above Me, ne? Kommt man gleich gut drauf, vielleicht. Ganz nice Nummer, ne? Eigentlich Angels Above Me von Stick Figure 2019. Und jetzt, 7 Jahre später, ist dieser Song auf einmal

in den Charts, in einer Dance-Version. Ohne das Wissen der Band. Ein gewissenloser Mensch hatte sich Angels Above Me gemopst und, also einfach genommen den Song, und mit KI eine Dance-Nummer draus gemacht, die bei den Leuten verheerenderweise mega gut ankommt oder ankam oder immer noch ankommt. Außer natürlich bei der Band, Stick Figure und dem Management von dieser Band. Die hatte niemand gefragt. Also haben sie dafür gesorgt, dass der Song wieder verschwindet, soweit das möglich ist in diesem Internet, ne? Zumindest auf den offiziellen Kanälen, da gibt's ihn nicht. Wir haben hier diverse Versionen gefunden, gerade diese KI-Sachen sind ja, ist ja eins fürchterlicher als das andere, sagen die einen und die anderen, nee, das ist aber auch irgendwie trashig geil. Ich kann's euch nicht anspielen, es ist zu schlimm. Aber klar, eine Sache hatte das Positive, die Band hat gecheckt, also Stick Figure, die, ey Leute, der Song funktioniert als Dance-Nummer ja noch besser als unsere originale Reggae-Version. Wir machen selber eine. Wen rufen wir an? Und jetzt kommt's Coolste. Zwei Telefonate wurden geführt. Und zwar nicht mit DJ Magic Manfred oder so, sondern die haben also den brasilianischen Star-DJ Alok angerufen. Ja, okay, kann ich machen. Kann ich noch jemanden mitbringen? Wen denn? David Guetta. Fertig.

10 vor 11. Noch was aus dem Verkehrszentrum, damit ihr gut und sicher ankommt. Vorsicht bitte auf der A3 Richtung Frankfurt. Frankfurter Kreuz in der Überleitung zur A5 Richtung Frankfurt. Kaputtes Auto und es sind Personen auf der Fahrbahn. Und Vorsicht auf der A5 Basel Richtung Karlsruhe zwischen Appenweier und Achern steht ein unbeleuchtetes Fahrzeug. Kommt gut und sicher und bitte bald an. Jetzt mit Feiern aus Südwestdeutschland und seinem Kumpel Dalton. Die haben zusammen einen coolen neuen Song gemacht, der heißt Versprich mir.

I'm not gonna write you a love song, 'cause you tell me it. Da hätte ich in Englisch doch dicken Fehler an den Rand gekriegt, oder nicht? Also, ich schreibe dir kein Liebeslied, 'cause you tell me it. Also, weil du es mir sagst. Muss das nicht heißen, because I'm not gonna write you a song just because you are telling it to me? Ach, ich weiß nicht. 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
1: Um 23 Uhr mit Stefan Eferts. Wegen der steigenden Armut in Deutschland warnt die Opposition vor Kürzungen bei Sozialleistungen. Laut dem Paritätischen Gesamtverband sind über 13 Millionen Menschen von Armut betroffen. Aus Berlin Kirsten Girschig.
2: Die Grünen-Fraktionsvorsitzende Britta Hasselmann kritisiert, die Bundesregierung baue wirksame Maßnahmen gegen Armut und für faire Chancen nicht aus, sondern streiche diese sogar zusammen. Als Beispiele nennt Hasselmann angedachte Kürzungen beim Wohngeld oder die mögliche Absage der BAföG-Erhöhung. Linken-Fraktionschef Sören Pellmann betont, Armut sei längst auch eine Gefahr für Arbeitnehmer. Als Maßnahmen fordert Pellmann unter anderem einen Mindestlohn von 15 Euro und die Anhebung der Leistungen in der Grundsicherung.
1: US-Ermittler haben unter der Grenze zu Mexiko einen hunderte Meter langen Tunnel von Drogenschmugglern entdeckt. Er führt von der mexikanischen Grenzstadt Tijuana bis zu einem Vorort von Santiago, fast 600 Meter. Der Tunnel liegt bis zu 16 Meter unter der Erde und hat verstärkte Wände. Eingebaut sind Schienen, Belüftung und ein Stromanschluss. Der Ausgang auf der US-Seite war in einem Geschäft versteckt. Die Ermittlungsbehörden schätzen, dass über den Tunnel Kokain im Wert von umgerechnet 40 Millionen Euro in die USA gebracht worden ist. Tennisprofi Alexander Zverev steht bei den French Open im Halbfinale. Der 29-Jährige besiegte am Nachmittag in Paris den Spanier Rafael Jodar in 3 Sätzen und hat damit weiter gute Chancen auf seinen ersten Grand-Slam-Titel. ARD-Sportreporter Guido Ringel.
3: Alexander Zverev ist zu gut, auch für einen Shootingstar wie Rafael Jodar. Der 19-jährige Spanier hat in den letzten Wochen beeindruckt und viel gewonnen, aber Zverev war in diesem Viertelfinale eine Nummer zu groß. Jodar kam zwar mit Elan und guten Ideen auf den Platz, aber sein Können verpuffte dann schnell. Der Hamburger Zverev übernahm Mitte des ersten Satzes die Initiative und war derjenige, der das Spiel anschließend bestimmen konnte. Schnelle Sätze 2 und 3 und Alexander Zverev stand mit seinen 29 Jahren mal wieder im Halbfinale der French Open.
1: Laura Siegemund aus Filderstadt steht im Halbfinale im Mixed-Doppel. Sie hat sich mit Edouard Roger Vasselin aus Frankreich gegen ein US-britisches Duo durchgesetzt. Im Frauendoppel war Siegemund wenige Stunden zuvor im Viertelfinale ausgeschieden. Das Wetter in Deutschland, die Regenfälle ziehen nach Norden, in Mecklenburg-Vorpommern bleibt es trocken. Im Westen aufgelockert, Tiefstwerte 15 bis 8 Grad. Tagsüber nordöstlich der Elbe noch Regen, sonst wechselnd bewölkt mit Schauern, teils kurzen Gewittern und etwas Sonne. Es kann auch länger trocken und bleiben und freundlich. Höchstwerte 16 bis 23 Grad, mäßiger Wind. In Schauer- und Gewitternähe kann es auch starke Böen geben. Die Zeit, 23.03 Uhr.
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4: Vorsicht bitte auf der A3 Richtung Frankfurt. Frankfurter Kreuz in der Überleitung zur A5 Richtung Frankfurt steht ein defekter PKW. Und es sind Personen auf der Fahrbahn. Vorsicht bitte auf der A5 Basel Richtung Karlsruhe. Zwischen Appenweier und Achern steht ein unbeleuchtetes Fahrzeug. Vorsicht bitte auf der B14 Stuttgart Ost Richtung Bad Cannstatt. Zwischen Dreieck Neckarpark und Benzstraße steht ein defektes Fahrzeug. Die A1 Osnabrück Richtung Bremen ist zwischen Ahlhorner Heide und Wildeshausen West wegen einer Nachtbaustelle bis 6 Uhr früh gesperrt. A1 Lübeck-Hamburg. An der Norderelbbrücke Stau in beiden Richtungen aufgrund eines Schwertransports. A2 Hannover Richtung Berlin. Zwischen Kreuz Wolfsburg, Königslutter und Königslutter 3 Kilometer Stau. Die A71 Richtung Sangerhausen ist zwischen Oberhof und Grevenroda wegen Wartungsarbeiten in den Tunneln Rennsteig und Alte Burg bis ca. 6 Uhr gesperrt. Die A111 Charlottenburg-Dreieck-Oranienburg ist zwischen am Festplatz und Seidelstraße wegen Tunnelwartungsarbeiten bis ca. 5 Uhr in beiden Richtungen gesperrt. Die A113 Schönefeld-Neukölln ist zwischen Schönefeld-Süd und Spätstraße wegen Wartungsarbeiten bis ca. 5 Uhr in beiden Richtungen gesperrt.
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5: Um kurz nach 11 mit Markus Barsch, seid ihr noch wach? Sollen wir noch ein mini-spontanes Schnellsquiz machen? Das machen wir, Achtung, mitten im, nicht im jetzt kommenden Song Michael Schulte 5 AM, sondern in dem danach. Wenn ihr da textsicher seid, bei Peter Fox ins Haus am See, dann könnt ihr was gewinnen. Es fällt mir gerade in diesem Moment ein, wo ich sehe, dass gleich Peter Fox Haus am See kommt. Dann machen wir ein spontanes Schnellskiss. Ihr werdet schon merken, im Song Peter Fox gleich in 4 Minuten.
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1: Achtung, spontanes Schnellstquiz in diesem Song. 07221 2011 wäre die Nummer, die ihr gleich braucht. Die Quizfrage kommt kurz vor Schluss hiervon. Bitte.

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1: Okay, hier kommt das spontane Schnellstquiz. Wie viele Enkel, was spielen die, wo? 0722 1 2011. Wir können Peter Fox von sich zu Ende spielen. Sofort anrufen, das spontane Schnellstquiz. Peter Fox, Haus am See. Jetzt die spontane Schnellstquiz-Frage, dreigeteilt. Wie viele Enkel, was spielen die, wo? Wer bist du, hallo?
2: Hi, ich bin Eva aus Bremen.
1: Eva aus Bremen, moin. Wie viele Enkel?
2: 100 Enkel spielen Cricket auf dem Rasen.
1: Das ist so geil.
0: Meine 100 Enkel spielen Cricket auf dem Rasen.
1: Ja.
0: Wenn ich so daran denke, kann ich es eigentlich kaum erwarten.
1: Gar nicht erwarten. Eva, du bist die Beste, bleib dran. Wir schenken dir was.
2: Ja, gerne.

0: Hallo Mann im Radio, Dermot Kennedy Funeral, die Beerdigung, das ist ja nicht so lustig. Hast du vielleicht irgendwas aus den 90ern, was ein bisschen elektrisch ist? Bin versehentlich bei Pony Genuine auf den Play-Knopf gefallen. Ja, was sollte ich denn machen?
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0: Continue, ein Pony in eurer Arm.
1: In eurer Abendshow am Dienstagabend, würde ich sagen. Hey Leute, was macht denn unser Song auf einmal in den Charts? Habt ihr es eben gehört? Habe ich eben was drüber erzählt? Wir hatten es hier in der Abendshow. Da ging es um eine amerikanische Reggae-Band, ne? Stick Figure. Und die haben einen Song gehabt, den haben sie vor 7 Jahren veröffentlicht, hat nicht viel gejuckt. Und jetzt ist der aber mit einer KI zu so einer Dance-Nummer verwurstelt worden und jetzt geht das tierisch ab und keiner hatte diese Band gefragt. Und dann haben sie das verbieten lassen, dass das irgendwie mal in der Öffentlichkeit ist, dieses komische KI-Ding. Und haben aber gemerkt, oh, das könnten wir ja selber vielleicht auch mal machen. Dann haben sie DJs angerufen, David Guetta und A-Lock, und jetzt haben sie selber einen offiziellen Dance-Hit, haben wir eben gespielt. Und jetzt kommen die Chemical Brothers. Mann, geil! Kennt ihr noch? Es los, die zwei Jungs, die Chemical Brothers, und das war auch geil. Ja, aber nice. Boah, muss ich mal wieder spielen. Doch nicht jetzt. Lief ja 2005 überall rauf und runter, Galvanize. Ne? 10 Jahre später waren sie dann mit Go in den Charts, zusammen mit Q-Tip, ne? Dem Rapper. Und wiederum jetzt ein bisschen mehr als 10 Jahre, also jetzt nämlich, geht dieser Song plötzlich steil. Hä? Weil er natürlich in irgendeinem Soundtrack ist. Und zwar in dem Film Apex. Neuer Actionfilm bei Netflix mit Charlize Theron und Taron Egerton. Und genau zufällig, dieser Taron Egerton ist riesen Chemical Brothers Fan. Ne? Hat er einfach alle Leute überzeugt. Am Set, den Regisseur vor allen Dingen. Wir müssen dringend die Chemical Brothers einbauen. Geht das eventuell? Ja, okay. Ne, also. Der hat ganz goldig, der Edgerton, der Taron, der hat sogar einen Brief geschrieben, ganz süß. Hallo, liebe Chemical Brothers und Q-Tip persönlich, also wirklich an diese Menschen persönlich hat er den Song angefragt. Dürfen wir den nehmen? Und die so, aber gerne, Geld her. Jetzt ist er da drin, bei Apex, bei Netflix. 5 to 1, euch.
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3: Es ist 11:30.
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4: In der Nacht nordostwärts ziehende Regenfälle. Im Westen aufgelockert und kaum Schauer. Morgen nordöstlich der Elbe Regen. Sonst bewölkt mit Schauern, örtlich kurzen Gewittern und etwas Sonne. Höchstwerte 16 Grad im Thüringer Wald bis 23 Grad an der Weinstraße. Mäßiger in Schauer- und Gewitternähe starkböiger West- bis Südwestwind.
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5: Vorsicht bitte auf der A3 Richtung Frankfurt. Frankfurter Kreuz in der Überleitung zur A5 Richtung Frankfurt steht ein defekter PKW und es sind Personen auf der Fahrbahn. Vorsicht bitte auf der A5 Basel Richtung Karlsruhe. Zwischen Appenweier und Achern steht ein unbeleuchtetes Fahrzeug. Vorsicht bitte auf der B14 Stuttgart Ost Richtung Bad Cannstatt. Zwischen Dreieck Neckarpark und Benzstraße steht ein defektes Fahrzeug. Die A1 Osnabrück Richtung Bremen ist zwischen Ahlhorner Heide und Wildeshausen West wegen einer Nachtbaustelle bis 6 Uhr früh gesperrt. A1 Lübeck-Hamburg. An der Norderelbbrücke Stau in beiden Richtungen aufgrund eines Schwertransports. A2 Hannover Richtung Berlin. Zwischen Kreuz Wolfsburg, Königslutter und Königslutter 3 Kilometer Stau. Die A71 Richtung Sangerhausen ist zwischen Oberhof und Grevenroda wegen Wartungsarbeiten in den Tunneln Rennsteig und Alte Burg bis ca. 6 Uhr gesperrt. Die A111 Charlottenburg-Dreieck-Oranienburg ist zwischen am Festplatz und Seidelstraße wegen Tunnelwartungsarbeiten bis ca. 5 Uhr in beiden Richtungen gesperrt. Die A113 Schönefeld-Neukölln ist zwischen Schönefeld-Süd und Spätstraße wegen Wartungsarbeiten bis ca. 5 Uhr in beiden Richtungen gesperrt.
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6: Und jetzt Pop, eure Abendshow mit Markus Barsch und OneRepublic. Hi.

0: Hier ist Pop, eure Abendshow, kurz vor 12. Was ist los? Ihr habt noch nicht gelacht heute? Das gibt's doch gar nicht. Ändern wir sofort. Machen wir zusammen mit Extra 3, Comedy-Mann Christian Ehring. Die aktuelle Frage, kriegen wir noch genug Kinder in diesem Lande? Beantwortet Christian Ehring so.
1: In Deutschland sind im vergangenen Jahr 350.000 Menschen mehr gestorben, als geboren worden sind. Wenn das so weitergeht, ist die zentrale Frage für Julian Nagelsmann vor einer WM nicht mehr, was ist die beste deutsche Elf, sondern finden wir noch 11 Deutsche? Leider. Ein entscheidender Einschnitt war auch die Corona-Zeit. Das war eine Zäsur. Corona, viele Menschen haben dann keine Kinder mehr bekommen, wegen der Unsicherheit. Also es gab einen kurzen Babyboom 2021, da waren alle zu Hause und wussten nicht, was sie machen sollten. Und dann brachen die Zahlen aber ein. Und das war Verunsicherung wegen der Corona-Maßnahmen. Oder auch, weil die 1,5 Meter Sicherheitsabstand irgendwie gestört haben beim Sex. Und Verunsicherung, das kann man feststellen, Verunsicherung wirkt immer negativ auf Geburtenraten. Und im Moment gibt es halt viel Verunsicherung. Manche Paare wollen mit dem Kinderkriegen erstmal warten, bis das Klima gerettet ist und die Rente sicher ist und das Internet flächendeckend funktioniert und die Deutsche Bahn wieder pünktlich ist. Das wird natürlich nie was. Oder sie wollen zumindest warten, bis das eigene Leben geordnet ist, bis man im Beruf etabliert ist und dann auch der richtige Partner gefunden ist. Das muss ja auch alles in dieser bestimmten Zeit dann klappen. Und dann läuft vielen die Zeit davon. Viele Frauen frieren inzwischen ihre Eizellen ein, um sie später dann befruchten zu lassen. Die beliebtesten Kindernamen sind nicht mehr Noah und Sophie, sondern Eismann und Bofrost.
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Ist ja schon gleich 12. Huch, was poppt denn hier noch für ein Posting auf wie ein Pilz aus dem Boden in unseren Lieblings-Sozial-O-Netzwerken? Hier, Anina, Nina, Nina, Nina. Ich glaube, ich habe einen Nina vergessen. Weiß nicht. Wahrscheinlich muss sie gerade für Nachbarn Blumen gießen, die in Ferien sind oder so. Schlägt vor, Blumengießen wäre deutlich unterhaltsamer, wenn die Blumen so Schlürfgeräusche machen würden, wenn man sie gießt. Nicht Fan. Das war Pop, die Abendshow mit Markus Barsch. Schön, dass ihr dabei wart. Gleich ist Ben Streubel hier.

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1: Um 0 Uhr mit Juliette Groß. Bundesinnenminister Dobrindt hat die EU-Einigung auf sogenannte Rückkehrzentren für abgelehnte Asylbewerber gelobt. Laut dem CSU-Politiker laufen bereits Gespräche mit Drittstaaten, in denen solche Einrichtungen entstehen könnten. Unterhändler von Europaparlament und Rat hatten sich auf den Schritt geeinigt. Die Rückkehrzentren sollen außerhalb der EU geschaffen werden. In Dortmund läuft zurzeit ein Großeinsatz der Polizei. Nach WDR-Informationen soll ein 51-Jähriger nach einem Streit auf einen Polizisten geschossen haben. Da der Beamte eine Schutzweste trug, blieb er unverletzt. Anschließend soll sich der Schütze mit zwei Kindern in einer Wohnung in Dortmund verschanzt haben. Die Polizei ist mit einem Spezialeinsatzkommando vor Ort. Bei erneuten Angriffen der russischen Armee auf die Ukraine sind mehr als 20 Menschen getötet worden. Ziele waren die ukrainische Hauptstadt Kiew und die Stadt Dnipro. Aus Kiew, Florian Kellermann.
2: So viele Menschen wie in dieser Nacht brachten sich noch nie in den Metrostationen von Kiew in Sicherheit. 41.000 waren es nach Angaben der Stadtverwaltung. Insgesamt gibt es im Stadtgebiet 46 U-Bahn-Stationen, die bei Luftangriffen als Unterschlupf dienen können und dann auch die ganze Nacht über geöffnet bleiben. Die ukrainische Flugabwehr erwies sich wieder vor allem bei den ballistischen Raketen überfordert. 30 von ihnen hätten ein Ziel getroffen, so die ukrainische Luftwaffe.
1: Die EU rüstet sich für die kommende Waldbrandsaison. Laut EU-Kommission steht das bisher größte Einsatzkontingent bereit. Fast 800 Einsatzkräfte aus 14 europäischen Ländern. Sie sollen vor allem in den Hochrisikogebieten stationiert werden, unter anderem in Griechenland, Frankreich oder Portugal. Außerdem stellt die EU Löschflugzeuge und Hubschrauber bereit. Tennisprofi Alexander Zverev hat das Halbfinale der French Open erreicht und darf weiter auf seinen ersten Grand-Slam-Sieg hoffen. Der Hamburger besiegte den Spanier Rafael Jodar in 3 Sätzen. Aus Paris, Guido Ringel.
3: Der 19-jährige Spanier hat in den letzten Wochen beeindruckt und viel gewonnen, aber Zverev war in diesem Viertelfinale eine Nummer zu groß. Jodar kam zwar mit Elan und guten Ideen auf den Platz, aber sein Können verpuffte dann schnell. Der Hamburger Zverev übernahm Mitte des ersten Satzes die Initiative und war derjenige, der das Spiel anschließend bestimmen konnte. Hart von der Grundlinie, fast keine Fehler und immer wieder der Aufschlag, der ihn praktisch unbezwingbar macht, wenn er kommt. Und er kam. So gut wie der Deutsche in diesem Jahr in Paris spielt, wird er kaum aufzuhalten sein.
1: Das waren die Nachrichten. Das Wetter in Deutschland. Von West nach Ost ziehender Regen, teils mit Gewittern, Tiefstwerte 16 bis 7 Grad, tagsüber Wechsel aus Sonne und Wolken mit Schauern und Gewittern, Höchstwerte 18 bis 23 Grad. Am Donnerstag kälter, von Westen her Schauer und Gewitter. Es ist 0 Uhr 3.
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4: Vorsicht bitte auf der Landesstraße Ilmenau-Naumburg. Zwischen Kranichfeld und Tannroda läuft eine Person. Die A1 Osnabrück Richtung Bremen ist zwischen Ahlhorner Heide und Wildeshausen West wegen einer Nachtbaustelle bis 6 Uhr früh gesperrt. A1 Lübeck-Hamburg. An der Norderelbbrücke Stau in beiden Richtungen aufgrund eines Schwertransports. Die A4 Dresden-Görlitz ist in Höhe Pulsnitz wegen eines Schwertransports vorübergehend in beiden Richtungen gesperrt. Davon betroffen sind auch die Anschlussstellen in beiden Richtungen. Die A71 Suhl Richtung Erfurt ist zwischen Oberhof und Gräfenroda wegen Wartungsarbeiten in dem Tunnel Rennsteig und Alte Burg bis ca. 6 Uhr früh gesperrt. Die Umleitung führt über die U11. Die A111 Charlottenburg-Dreieck Oranienburg ist zwischen am Festplatz und Seidelstraße wegen Tunnelwartungsarbeiten bis ca. 5 Uhr früh in beiden Richtungen gesperrt. Die A113 Schönefeld-Neukölln ist zwischen Schönefeld-Süd und Spätstraße wegen Wartungsarbeiten bis ca. 5 Uhr früh in beiden Richtungen gesperrt.
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5: Mit Ben Streubel. So, die KI ist doch schon vor mir hier gewesen. Dann muss man sagen, Streber. So hat man das früher betitelt, noch als ich in die Schule gegangen bin vor 7 Jahren. Also bis 5 Uhr sind wir jetzt alle zusammen. Komplett durchgezählt, hinten letzte Reihe auch besetzt. Katy Perry ist auch da, also dann starten wir mal.
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Calling und Wherever You Will Go. Und schon sind wir drin. In diesem 3.6.2026. Ihr hattet hoffentlich einen schönen, weniger verregneten, durchgewitterten Tag gestern und seht einigermaßen gut aus. Ich guck mal, ja, das sieht doch alles sehr entspannt aus heute. Bis 5 Uhr, glaube ich, legen wir uns auch trocken. Wer nass geworden ist, heute ist Weltfahrradtag. Natürlich war der gestrige Tag auch was für Fahrradfahrer. Ich bin kein Fahrradfahrer. Ich bin E-Scooter-Fahrer, ein Bekennender. Und jemand, der E-Scooter fährt, der kann mit Fahrradfahrern wenig anfangen. Da ist der Fahrradfahrer der natürliche Feind des E-Scooter-Fahrers. Es gibt 70 Millionen Fahrräder in Deutschland. Leider werden auch genauso viele so vom Gefühl her gefahren. Und auch von der Geschwindigkeit her, wenn man da so diszipliniert, wie ja die E-Scooter-Fahrer sind, dann so mit 22 fährt und dann kommt jemand mit bis zu 296 Kilometer pro Stunde auf dem Fahrrad vorbei, auf dem konventionellen Fahrrad, ohne Windschatten, ohne meinen Windschatten. Das ist schon krass. Also es gibt tatsächlich diese Höchstgeschwindigkeit, die erstellt wurde mit einem Fahrrad von 296 Kilometer pro Stunde. Die Amerikanerin Denise Müller-Koronek, 2018 war das. Hab das mal gehört, aber man sollte sich kein Beispiel daran nehmen, denn ich finde, was mich immer nervt, ist, wenn so ein Fahrradfahrer dann so angeberisch an mir vorbeirauscht und dann dieses von den Pedalen runtergehen und dann macht das so wie bei Grillen zirpen, dieses Moment, Grillen zirpen, was wird das hier? So ungefähr. Man strampelt. Das ist für mich die höchste Form der Angeberei und ist auch für mich sehr diskriminierend. Aber natürlich, klar, sportlich wunderbar. Lebensverlängert ist Fahrradfahren auch. Regelmäßiges Fahrradfahren kann die Lebenserwartung im Durchschnitt 3,7 Jahre erhöhen, sagen die Experten. Man darf nur nicht auf mich treffen.

Es ist 0.19 Uhr. Vorsicht auf der A1 Hamburg in Richtung Bremen. Da liegt ein Spanngurt zwischen Sittensen und Elsdorf. Nach dem kultischen Song ein Rätsel, ein Prominenter, ein ehemaliger Sportler, der heute Geburtstag feiert, steckt im Leierkasten fest.

0: Rufus und Chaka Khan, hier ist die Popnacht.
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2: Da leiert ein Sportler durch die Nacht und hat mich um den Schlaf gebracht. Wer ist denn das?
3: Sonntag gelaufen, Montag gelaufen, Mittwoch gelaufen, am Freitag gelaufen, laufe heute wieder. Und umso mehr du läufst, umso mehr läufst du auch dann mal die Strapazen aus deinem Wettkampf heraus. So, die Fußballer sagen zu auslaufen.
4: Dann bin ich da auch ein bisschen länger am Auslaufen.
2: Ja, lass auch mal so. Ein Sportler. Was könnt ihr denn vielleicht noch jetzt einbringen an Kreativität, um das zusammenzusetzen, was ihr da gehört habt? 07221 2011 mit der richtigen Lösung. Wenn ihr das Geburtstagskind erkannt habt, verdient ihr euch ein Pop nach Package.

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1: Es ist 0.30 Uhr.
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3: In der Nacht nordostwärts ziehende Regenfälle in Mecklenburg-Vorpommern trocken. Im Westen aufgelockert und kaum Schauer. Tagsüber nordöstlich der Elbe Regen. Sonst wechselnd bewölkt mit Schauern, örtlich kurzen Gewittern und etwas Sonne. Regional länger freundlich. Höchstwerte 16 bis 23 Grad, mäßiger in Schauer- und Gewitternähe starkböiger West- bis Südwestwind.
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4: Vorsicht bitte auf der Landesstraße Ilmenau-Naumburg. Zwischen Kranichfeld und Tannroda läuft eine Person. Die A1 Osnabrück Richtung Bremen ist zwischen Ahlhorner Heide und Wildeshausen West wegen einer Nachtbaustelle bis 6 Uhr früh gesperrt. A1 Lübeck-Hamburg. An der Norderelbbrücke Stau in beiden Richtungen aufgrund eines Schwertransports. Die A4 Dresden-Görlitz ist in Höhe Pulsnitz wegen eines Schwertransports vorübergehend in beiden Richtungen gesperrt. Davon betroffen sind auch die Anschlussstellen in beiden Richtungen. Die A71 Suhl Richtung Erfurt ist zwischen Oberhof und Gräfenroda wegen Wartungsarbeiten in dem Tunnel Rennsteig und Alte Burg bis ca. 6 Uhr früh gesperrt. Die Umleitung führt über die U11. Die A111 Charlottenburg-Dreieck Oranienburg ist zwischen am Festplatz und Seidelstraße wegen Tunnelwartungsarbeiten bis ca. 5 Uhr früh in beiden Richtungen gesperrt. Die A113 Schönefeld-Neukölln ist zwischen Schönefeld-Süd und Spätstraße wegen Wartungsarbeiten bis ca. 5 Uhr früh in beiden Richtungen gesperrt.
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1: Und die am meisten unterschätzte Höchsttemperatur auf Hallig-Gröde. Da bekommen wir heute 16 Grad. Hier ist die Popnacht. Ich bin Ben Sträuble.

0: hab gehört, wo der hinhaut, wächst kein Gras mehr. Das ist der Sven Ottke.
1: Laufe heute wieder.
2: Und umso mehr du läufst, umso mehr läufst du auch dann mal die Strapazen aus deinem Wettkampf heraus.
3: Jawohl, da läuft er. Da ist Sven Ottke, der heute Geburtstag feiert. Happy Birthday to him und du bekommst das erste Pop-Nacht-Package für diese Nacht.
0: Yippie-yay.
3: Du kannst es auch gut gebrauchen, weil du ziehst gerade um von Dortmund nach Werl. Neue Wohnung, ganz neu.
0: Ja, alles komplett neu.
3: Es riecht noch gut da drin. Funktioniert auch alles.
0: Das, was da ist, funktioniert relativ gut, ja.
3: Ja,
0: und es ist nur noch nicht alles da. Die Küche fehlt noch. Die brauchen noch ein bisschen, bis die geliefert wird.
3: Wie lange braucht die?
0: Die haben gesagt, es könnte 2 Monate dauern.
3: Da ist also keine Küche, auch keine Spülmaschine und sowas. Wie machst du das dann? Nee. Wie hast du das organisiert?
0: Ja, ich koche dann im Airfryer, da kann man ja alles drin machen. Und spülen tue ich jetzt erstmal in der Badewanne.
3: Ah, das ist aber auch schön. Da kannst du dann quasi ja die Sachen, die du dann verschmutzt hast, die nimmst du einfach dann beim Duschen mit. Da kann man
0: genau. Und Quietschehändchen noch dabei. So,
3: und dann duschst du die Haare ab und mit dem Haarwaschmittel gleichzeitig, das ist total nachhaltig, kann man dann eventuell noch den Topf reinigen.
0: Ich habe mir so ein Duschgel geholt, da steht drauf für Haar, Körper und Teller.
3: Ja, genau. Das fehlt, ja. Männer haben ja sowieso nur ein Ding für alles. So ist es. Ich wünsche dir eine gute Nacht, ja.
0: Bis bald. Danke.

0: Schon wir das und why. Olli aus Hamburg müssen wir ein bisschen bei Laune halten, weil der darf nicht einschlafen. Der fährt von Bad Salzuflen nach Hamburg gerade zurück mit seinem LKW. Guten Morgen, Olli.
1: Ja, moin, so, hallo.
0: Ja, ist alles
1: ja,
0: okay,
1: bei guter Musik, da schlafe ich ja nicht ein zum Glück.
0: Olli, was sagst du? Du klingst ja schon wieder absolut fit, ne? Und was gibt's denn zu essen bei dir, was eventuell dich motivieren könnte? Was futterst du da?
1: Die klassische LKW-Fahrerstulle, denke ich mal heute.
0: Die klassische?
1: Mit Salami und Käse.
0: Aha, selbst zubereitet oder gekauft irgendwo.
1: Aber sowas von selbst gemacht, selbst ist ein Mann.
0: Du kennst wahrscheinlich auch alle Fastfood-Sachen und so Convenience-Food-Artikel, die es in Raststätten und irgendwelchen Tankstellen gibt, ne? Die da so diese abgepackten.
1: Zum Glück nicht.
0: Nee? Du isst nicht diese dreieckigen Sandwiches? Mit
1: kann man sich alles selber machen,
0: ja.
1: Bin ich ganz ehrlich.
0: Na gut, weiß ich nicht. Ich habe sie also alle schon gegessen, wenn ich ganz ehrlich bin. Alles, die ganze Auslage ist alles.
1: Ja, ich mache das alles selber. Es ist gesünder.
0: Vor sich zurückschrecke ist noch die Bockwurst. Das ist eben, die beobachte ich immer, wenn sie so, wenn sie vor sich hin brodelt.
1: Die obszöne.
0: Teilweise diese warnend liegt sie da in diese, unter Glas, versteckt, eingesperrt, wird bestrahlt, dass sie immer 70 Grad hat und dann platzt sie so kurz zum Aufplatzen ist sie immer, ja. Und dann warte ich immer auf denjenigen, der sich auch da rauszieht, rettet und dann reinbeißt und dann spritzt es bis an die Decke, bis in den Himmel. Hinterm Horizont geht's weiter.
1: Aber da haben wir ja was gemeinsam, wenn wir beide essen.
0: Was machen wir? Wir essen sie beide nicht. Was sagst du?
1: Nee, bloß nicht.
0: Okay.
1: Nee, da gehen die beide.
0: Mein lieber Olli, also ich spiele deinen Lieblingssong, den du hier geschrieben hast, von dem du nicht so genau weißt, was es ist. Es ist von Tame Impala, Dracula. Spiele ich dir ein bisschen lauter, das ist ein neuer Hit. Bis bald, komm gut an.

0: Dracula, der neue von Tame Impala, haben wir gehört in der Popnacht.
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OPM. Heaven is a Halfpipe. 0:57 Uhr ist es, eine Gefahrenstelle von der A7 Hamburg-Flensburg zwischen Kreuz-Rendsburg und Rendsburg-Büdelsdorf. Da ist ein Fahrradfahrer auf der Fahrbahn. Das ist zum Weltfahrradtag wahrscheinlich, ne? So unpassend. Hier ist die Popnacht.

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1: Um 1 Uhr mit Juliette Groß. Die UN-Vollversammlung entscheidet heute darüber, ob Deutschland einen Sitz im Sicherheitsrat der Vereinten Nationen bekommt. Weitere Kandidaten sind die Westeuropäer Österreich und Portugal. Daher ist es nicht sicher, ob die Bundesrepublik wiedergewählt wird. Bundesaußenminister Wadephul wirbt in New York um die Stimmen für Deutschland. Giselle Oka in New York mit den Einzelheiten.
2: Dabei betont er natürlich vor allem, dass sich Deutschland schon seit Jahren um Friedensmissionen kümmert, beim Einsatz gegen die Folgen des Klimawandels hilft, bei der Vermittlung zwischen Konfliktparteien. Und genau das will Deutschland in Zukunft auch wieder im UN-Sicherheitsrat tun. Wadephul sagt, dass Deutschland sich auch in der Verantwortung sieht, die internationale regelbasierte Ordnung zu verteidigen, die ja in letzter Zeit immer wieder in Frage gestellt wird, und auch zu zeigen, dass hier in New York der Ort ist, an dem Fragen von Frieden und Sicherheit bei den Vereinten Nationen diskutiert werden.
1: Angesichts der geplanten Einsparungen im Gesundheitswesen fürchten die Deutschen eine schlechtere ärztliche Versorgung. Die Rheinische Post zitiert eine Umfrage, wonach 77% negative Folgen einer Reform erwarten. In den ostdeutschen Bundesländern lag die Quote sogar bei über 85%. Die Vorsitzende des Hausärztinnen- und Hausärzteverbands Bulinger-Göpfert nannte die geplante Reform der gesetzlichen Krankenversicherung die größte politische Bedrohung für die hausärztliche Versorgung in den letzten 20 Jahren. Russland beschränkt in immer mehr besetzten Gebieten in der Ukraine die Kraftstoffabgabe. In Luhansk erhalten die Bewohner laut der Nachrichtenagentur TASS nur noch 20 Liter Diesel oder Benzin pro Person. Als Gründe wurden die aktuellen Vorräte und die gestiegene Nachfrage angeführt. Am Wochenende gab es auf der besetzten Halbinsel Krim eine vorübergehende Begrenzung von Benzin. Die russische Regierung hatte zuvor einen Exportstopp für Kerosin bis Ende November verhängt. Die Ukraine fliegt seit Monaten verstärkt Angriffe auf Russlands Ölindustrie. In Albanien haben tausende Menschen gegen ein Luxusbauprojekt protestiert, das mit dem Schwiegersohn von US-Präsident Trump, Jared Kushner, in Verbindung steht. Kushners Unternehmen will auf der albanischen Insel Sarzan ein Luxusresort eröffnen. 1,4 Milliarden Euro sollen investiert werden. Die Sonderstaatsanwaltschaft zur Bekämpfung von Korruption und organisierter Kriminalität in Albanien hat nach eigenen Angaben Ermittlungen zu dem Bauprojekt eingeleitet. Das waren die Nachrichten. Das Wetter in Deutschland. Von West nach Ost ziehen der Regen, teils mit Gewittern, Tiefstwerte 16 bis 7 Grad. Tagsüber Wechsel aus Sonne und Wolken mit Schauern und Gewittern. Höchstwerte 18 bis 23 Grad. Es ist 1.03 Uhr.
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3: Die A1 Osnabrück Richtung Bremen ist zwischen Ahlhorner Heide und Wildeshausen West wegen einer Nachtbaustelle bis 6 Uhr früh gesperrt. Die A1 Münster Richtung Osnabrück ist zwischen Ladbergen und Lengerich wegen eines defekten LKW bis 6 Uhr früh gesperrt. A1 Lübeck-Hamburg. An der Norderelbbrücke Stau in beiden Richtungen aufgrund eines Schwertransports. Die A71 Suhl Richtung Erfurt ist zwischen Oberhof und Gräfenroda wegen Wartungsarbeiten in dem Tunnel Rennsteig und Alte Burg bis ca. 6 Uhr früh gesperrt. Die Umleitung führt über die U11. Die A111 Charlottenburg-Dreieck Oranienburg ist zwischen am Festplatz und Seidelstraße wegen Tunnelwartungsarbeiten bis ca. 5 Uhr früh in beiden Richtungen gesperrt. Die A113 Schönefeld-Neukölln ist zwischen Schönefeld-Süd und Spätstraße wegen Wartungsarbeiten bis ca. 5 Uhr früh in beiden Richtungen gesperrt.
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4: Mit Ben Sträubel. Und wenn wir es uns ein bisschen gemütlich machen, ist es ja schon mal gut. Aber laut wird es gleich werden. Laut, lauter, am lautesten. Das ist der Lenkradklopfer für alle, die unterwegs sind in Deutschland. Ein Lenkrad vor sich, neben sich, über sich, hinter sich, unter sich haben. Die dürfen hier sich Songs wünschen. vielleicht euren Lieblingshit mal benennen und dann würde ich den lauter spielen, wenn Deutschland sich dafür entscheidet als alle anderen Songs. 5,7932% lauter. Jede Menge Phone bis zur Ohramputation. Und wenn ihr euch jetzt mal das Smartphone in die Hand nehmt und dann 07221 2011 bewegt, dann würde ich mich sehr freuen, eure Stimme zu hören mit einem Vorschlag. 07221 2011, welcher Hit soll's sein?
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0: Drake, One Dance, hier ist die Popnacht.
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0: Heute mit den Vorschlägen aus Nordrhein-Westfalen und Thüringen. Lothar aus Köln, guten Morgen.
2: Hallo.
0: Und Lothar, du bist unterwegs von Köln nach Düsseldorf an den Bahnhof. Tochter Elisabeth wird abgeholt. Ist das schön. Genau. Ist sie nicht mehr nach Köln gekommen mit dem Zug um die Zeit?
2: Genau, sie schafft's nicht mehr nach Köln zu mit dem Zug. Der hat so viel Verspätung.
0: Ah, okay. Ich meine, ich kenne das. Ne? Ich bin ja auch, man kann sagen, kritischer Aktionär der Bahn. Ich fahre da fast jeden Tag. Na, jeden Tag fahre ich Zug, tatsächlich. Ich kenne also alle Zugführer und Begleiter und was weiß ich alles. Und insofern kenne ich natürlich die Situation. Und sie studiert in Leipzig, ist ganz, ganz glücklich, wenn sie mal wieder nach Hause kommt. Kinderzimmer gibt's noch?
2: Das Kinderzimmer gibt's noch, ist jetzt aber halb Kinderzimmer, halb Arbeitszimmer.
0: Ja, es ist also, wird das plötzlich dann entfremdet sozusagen. Man kommt da rein, ich kenne das auch von zu Hause, und dann denkt man, was ist denn los? Dann verliert man plötzlich seine Heimat, ne, wenn der Papa hingeht und entfremdet das Kinderzimmer in ein herzloses Arbeitszimmer. Ihr feiert Geburtstag dann, ne? Wer hat den Geburtstag in der Family?
2: Der mittlere Sohn wird 18 und da kommt sie, um mit ihm zu feiern.
0: Okay, und du würdest dich freuen jetzt auf den letzten Metern nach Düsseldorf über die Manic Street Preachers, if you tolerate this, your children will be next.

0: ist Vorschlag Nummer 1. Das würde ich sehr laut spielen hier für Lothar aus Köln. Wenn da nicht noch Kai aus Ilmenau wäre für Thüringen. Guten Morgen, Kai.
1: Guten Morgen, Ferdi.
0: Du arbeitest im Hotel und hast die Tür aufgemacht, weil der Regen aufgehört hat. Was ist das für ein Gefühl?
1: Genau, dann lassen wir die Thüringer Waldluft rein und dann putze ich noch den Kicker, weil wir haben ja Fußball-WM bald und da habe ich gerade den Turnierplan vor mir und ich gucke mir gerade das Finale aus. Könnte klappen, Brasilien gegen Argentinien.
0: Du könntest vielleicht so ein paar Trikots stricken oder sowas, die man dann
1: überstülpen kann. Wir haben hier so einen Ball liegen, ein Trikot in so einer Vitrine und ein paar Schuhe. Also eigentlich haben wir alles da, außer eine Hose, die fehlt.
0: Auch von den einzelnen Mannschaften, auch von Curaçao?
1: Nee, ein deutsches Trikot habe ich gesehen, das auswärts und das links und die Schuhe. Nee, von Curaçao, aber so ein blaues haben wir auch mit.
0: Von allen Mannschaften. Die Iraner können ja das Trikot von den Italienern nehmen.
1: Da muss ich wie dieser Guleo, weißt du?
0: Bitte? Ich habe dich nicht verstanden.
1: Da wie dieser Guleo, dieses Plüschtier.
0: Ach so, das ist der Guleo.
1: Der hat auch keine Hose.
0: Ja, ich verstehe. Du springst natürlich durch die Jahrzehnte jetzt einfach mal durch.
1: Ja, genau.
0: Guleo, aber
1: der Ball sieht cool aus. Der sieht echt cool aus.
0: Du hast ja auch diese von Glenn Frey, The Heat Is On.

0: jetzt entscheidet ihr es in Deutschland, was sollen wir lauter spielen? Oh, The Heat Is On, Ken Fry, oder vielleicht doch If You Tolerate This, Your Children Will Be Next von den Manic Street Preachers. 07221 2011. Ich bin sehr gespannt, wie es ausgeht. Und euch beiden, danke für die Vorschläge. Eine gute Nacht.
1: Dir auch. Tschüss.
2: Ciao. Tschüss.

1:15 ist es eine Gefahrenstelle von der A3 Frankfurt in Richtung Köln. Ist ein Unfall passiert. Die Unfallstelle ist noch nicht abgesichert zwischen Kelsterbach und Mönchhof-Dreieck. Und dieser Hit ist neu. Gut riechen, frisch geduscht. Temper City und Self-Aware in der Pop.

0: Temple City, neuer Hit, Self-Aware in der Popnacht.
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0: Die Vorschläge heute Nacht aus Köln. Lothar, der ist auf dem Weg nach Düsseldorf, hätte gerne die Manic Street Preachers gehört mit If You Tolerate This, Your Children Will Be Next. Kai aus Ilmenau war für Glenn Frey, The Heat Is On. Hin und her ging's, es ist knapp ausgegangen. Mit 51%, also nur 1% mehr, bekamen die Manic Street Preachers. Die mache ich jetzt lauter. If you tolerate this, your children will be next. Der Lenkradklopfer in der Popnacht.

Backstreet Preachers, if you tolerate this, your children will be next. 1.23 Uhr auf der A3, Frankfurt Richtung Köln, zwischen Kelsterbach und Mönchhof Dreieck, eine ungesicherte Unfallstelle auf der Fahrbahn.

0: More Than a Woman. Hier ist die Popnacht, es ist 1.30 Uhr.
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4: In der Nacht nordostwärts ziehende Regenfälle in Mecklenburg-Vorpommern trocken. Im Westen aufgelockert und kaum Schauer. Tagsüber nordöstlich der Elbe Regen. Sonst wechselnd bewölkt mit Schauern, örtlich kurzen Gewittern und etwas Sonne. Regional länger freundlich. Höchstwerte 16 bis 23 Grad, mäßiger in Schauer- und Gewitternähe starkböiger West- bis Südwestwind.
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5: Vorsicht bitte auf der A71 Suhl-Schweinfurt. Zwischen Poppenhausen und Schweinfurt-West sind Personen auf der Fahrbahn. Die A1 Osnabrück Richtung Bremen ist zwischen Ahlhorner Heide und Wildeshausen-West wegen einer Nachtbaustelle bis 6 Uhr früh gesperrt. Die A1 Münster Richtung Osnabrück ist zwischen Ladbergen und Lengerich wegen eines defekten LKW bis 6 Uhr früh gesperrt. A1 Lübeck-Hamburg an der Norderelbbrücke Stau in beiden Richtungen aufgrund eines Schwertransports. Die A71 Suhl Richtung Erfurt ist zwischen Oberhof und Gräfenroda wegen Wartungsarbeiten in dem Tunnel Rennsteig und Alte Burg bis ca. 6 Uhr früh gesperrt. Die Umleitung führt über die U11. Die A111 Charlottenburg-Dreieck Oranienburg ist zwischen am Festplatz und Seidelstraße wegen Tunnelwartungsarbeiten bis ca. 5 Uhr früh in beiden Richtungen gesperrt. Die A113 Schönefeld-Neukölln ist zwischen Schönefeld-Süd und Spätstraße wegen Wartungsarbeiten bis ca. 5 Uhr früh in beiden Richtungen gesperrt.
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0: Und die am meisten unterschätzte Höchsttemperatur heute in Obermoschel im Donnersbergkreis werden es 23 Grad. Hier ist die Popnacht. Ich bin Ben Streubel.

Autobahn zwischen Senglingen und Meckenbeuren. Und was macht ihr? Ihr haltet euch von der Fahrbahn fern, ja? Also wenn ihr kein Auto oder ein LKW um euch rum habt. Und fahrt vorsichtig in diesen Bereichen. Ansonsten, wenn es noch was gibt, was ich jetzt übersehen habe auf den Autobahnen, Bundesstraßen und Feldwegen, 07221 2011 ist eine sehr kompetente, nette Ziffernfolge für Smartphone. Dann sage ich frisch rasiert Hallo. Und gleich wird es auch lustig werden, wer jetzt in den vergangenen 1 Stunde und 39 Minuten noch nichts zu lachen hatte. Es gibt Comedians und ein Comedian hat ja auch das Recht auf ein Vorleben. Bei Herrn Schröder war es die Schule. Der ist Lehrer eigentlich und wird sich gleich ein bisschen mit der Digitalisierung in Schulen beschäftigen. Auch das ein bisschen lustig darstellen wird es nicht lustig. Kriegt dann nicht nur eine 5 von uns, sondern auch ihr das Geld zurück. Aber die Comedy erstmal nach Picture.

0: On the Beat. Es ist 1.43 Uhr auf der A1 Hamburg in Richtung Lübeck. Steht ein defektes Fahrzeug zwischen Hamburg-Stillhorn und Dreieck Norderelbe. Und jetzt wird es lustig. Herr Schröder, Lehrer und Comedian, beschäftigt sich mit der Digitalisierung.
1: Es soll ja alles digitalisiert werden, die Schulen. Ja? WLAN, Tablets und Smartboards für alle Schulen. Für alle Klassenzimmer sogar. Ja? Aber ich sag immer, das Problem sind nicht WLAN oder Tablets oder Smartboards. Das Problem ist, wo sind die motivierten Schüler, die den Lehrern diese Dinger erklären? Ja, ja. Aber die Schüler haben es mir total lieb erklärt. Ganz lieb. Die sind zu mir hingegangen und haben gesagt, Herr Schröder, machen Sie sich nichts draus. Da war schon viel Schönes dabei. Aber Sie haben zum 8. Mal, Herr Schröder, in dieser Woche mit dem Edding auf das Smartboard geschrieben. Ja. Wirklich, ja. So wird das nichts. Ja. Mit dem Edding. So wird das nichts, ja. Ja, so wird das nichts, so wird das nie was mit der digitalen Zeitenwende, ja, haben die Schüler gesagt. Und die haben, und stimmt wirklich, die haben für unsere Schule jetzt ein Instagram.

Instagram-Account eingerichtet. Und meine Schule ist ja die HFG. HFG ist, weiß ich gar nicht, ob es klar ist, HFG ist eigentlich Hans-Fallader Gesamtschule. Ja, ja, so ein Schriftsteller aus dem Anfang 20. Jahrhundert. War den Schülern zu langweilig. Ja, die haben die Schule einfach direkt umbenannt in Helene Fischer Gesamtschule. Und ja, ja, und haben dann quasi den Hashtag gegründet für unsere Schule. Atemlos durch G8. Ja, Dankeschön, das war's von mir. Vielen Dank.

Oh, da haben wir doch jemanden, der Geburtstag feiert und der bekommt einen Happy Birthday. Happy Birthday, lieber Andi. Andi lebt in Kiel und ist aber in einem kleinen Dorf in Schweden, leider nicht geschrieben, wo das sich befindet, aber es ist wohl so eine Art Campingplatz an einem See. Und da feiert er seinen 22. Geburtstag mit 7 Freunden, die er ausgewählt hat. Ist auch schön, wenn man mit 22 noch 7 Freunde hat. Und die sitzen jetzt da, haben ein Lagerfeuerchen angemacht und würden gerne von Lady Gaga einen Song hören. The Dead Dance. Also dann feiert schön Geburtstag von Andy. Hier ist die Popnacht.

und Dead Dance. Es ist 1.56 Uhr. Vorsicht bitte auf der A8. Da steht ein defektes Fahrzeug in Richtung Neunkirchen. Saloui Richtung Neunkirchen zwischen Schwalbach und Schwalbach. Schwarzenholz und Aquaplaning auf der B68 Kloppenburg-Osnabrück zwischen Wallenhorst und Osnabrück.

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1: Um 2 Uhr mit Juliette Groß. Die UN-Vollversammlung entscheidet heute darüber, ob Deutschland einen Sitz im Sicherheitsrat der Vereinten Nationen bekommt. Bundesaußenminister Wadephul wirbt in New York um die Stimmen für Deutschland. Giselle Oka in New York mit den Einzelheiten.
2: Dabei betont er natürlich vor allem, dass sich Deutschland schon seit Jahren um Friedensmissionen kümmert, beim Einsatz gegen die Folgen des Klimawandels hilft, bei der Vermittlung zwischen Konfliktparteien. Und genau das will Deutschland in Zukunft auch wieder im UN-Sicherheitsrat tun. Wadephul sagt, dass Deutschland sich auch in der Verantwortung sieht, die internationale regelbasierte Ordnung zu verteidigen, die ja in letzter Zeit immer wieder in Frage gestellt wird, und auch zu zeigen, dass hier in New York der Ort ist, an dem Fragen von Frieden und Sicherheit bei den Vereinten Nationen diskutiert werden.
1: Eine große Mehrheit der Bundesbürger fürchtet laut einer Umfrage, dass die geplante Gesundheitsreform zu einer schlechteren ärztlichen Versorgung führt. Die Rheinische Post berichtet über eine Erhebung im Auftrag des Hausärzteverbands, wonach sich 77% der Befragten entsprechende Sorgen machen. Aus der Nachrichtenredaktion Constanze Semidey.
3: In Ostdeutschland sind es demnach sogar mehr als 85%, die negative Folgen der Reform erwarten. Am meisten befürchten die Menschen, dass Ärzte künftig weniger Zeit für ihre Patienten haben werden und dass sich die Wartezeiten in den Praxen verlängern. Die Vorsitzende des Hausärztinnen- und Hausärzteverbandes, Bulinger Göpfert, nannte die geplante Reform der gesetzlichen Krankenversicherung die größte politische Bedrohung für die hausärztliche Versorgung in den letzten 20 Jahren.
1: Russland beschränkt in immer mehr besetzten Gebieten in der Ukraine die Kraftstoffabgabe. In Luhansk erhalten die Bewohner laut der Nachrichtenagentur TASS nur noch 20 Liter Diesel oder Benzin pro Person. Als Gründe wurden die aktuellen Vorräte und die gestiegene Nachfrage angeführt. Am Wochenende gab es auf der besetzten Halbinsel Krim eine vorübergehende Begrenzung von Benzin. In Albanien haben tausende Menschen gegen ein Luxusbauprojekt protestiert, das mit dem Schwiegersohn von US-Präsident Trump, Jared Kushner, in Verbindung steht. Kushners Unternehmen will auf der albanischen Insel Sarzan ein Luxusresort eröffnen. 1,4 Milliarden Euro sollen investiert werden. Die Sonderstaatsanwaltschaft zur Bekämpfung von Korruption und organisierter Kriminalität in Albanien hat nach eigenen Angaben Ermittlungen zu dem Bauprojekt eingeleitet. Das waren die Nachrichten. Das Wetter in Deutschland. Von West nach Ost ziehen der Regen, teils mit Gewittern, Tiefstwerte 16 bis 7 Grad. Tagsüber Wechsel aus Sonne und Wolken mit Schauern und Gewittern, Höchstwerte 18 bis 23 Grad. Am Donnerstag heiter, von Westen her Schauer und Gewitter, 18 bis 25 Grad. Es ist 3.03 Uhr.
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4: Die A1 Osnabrück Richtung Bremen ist zwischen Ahlhorner Heide und Wildeshausen West wegen einer Nachtbaustelle bis 6 Uhr früh gesperrt. Die A1 Münster Richtung Osnabrück ist zwischen Ladbergen und Lengerich wegen eines defekten LKW bis 6 Uhr früh gesperrt. A1 Lübeck-Hamburg. An der Norderelbbrücke Stau in beiden Richtungen aufgrund eines Schwertransports. Die A4 Dresden-Görlitz ist in Höhe Pulsnitz wegen eines Schwertransports vorübergehend in beiden Richtungen gesperrt. Davon betroffen sind auch die Anschlussstellen in beiden Richtungen. Die A71 Suhl Richtung Erfurt ist zwischen Oberhof und Gräfenroda wegen Wartungsarbeiten in dem Tunnel Rennsteig und Alte Burg bis ca. 6 Uhr früh gesperrt. Die Umleitung führt über die U11. Die A111 Charlottenburg-Dreieck Oranienburg ist zwischen am Festplatz und Seidelstraße wegen Tunnelwartungsarbeiten bis ca. 5 Uhr früh in beiden Richtungen gesperrt. Die A113 Schönefeld-Neukölln ist zwischen Schönefeld Süd und Spätstraße wegen Wartungsarbeiten bis ca. 5 Uhr früh in beiden Richtungen gesperrt.
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